0: neue Kanzleramtsministerin Warken, der neue Gesundheitsminister Linnemann und der neue Verkehrsminister Bilger bekommen heute von Bundespräsident Steinmeier ihre Ernennungsurkunden. Außerdem wählt die Unionsfraktion nach dem Rücktritt von Jens Spahn heute einen neuen Vorsitzenden. Einziger Kandidat ist der bisherige Kanzleramtschef Thorsten Frey.
1: Mit Spannung wird hier in Berlin erwartet, wie viele Ja-Stimmen Frey heute bekommt. Und das liegt weniger an seiner Person als vielmehr an den Abläufen bei anderen Personalveränderungen, zum Beispiel im Verkehrsministerium. Speziell danach hatte es deutliche Kritik am Kanzler gegeben und es wird nicht ausgeschlossen, dass einzelne Abgeordnete unter anderem deshalb heute Frey ihre Stimme verweigern. Aus Berlin, Thomas Thonfeld.
0: Nach dem Anschlag am Rande des Christopher Street Days in Berlin ist die Debatte um mögliche politische Konsequenzen in vollem Gange. Die CSU hat die Einführung elektronischer Fußfesseln für Gefährder ins Gespräch gebracht.
2: Mehr als 400 islamistische Gefährder hat das Bundeskriminalamt bundesweit ausgemacht. Die CSU würde diesen Personenkreis am liebsten per elektronischer Fußfessel überwachen. Die Chancen auf Zustimmung vom Koalitionspartner SPD stehen gut. CSU-Landesgruppenchef Hoffmann hält Fußfesseln jedenfalls für praktischer als Präventivhaft, denn diese, so sagt er, sei nur schwer umsetzbar. Sein Parteichef Söder will prüfen lassen, ob bei Gefährdern nicht grundsätzlich früher das Erwachsenenstrafrecht angewendet werden kann. Und er will ihnen den Führerschein entziehen. Thomas Bleskin, Nachrichtenredaktion.
0: Die Feuerwehr setzt ihren Kampf gegen wieder aufflammende Brände in der Region bei Bordeaux an der französischen Atlantikküste auch in der Nacht fort. Mit Start einer neuen Hitzewelle mit Temperaturen bis zu 40 Grad fürchten die Einsatzkräfte, dass große Trockenheit und Wind den zwischenzeitlich eingedämmten Brand wieder unkontrolliert auflodern lassen. Gestern hatte es tagsüber bereits 14 Neuausbrüche der Brände in der Region gegeben. In Russland sollen sich im ersten Halbjahr erneut rund 200.000 Freiwillige für den Angriffskrieg gegen die Ukraine gemeldet haben. Diese nicht überprüfbare Zahl nannte der Vizechef des Nationalen Sicherheitsrats, Dmitri Medvedev. In einem bei Telegram veröffentlichten Video wies er Behauptungen der ukrainischen Führung zurück, wonach Moskau eine Mobilmachung plane, um massive Verluste bei den Streitkräften auszugleichen.
3: Das Wetter.
4: Sternenklar, der Himmel heute Nacht. Eigentlich müsste man draußen schlafen im Zelt. 14 bis 19 Grad sind es draußen. Morgen wird es dann richtig knackig warm. 33 bis 36 Grad. Zum Wochenende hin werden die Temperaturen dann wieder ein bisschen erträglicher.
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4: So, die neue Single von Ray Garvey habe ich gleich für euch. Da hat er gemeinsam Musik gemacht mit seinem Produzenten Imran. Rivers heißt der Song. Claudia Löß hier. Hallo zusammen, kommt gut durch die Nacht.

0: Klassiker von Genesis, Invisible Touch. Es gibt neue Musik von Ray Garvey. Der hat einen Song mit einem Mann zusammen gemacht, der schon seit vielen Jahren als Produzent mit ihm zusammenarbeitet. Imran heißt er. Bisher immer im Hintergrund geblieben und jetzt zum ersten Mal taucht er auch mit seiner Stimme auf in diesem Song. Rivers heißt der Song, also Flüsse. Und Imran hat uns ein bisschen was erzählt über den Song.
1: In Rivers geht es darum, für jemanden da zu sein, vollkommen egal, was passiert. Im Refrain geht es ja auch genau darum, egal wie schwer es ist, ich werde dich tragen. Selbst wenn die Flüsse nicht mehr fließen, werde ich für dich da sein.
0: Und dieser Song ist sehr, sehr persönlich. Darin geht es nämlich um die beiden Herzensmenschen von Imran und Ray. Das hat er uns verraten.
2: Es ist ein wunderschönes Lied über den Weg zur Liebe. So ist The River, das Fluss, es verkörpert halt den Weg, den wir beide in unser Leben halt irgendwie so gegangen sind, um unsere Liebe zu finden. So wie Imran das erwähnt, mit Valerie und genauso wie ich mit Josephine. Irgendwie so diese erste Mal, diese erste Begegnung, diese erste Gefühl von verliebt zu sein. Man glaubt, dass man das schon tausendmal geschrieben hat, aber dann schreibt man das einmal und denkt du halt, das ist genau das, was ich sagen sollte oder wollte. Und das ist crazy nach so vielen Jahren vom Songwriting.
0: Gott, er klingt aber wirklich immer noch schwer verliebt. Schöner kann man es gar nicht sagen.
3: Hey everybody, Ray Garvey hier und das ist jetzt meine neue Single. This is Rivers und das ist zusammen mit meinem guten Freund Imran. Genieß es. God bless. Bye bye.
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0: Der Earth Song und Michael Jackson. Heute ist Tag des Kaffeesatzes. Mein Gott, was es nicht alles gibt. Es gibt ja Menschen, die können darin die Zukunft lesen. Comedian Hannes Höfer hat da so seine Erfahrung.
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2: Seid ihr spirituell? Also meine Oma kann zum Beispiel Kaffeesatz lesen. Ne? Immer wenn so ein Schmock ohne in der Tasse bleibt, dann guckt sie rein und weiß sofort, ah, die ist dreckig. Oder Sternzeichen. Jeder kennt ja seins. Aber Aszendenten, ne, klingt wie ein Job an der Uni. Was ist mit Energiekristalle? Weißt du, reibst dir so mit so einem Rosenquarz über deinen Meniskus und zack, Marathon unter 4 Stunden. Also ich glaub dran. Meine Freundin ist mal ins Schweigekloster gegangen, um auf Alpakas zu reiten. Geht aber auch ausgefallener. Es gibt auch Kräuterkunde mit Magie. Das kenne ich. Die machen ja auch so Brühwürfel. Du kannst dir auch die Karten legen lassen, musst halt nur für ins Casino gehen. Und im Endeffekt geht's nur um Glauben bei der Sache. Globuli für die Seele. Und wenn's hilft, dann machen. Lasst euch nur nicht abziehen. Ein Medium, das mit eurem Haustier redet, für 450 Euro, dann hat Mauzi hoffentlich was Wichtiges zu erzählen. Oder Sprays, die eure Liebesenergie entfachen. Die sollten wenigstens gut riechen. Und immer dran denken, wenn der Merkur rückläufig ist und die Venus durch dein Sternzeichen wandert, dann ist vielleicht bei Lidl die Milch im Angebot. Oder so.
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1: Ich bin Uli Reitinger. Carsten Linnemann, Nina Warken und Steffen Bilger erhalten heute ihre Ernennungsurkunden von Bundespräsident Steinmeier. Linnemann wird Gesundheitsminister, Warken Kanzleramtschefin und Bilger Verkehrsminister. Vor dem Bundestag vereidigt werden sollen sie aber voraussichtlich erst am 9. September.
2: Die Bundesregierung hält dieses Vorgehen trotz juristischer Bedenken für zulässig. Kanzler Merz begründete den späteren Termin auch mit den Kosten. Für die Vereidigung müssten sonst 630 Abgeordnete während der Sommerpause nach Berlin zurückkehren. Auslöser der ganzen Rochade war der Rücktritt von Unionsfraktionschef Spahn. Er soll vom bisherigen Kanzleramtsminister frei ersetzt werden. Für offenen Unmut in der CDU hatte die Absetzung von Verkehrsminister Schnieder gesorgt, der nun von Bilger abgelöst werden soll. Thomas Bleskin, Nachrichtenredaktion.
1: Nach dem Terroranschlag am Rande des Christopher Street Days in Berlin hat die Polizei auf dem Handy des mutmaßlichen Attentäters Abdul B. ein Bekennervideo gefunden. In dem Video sei zu sehen, wie eine vermummte Person, vermutlich eben der Tatverdächtige, einen Treueschwur auf die Terrororganisation Islamischer Staat leiste, heißt es von der Bundesanwaltschaft. Im Weißen Haus hat es gleich mehrere wichtige Treffen gegeben. US-Präsident Trump empfing erst den ukrainischen Präsidenten Zelensky und anschließend Israels Ministerpräsident Netanyahu.
3: Zelensky war der Erste bei Trump unter Ausschluss von Presse und Öffentlichkeit. Es ging um Stärkung der ukrainischen Luftabwehr und dabei konkret um Patriot-Abfangraketen. Auch sollen die festgefahrenen Verhandlungen über ein Kriegsende wieder in Gang gebracht werden. Auch mit Netanyahu ging es um Krieg, den Iran-Krieg. Angeblich wollte Netanyahu neue Geheimdienstinformationen vorlegen, die belegen, dass der Iran weiterhin militärisch aufrüstet. Israel will, dass die USA im Iran-Krieg bei der Stange bleiben. Trump bevorzugt eine Vereinbarung. Aus den USA, Tina Eck.
1: München ist in den Augen der Pilotengewerkschaft Vereinigung Cockpit der sicherste Flughafen in Deutschland. Entscheidend sei der dauerhafte Betrieb von Lichtanlagen an Zufahrten der Start- und Landebahnen. Ganztägig beleuchtete Stoppleisten im Boden sind in den Augen der Piloten ein wichtiges Mittel, um Zusammenstöße zwischen den Flugzeugen und anderen Fahrzeugen zu vermeiden. Der vorherige Spitzenreiter Leipzig rutschte in der laufenden Auswertung auf Platz 2.
4: Das Wetter.
5: Jetzt in der Nacht kaum Wolken mit dabei oder sogar klar. Das kühlt sich runter auf 18 bis 14 Grad. Der Mittwoch wird dann wieder sehr sonnig und auch sehr heiß, noch mal heißer als gestern, mit Werten zwischen 32 und 36 Grad.
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5: Und das mit Andreas Grunwald. Angenehme Nacht zusammen. Ah.

0: dass er Mark Cohen und Walk-In in Memphis, gut, nachts um drei, würde ich auch jetzt nicht unbedingt empfehlen. Übrigens, ihr habt es mitbekommen hier, nichts mehr mit lecker Bierchen am Bahnsteig. Ne? Die Deutsche Bahn will künftig an allen Bahnhöfen ein Alkoholverbot durchsetzen. Er hier hat eine ganz klare Meinung dazu.
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3: Ja, nee, ist klar.
4: Genug ist genug, hat letzte Woche hier Bahnchefin Evelyn Palla gesagt. Und da habe ich gesagt, jawohl, richtig so, Evelyn. So geht's ja auch nicht weiter. Diese ganzen Verspätungen bei der Bahn, ausgefallene Klimaanlage bei 35 Grad, keine Pommes mehr im Bordrestaurant. Da wird's doch höchste Eisenbahn, dass mal einer auf den Tisch schaut und die Probleme angeht. Ich war richtig glücklich, als ich das gelesen habe. Und dann habe ich den Fehler gemacht und weitergelesen. Ja, von diesem Mist redet die Oberschaffnerin gar nicht. Sie meint mit, genug ist genug, das Saufen am Bahnhof. Alkoholverbot auf allen deutschen Bahnhöfen. Wie, was, jetzt auch in Dortmund? Wie soll das denn gehen? Da kann sie die Bude doch gleich zumachen. Und deshalb muss man auch mal genau hingucken, wie Frau Palla das meint. Die Bahnhofskneipen dürfen natürlich weiterhin von Erdinger bis Flensburg das Bierchen servieren. Und im Bordbistro bei der Bahn kannst du dir auch weiterhin die Kante geben. Gott sei Dank. Das ist schließlich deutsches Kulturgut. Was aber jetzt nicht mehr erlaubt sein wird, ist auf dem Bahnsteig. Das Dosenbier, die Flasche Wodka, das Schächtelchen Kümmerling. Ja, auch der Damenkegelclub Lustige Wechseljahre muss auf dem Weg nach Norderney den kleinen Feigling von der Passagierliste streichen. Ja, Gisa, auch du.
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Christian, wir packen mal neue Musik in die Nacht gleich von Martin Garrix und U2. Und nein, ich weiß, es ist mitten in der Nacht, aber ihr habt euch nicht verhört, die haben tatsächlich Musik zusammen gemacht. Das neue Stück Fireflies spielen wir gleich. Jetzt erstmal Britney Spears.

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1: So, jetzt packen wir mal neue Musik rein in diese Nacht und zwar von DJ Martin Garrix. Auch einer, ne, der immer hochkarätige Stimmen für seine Songs ins Studio zieht. Zuletzt hat er auch mit Ed Sheeran einen Song zusammengebastelt. Jetzt ist ihm dieser Clou hier gelungen. Es ist wirklich ein Clou. Beim neuen Song Fireflies sind U2 mit dabei. Die haben sich irgendwie alle mal auf einem Festival kennengelernt und seitdem, gut, ich sag mal, grüßt man sich und macht dann auch mal Musik zusammen. Ja, sprich, Bono hat auch beim kommenden Album von Martin Garrix mit rumgeschraubt. Hier mal eine Kostprobe. Martin Garrix und U2 jetzt bei uns mit Fireflies.
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1: Ich bin Uli Reitinger. Die personellen Änderungen in Unionsfraktion und Regierung werden heute umgesetzt. Die Unionsfraktion wählt den bisherigen Kanzleramtsminister Thorsten Frey zu ihrem neuen Vorsitzenden. Jens Spahn war Mitte des Monats zurückgetreten. Außerdem erhalten heute mehrere Bundesminister von Bundespräsident Steinmeier ihre Ernennungsurkunden. Die bisherige Gesundheitsministerin Nina Warken wird neue Kanzleramtschefin. CDU-Generalsekretär Carsten Linnemann übernimmt das Gesundheitsressort. Und Steffen Bilger löst Patrick Schnieder als Verkehrsminister ab. Frankreich wird von einer neuen Hitzewelle getroffen. Die Feuerwehr versucht alles, die an der Atlantikküste wütenden Waldbrände in den Griff zu bekommen. Teilweise lodern Brände wieder auf, weitere Campingplätze und Feriensiedlungen wurden evakuiert.
2: Hitze, Trockenheit und Wind kommen heute auf Westfrankreich zu und machen den Einsatzkräften Sorgen. Sie fürchten, dass auf schon verbrannten Flächen heute wieder etliche Feuer ausbrechen könnten. Zahlreiche Stellen im Wald wurden daher gerodet, um den Flammen keinen neuen Fraß liefern zu können. Aus Bordeaux, Rache Sommer.
1: Das Bundeskabinett will heute die umstrittenen Reformpläne zum Erneuerbare-Energien-Gesetz auf den Weg bringen. So soll es für neue, kleine Solaranlagen auf dem Hausdach ab 2027 keine dauerhafte Förderung mehr geben. Außerdem bekommen die Betreiber von neuen Solar- und Windkraftanlagen in bestimmten Gegenden in Zukunft geringere Ausgleichszahlungen, wenn diese Anlagen wegen einer drohenden Netzüberlastung zeitweise abgeschaltet werden müssen. Der Fußball-Weltverband FIFA plant einen milliardenschweren Umbau. Investoren sollen bei den kommerziellen WM-Rechten einsteigen und der FIFA mehr als 4 Milliarden Dollar bringen. Organisiert werden die Turniere künftig über ein neues Unternehmen, an dem die FIFA die Mehrheit hält.
3: Der Europäische Fußballverband UEFA läuft jetzt schon gegen die Pläne Sturm. Er wirft der FIFA vor, den Fußball zur Handelsware zu machen und fragt, wer am Ende überhaupt von dem Milliardendeal profitiert. Die FIFA hält selbstverständlich dagegen. Sie verspricht, das zusätzliche Geld in den nächsten 4 Jahren weltweit in den Fußball zu investieren und vor allem kleinere Verbände zu stärken. Zoe Tassovali, Nachrichtenredaktion.
1: Der Investor könnte den Druck erhöhen, das Teilnehmerfeld einer WM weiter auszubauen oder die WM häufiger als bisher auszutragen.
4: Das Wetter.
5: Geht fast wolkenlos durch die Nacht, das bei 18 bis 14 Grad. Der Mittwoch legt dann temperaturmäßig noch einen drauf. Das Land kommt auf über 30 Grad, also mit 32 bis 36 Grad wird es noch mal heißer als gestern.
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7: A57 Krefeld-Köln zwischen Dormagen und Köln-Worringen. 1 Kilometer Stau. Wir wünschen allen unterwegs gute Fahrt.
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5: Ja, wir machen euch gleich mal richtig wach mit den Toten Hosen und nur nach vorn. Starten jetzt erstmal mit Latricia McNeil und Ain't That Just The Way. Ich bin Andreas Grunwald. Hallo

0: Ja, nochmal hallo an diesem sehr frühen Mittwochmorgen. Geburtstag, neuer Job oder einfach ein besonderer Moment im Leben. Da warten viele von uns offenbar gar nicht erst darauf, dass jemand anderes mit einem Geschenk um die Ecke kommt. Nein, wir beschenken uns einfach selbst. Und dafür geben die Deutschen überraschend viel Geld aus. Kollege Leo Arrighi, wie viel Geld denn?
1: Ja, im Schnitt rund 2000 Euro im Jahr. Das zeigt eine aktuelle Umfrage der FOM Hochschule. Am spendabelsten mit sich selbst sind dabei übrigens die 29- bis 24-Jährigen. Die kommen auf rund 2400 Euro pro Jahr. Und Männer geben für Selbstgeschenke im Schnitt sogar deutlich mehr aus als Frauen.
0: Okay, das sind was für Geschenke? Ich nehme an, das ist jetzt nicht eine neue Zahnpastatube oder...
1: Nee, genau. Notwendige Alltagskäufe zählen natürlich nicht. Gemeint sind Sachen, die wir uns ganz bewusst gönnen. Am häufigsten Kleidung, Schuhe oder Accessoires. Danach kommen Reisen und Freizeitaktivitäten wie Konzerte und dann gutes Essen und Getränke.
0: Okay, da war einiges dabei. Warum machen wir das jetzt ganz genau?
1: 43% verbinden solche Käufe mit besonderen Erinnerungen, also zum Beispiel ein Schmuckstück nach einem Karrieresprung oder eine Reise zum Geburtstag. Der Studienleiter sagt deshalb sinngemäß, wir kaufen uns nicht nur etwas, wir kaufen uns damit auch Erinnerungen.
0: Na guck an, also Selbstgeschenke sind für viele längst mehr als spontanes Shopping. Im Schnitt geben wir dafür rund 2000 Euro im Jahr aus und oft steckt sogar ein ganz besonderer Moment dahinter. Die Infos dazu hatte Leo Arrighi. Dankeschön.
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Ja, und weiter geht's durch die Nacht jetzt mit Musik von Sheryl Cole. Die hat 2010 einen Hit gelandet, und zwar den hier, Fight for This Love. Ich bin Andreas Grunwald. Angenehme Nacht zusammen.

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1: Ich bin Uli Reitinger. Heute stehen im politischen Berlin Personalien im Mittelpunkt. Die neue Kanzleramtsministerin Warken, der neue Gesundheitsminister Linnemann und der neue Verkehrsminister Bilger bekommen heute von Bundespräsident Steinmeier ihre Ernennungsurkunden. Außerdem wählt die Unionsfraktion nach dem Rücktritt von Jens Spahn heute einen neuen Vorsitzenden. Einziger Kandidat ist der bisherige Kanzleramtschef Thorsten Frey.
2: Mit Spannung wird allerdings hier in Berlin erwartet, wie viele Ja-Stimmen Frey heute bekommt. Und das liegt weniger an seiner Person als vielmehr an den Abläufen bei anderen Personalveränderungen, zum Beispiel im Verkehrsministerium. Speziell danach hatte es deutliche Kritik am Kanzler gegeben und es wird nicht ausgeschlossen, dass einzelne Abgeordnete unter anderem deshalb heute Frey ihre Stimme verweigern. Aus Berlin, Thomas Thonfeld.
1: Der Iran-Krieg eskaliert erneut. Das US-Militär hat nach eigenen Angaben gemeinsam mit saudi-arabischen Streitkräften im Irak Angriffe gegen dem Iran nahestehende Terroristen durchgeführt. Angegriffen wurden mehrere Logistik- und Waffenlager der nicht näher benannten Gruppierung, teilte das US-Regionalkommando mit. Dies sei eine Reaktion auf wohl mehr als 30 von den iranischen Revolutionsgarden angeordnete Drohnenangriffe in den vergangenen 72 Stunden gewesen, heißt es zur Begründung. Die Pilotengewerkschaft Vereinigung Cockpit hat ihren jährlichen Flughafencheck veröffentlicht. Das Ergebnis: Der Flughafen München ist wieder der sicherste in Deutschland.
3: Mit dauerhaft beleuchteten Zufahrten an Start- und Landebahnen hat der Münchner Flughafen die Piloten überzeugt und damit den Flughafen Leipzig auf Platz 2 verdrängt. Die dauerhafte Beleuchtung sei ein wichtiges Mittel, um Zusammenstöße zu vermeiden. Insgesamt seien aber alle Flughäfen in Deutschland sicher genug für den Passagierbetrieb. Den letzten Platz in der Auswertung der Pilotengewerkschaft belegt der Flughafen Rostock-Lage. Die Piloten kritisieren, dass sie hier nicht zu Sicherheitsbesprechungen eingeladen werden. Fiona Reinhardt, Nachrichtenredaktion.
1: Die Feuerwehr hat ihren Kampf gegen wieder aufflammende Brände in der Region bei Bordeaux an der französischen Atlantikküste auch in der Nacht fortgesetzt. Mit Start einer neuen Hitzewelle mit Temperaturen bis zu 40 Grad fürchten die Einsatzkräfte, dass große Trockenheit und Wind den zwischenzeitlich eingedämmten Brand wieder unkontrolliert auflodern lassen. Gestern hatte es tagsüber bereits 14 Neuausbrüche der Brände in der Region gegeben.
4: Das Wetter.
5: Da wird wieder sehr sommerlich heute. Die Sonne scheint nahezu von früh bis spät durch. Der nächste heiße Tag kündigt sich also an. Wir kommen da auf 32 bis 36 Grad heute.
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6: A57 Krefeld-Köln zwischen Dormagen und Köln-Worringen. 1 Kilometer Stau. Wir wünschen allen unterwegs gute Fahrt.
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5: Ja, und was ist heute am Mittwoch gar nicht mal so unwichtig? Die Frage beantworten wir gleich. Spielen jetzt erstmal Musik von Kygo, Save My Love. Ich bin Andreas Grunwald. Euch einen schönen guten Morgen. Yeah.

0: das hier Welchley Arms und Legendary.
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0: Ah, schönen guten Morgen an diesem Mittwoch. Wir schauen gemeinsam drauf. Kollege Leo Arrighi ist da. Schönen guten Morgen.
2: Guten Morgen.
0: Fangen wir mit dem Wetter an. Wie heiß wird's heute?
2: Ja, ordentlich. In NRW bekommen wir heute viel Sonne und kaum Wolken. Dazu steigen die Temperaturen auf bis zu 36 Grad. Und auch am Donnerstag wird's nicht kühler, aber immerhin nur noch bis zu 35.
0: So, dann wird heute auch in Berlin einiges umgebaut. Was passiert da genau?
2: Da läuft ein ziemlich großes Personalkarussell. Thorsten Frei soll heute zum neuen Chef der CDU gewählt werden. Vorher muss er aber offiziell seinen bisherigen Job als Kanzleramtschef abgeben. Bundespräsident Steinmeier überreicht die entsprechenden Entlassungs- und Ernennungsurkunden. Nina Wagen soll ja ins Kanzleramt wechseln. Carsten Linnemann übernimmt das Gesundheitsministerium. Am Nachmittag kommt dann die Unionsfraktion zusammen und entscheidet über Frei als neuen Fraktionschef.
0: So, und deutlich weniger kompliziert, Leo. Was können unsere Hörer heute gewinnen?
2: Tickets für Tom Odell beim Zeltfestival Ruhr. Ja, der spielt am 26. August im Sparkassenzelt am Chemnader See in Bochum. Los geht das Konzert um 20:30 Uhr. Und wir verlosen heute am Vormittag oder am Nachmittag eben Tickets dafür. Also Radio anlassen, wenn ihr Another Love nicht nur im Auto, sondern auch mal live hören wollt.
0: Also heute Schatten suchen, politisches Stühlerücken in Berlin ist angesagt und vor allem unser Programm im Ohr behalten. Leo Arrighi hatte die Termine für uns im Blick. Vielen Dank.
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0: nochmal einen schönen guten Morgen. Heute geht's los, das Festival überhaupt, ne? Wacken Open Air, aber natürlich auch hier bei uns in Nordrhein-Westfalen gibt's gerade jede Menge Festivals. Und manchmal trifft man dabei auf Menschen, die man dort eher nicht vermutet.
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2: Im Zweifel fährt man vielleicht auf Festivals, weil da die Lieblingsband spielt. Und dann natürlich auch dieses Gemeinschaftserlebnis mit mehreren tausend Menschen da vor dieser Bühne zu stehen.
3: Eine ganz besondere Atmosphäre. Auch Julia Hahn ist begeisterte Festivalgängerin und mittlerweile auch noch aus einem anderen Grund dort unterwegs. Sie forscht zum Thema Festivalseelsorge. Die ist manchmal sogar mit einem eigenen Zelt mitten auf dem Gelände vertreten und die Leute kommen einfach vorbei.
2: Und so kommt man dann vielleicht das erste Mal ins Gespräch darüber, okay, was macht ihr hier, wozu seid ihr da? Und entweder war es das dann sozusagen mit dem Gespräch oder es entwickelt sich dann noch ein anderes Gesprächsthema draus.
3: Die Theologin promoviert gerade an der Uni Münster zum Thema Festivalseelsorge, ein ganz eigenes Arbeitsfeld, das es in Deutschland seit rund 17 Jahren gibt, angefangen beim Wacken Open Air. Denn gerade die Festivalumgebung kann manchmal etwas auslösen.
2: Das sind dann auch irgendwie Existenz- und Sinnfragen oder Thema Tod und Trauer. Das ist wirklich die komplette Range.
3: Und es kann auch unheimlich befreiend sein, so wie es Julia Hahn bei diesem jungen Mann erlebt, der kurz vorher seine Freundin verloren hat.
2: Und dass er sich jetzt natürlich auch gefragt hat, ob er überhaupt aufs Festival fahren kann und möchte. Und das hat mich wirklich sehr berührt, dass sich da dieser junge Mann so sehr geöffnet hat und ihm es ein Bedürfnis war, das einfach mal loszulassen oder zu erzählen. In diesem verrückten Kontext eigentlich in dem Moment.
3: Festivalseelsorge, auch an ungewöhnlichen Orten da sein. Stefan Klinkhammer von der Katholischen Kirche für Augenblick mal.
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1: Mit Marc Weiß. Schönen guten Morgen. Künstliche Intelligenz gehört für viele von uns inzwischen im Alltag dazu. Immer mehr Menschen nutzen sie, denn die KI wird auch immer besser und bekommt immer neue Möglichkeiten. Das allerdings macht vielen Menschen Sorgen und auch Experten. Mehr als 1000 Mitarbeiter führender KI-Entwicklerfirmen haben einen offenen Brief an die US-Regierung geschrieben. Darin warnen sie vor einem Kontrollverlust. Danny Hoppe hat mehr Infos.
2: Es ist ein bisher beispielloser Vorgang, aber die Sorgen sind offenbar groß, denn unter den Unterzeichnern sind führende Forscher und Manager vom ChatGPT-Entwickler OpenAI, dem Konkurrenten Anthropic, vom Facebook-Konzern Meta und von Google. Sie warnen, dass Software mit KI schon bald in der Lage sein könnte, sich selbst weiterzuentwickeln. Ein weiterer Weckruf in der Tech-Branche war anscheinend der Zwischenfall, als ein KI-Modell von OpenAI sich bei einem Test Zugang zum offenen Internet verschafft hatte und dann auf eigene Faust wie ein Hacker in Systeme einer anderen KI-Firma eingedrungen war. Schon jetzt werden große Teile des Programmiercodes in Tech-Unternehmen ja von KI-Software geschrieben, allerdings unter menschlicher Aufsicht. Sollte auch das noch automatisiert werden, könnte das aus Sicht der Experten nochmal eine neue Dynamik entwickeln, bei der wir nicht mehr hinterherkommen. Die Unterzeichner des Briefs fordern deshalb einen Bremsmechanismus für künstliche Intelligenz. Man brauche hier klare, international abgestimmte Regeln, fordern sie. Denn momentan stünden jedes Land und jede Entwicklerfirma so unter Konkurrenzdruck, dass der KI-Fortschritt nicht abgebremst werde.
1: Danny Hoppe mit Infos. Vielen Dank. Und jetzt weitere Themen in der Zusammenfassung. Die Unionsfraktion im Bundestag wählt nach dem Rücktritt von Jens Spahn heute einen neuen Vorsitzenden. Einziger Kandidat ist der bisherige Kanzleramtschef Thorsten Frey. Spitzenverbände der deutschen Wirtschaft machen sich weiter Sorgen um unser Land. Der Bundesverband der deutschen Industrie fordert weitere Entlastungen bei Steuern, Bürokratie und Energiekosten. Arbeitgeberpräsident Dulger sprach sogar von einem verlorenen Jahrzehnt. Das letzte große Geschäftsjahr in Deutschland sei 2019 gewesen. Seitdem werde nur noch der Rückstand verwaltet, so Dulger. Jetzt was Positives. Heavy Metal kann Deutschland. Heute startet Wacken. Das Metal-Festival in Schleswig-Holstein ist inzwischen auf der ganzen Welt bekannt. Es wird wie immer von der örtlichen Feuerwehrkapelle eröffnet. Danach erfolgt dann der offizielle Startschuss. Rund 85.000 Fans werden erwartet. Über 150 Bands sind angekündigt. Zu den Headlinern gehören in diesem Jahr unter anderem Def Leppard und Judas Priest. Es stehen in den kommenden Tagen aber auch Musiker auf der Bühne, die Enkelkinder von den Jungs von Def Leppard und Judas Priest sein könnten. Und das waren die Nachrichten mit Marc Weiß.
3: Dankeschön. Wir wollten den Sommer zurück. Wir kriegen den Sommer zurück. Heute mit knapp über 30 Grad und Sonnenschein bis heute Abend. Morgen am Donnerstag noch ein bisschen wärmer rund um Demo und Westkilver. Bis 37 Grad sind möglich. Das ist dann auch der heißeste Tag der Woche. Abends stellenweise auch Regen möglich. Und ab Freitag kühlt es zumindest ein bisschen ab. Es bleibt aber sommerlich bei uns.
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3: Kurz nach 6, der schnellste Verkehrs- und Blitzerservice für die ganze Region. Keine Staus, es wird aber geblitzt. Minden-Porter-Straße und an der Stemmer Landstraße und am Petersweger Weg. Dann in Flotow-Valdorf, Bäderstraße, Herford-Göbenstraße, Herford-Elverdissen an der Elverdisser Straße. Habt ihr noch mehr Blitzer oder vielleicht schon Stau? Dann gerne einmal durchklingeln hier bei mir im Studio 08000 920 920.
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3: Guten Morgen, ihr Lieben. Ich helfe euch natürlich beim Klamotten rauslegen heute Morgen. Ne? Kurz und luftig wäre perfekt, ja. Es wird heiß heute und ihr könnt ja die Badesachen einfach schon drunter ziehen. Nach der Arbeit dann einfach direkt ins Freibad und abkühlen. Das wäre doch eigentlich der perfekte Plan für diesen sehr heißen Mittwoch. Ja? Genießt das sommerliche Wetter an Werra und Weser und startet jetzt gut in diesen Tag mit Ace of Base. The Sign. Guten Morgen.
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Miles Smith für euch. Nice to meet you und gleich Viertel nach sechs. Guten Morgen. Es ist Mittwoch und wir bekommen einen sehr sommerlichen, heißen Tag mit über 30 Grad an Werra und Weser. Und das Schöne ist ja, heute Abend können wir einfach ganz lange draußen sitzen, ohne dass wir frieren. Ganz im Gegenteil, wir können wahrscheinlich eh nicht schlafen, weil es zu warm ist. Aber es lohnt sich auch, draußen zu bleiben und den Nachthimmel zu beobachten, denn von heute auf morgen und von morgen auf Freitag werden wir ganz viele Sternschnuppen durch die Nacht flitzen sehen. Wahrscheinlich 25 pro Stunde. Es sind nämlich gleich zwei Sternschnuppenströme aktiv und erreichen jetzt ihren Höhepunkt. Also es könnte ein richtiges Spektakel werden. Und die Kurzen haben ja auch noch Ferien. Vielleicht dürfen die sogar mitgucken. Das wäre ja mal ein richtiges Ferienhighlight, oder? Habt ihr erstmal einen schönen sonnigen Tag. Genießt es, macht was Schönes und heute Abend dann lange wach bleiben. Draußen den Himmel beobachten und wünscht euch was, wenn ihr eine Sternschnuppe seht. 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

0: Es ist Mittwoch. Schönen guten Morgen, Madeline ist hier. Ich bin die Tage über eine Sache gestolpert, die mich jetzt immer noch fasziniert. Diddlemaus, sagt euch vielleicht was. Die feiert gerade ein Comeback. Die habe ich früher gesammelt. Kuscheltiere, Stifte, Blöcke. Und jetzt ist die wieder total in. In den Läden gibt es überall Aufsteller, die aber komplett ausverkauft sind. Doppelt wach, Reporterin Inken ist heute Morgen bei mir. Ganz ehrlich, Diddlemaus ist schon krass, oder?
1: Also ich kann auch nicht sagen, dass ich da einfach so vorbeigehen könnte an so einem Aufsteller. Direkt als ich das gesehen habe, ich musste erstmal zumindest zwei Stifte mitnehmen für mich und meine Kollegin Charlotte. Wir sind einfach solche Diddle-Fans und die hat ja einfach so viele Kindheiten geprägt.
0: Total.
1: Ne?
0: Viele Dinge feiern gerade ein Comeback.
1: Also auf jeden Fall neben dem Sammeln von Vinyl und CDs sind es ja analoge und Digitalkameras. Also ich selber habe auch eine Leica, die habe ich von meiner Oma gemobst. Die ist also authentisch retro.
0: Oh, yeah. Das ist ja süß.
1: Und ich finde es einfach cool, wenn man nicht weiß, was man mal fotografiert hat und dann irgendwann überrascht wird, wenn man es dann entwickeln lässt. Ne? Und
0: das total
1: ist
0: toll.
1: Das ist einfach wieder im Kommen. Ansonsten, und das finde ich nämlich richtig krass, was jetzt zurückgekommen ist, Klapphandys.
0: Aber, ehrlich jetzt?
1: Ja, aber Oldschool mit New School. Es sind jetzt Klapphandys als Smartphones.
0: Oh mein Gott.
1: Ja, das ist richtig cool.
0: Ich hatte früher ein Klapphandy von Motorola in Pink. Dann konntest du immer so cool so aufklappen.
1: Und dann warst du schon was Besseres in der Klasse, wenn du sowas hattest.
0: Also ja, gut.
1: Schon.
0: Okay, und die gibt's jetzt wieder?
1: Die gibt's jetzt wieder. Das heißt, auch wenn du es zugeklappt hast, kannst du immer noch einen Touchscreen benutzen und irgendwie die Kameras. Also es ist schon
0: bisschen
1: sehr
0: aufgepimpt.
1: Cool. Es ist aufgepimpt. Aber du machst dann deine Charms dran und dann hast du auch wirklich das Gefühl, du bist wieder in den 2000ern irgendwo gefangen.
0: Irre.
1: Was wir ja auch schon irgendwie die letzten Tage mal beobachtet haben. Kniffel?
0: Ja.
1: Die Leute spielen das irgendwie wieder. Die jungen Leute finden das wieder hip.
0: Mega.
1: Also zumindest spielen sie es auf dem Handy, auf einer App, aber ich meine, es ist ja mal ein Anfang. Ne?
0: Aber ich habe auch schon ganz viele gesehen, die draußen saßen auf einer Parkbank und tatsächlich richtig mit Würfel und Stift und Kniffelblock gespielt haben stundenlang. Das fand
1: ich
0: so,
1: cool.
0: So schön.
1: Ja, man kann ja auch mal wieder mehr Brettspiele oder generell Spiele von damals spielen und uns wieder ein bisschen zusammenbringen und draußen vielleicht auch einfach alles.
0: Ja.
1: Ne?
0: Wir feiern heute Morgen die Comebacks. Vielleicht habt ihr auch noch eins im Kopf. Bei welcher Sache sagt ihr, das muss auch unbedingt zurückkommen, das muss ein Comeback feiern? Meldet euch gerne mal per WhatsApp ins Studio.
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1: Bei den Unternehmen herausgekommen, dass oft schulisches Basiswissen fehlt, weswegen Firmen mittlerweile Nachhilfe- oder auch Ausbildungsvorbereitungskurse anbieten. Auch mangelnde Belastbarkeit und Disziplin ist oft ein Problem, heißt es. Die Verantwortung liege da aber nicht nur bei den Schulen, sondern auch bei den Eltern, betont die IHK. Die Weser ist zwar momentan sehr niedrig, die Vorbereitungen für das Weser-Schwimmen in rund 2 Wochen laufen aber trotzdem. Ab sofort können sich Schwimmerinnen und Schwimmer bei der DLRG Minden anmelden. Es ist inzwischen das 5. Mal, dass das Weser-Schwimmen in Minden stattfindet. Die Strecke führt vom Startplatz in der Nähe der Theodor-Heuss-Brücke 2 Kilometer flussabwärts. Schirmherrin ist auch in diesem Jahr Regierungspräsidentin Anna-Katharina Bölling. Sie möchte auch selbst mitmachen. Sommerferienzeit ist immer auch Reparaturzeit. Auch in diesem Jahr werden in diesen Wochen in Minden-Lübbecke wieder etliche Straßen auf Vordermann gebracht. Kommenden Montag kommt eine weitere Baustelle dazu. Dann starten die Arbeiten an der Bremer Straße in Preußisch-Oldendorf. Sie bekommt eine neue Fahrbahndecke. Betroffen ist der Bereich zwischen der B65 und der Engershausener Straße. Die Arbeiten sollen in 2 Abschnitten gemacht werden, damit die Seniorenresidenz an der Bremer Straße trotz der Bauarbeiten angesteuert werden kann. Wenn alles nach Plan läuft, soll Ende August alles fertig sein.
2: Dankeschön, Sören, für die Infos. Es geht rein in einen sehr sommerlichen Mittwoch. Stellt euch heute auf über 30 Grad ein. Sonne ohne Ende. Einschmieren bitte nicht vergessen und viel trinken, ganz wichtig. Morgen am Donnerstag kommen sogar noch ein paar Grad obendrauf. Die Sonne, die knallt auch ordentlich. Abends ist Regen möglich. Und am Freitag bekommt diese Sommerluft so eine kleine Auffrischung. Die Werte gehen ganz leicht nach unten auf 27 Grad. Es bleibt aber angenehm und oft sonnig.
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2: Kurz nach 6:30 keine Staus. Es wird aber geblitzt in Minden an der Porterstraße, an der Stemmer Landstraße unterm Petersheger Weg, in Flotow-Valdorf, Bäderstraße, Herford, Göbenstraße, Herford-Elverdissen an der Elverdisser Straße und gerade frisch reingekommen in Hittenhausen an der Mühlenstraße. Habt ihr noch einen Blitzer auf dem Schirm oder einen Stau oder eine Störung, dann gerne durchklingeln 08000 920 920. Gute Fahrt.
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2: Guten Morgen zusammen. Es gab einen größeren Einsatz auf der A8 Stuttgart Richtung Karlsruhe. Da war ein LKW ins Schleudern geraten und hat dabei seine komplette Ladung Energy Drinks verloren. Dem Fahrer geht's gut, ne? Aber die ganze Straße voll mit diesen kleinen grau-blauen Dosen. Die Autobahn musste stundenlang gesperrt werden. Das süße Zeug musste ja auch irgendwie da weggeputzt werden. Es war auf jeden Fall ein ungewöhnlicher Einsatz, aber ich feiere ja die Polizei Pforzheim, die da vor Ort war. Auf dem Weg zum Unfallort haben sie nämlich noch getickert, die Polizei ist unterwegs, bevor die Autobahn Flügel bekommt.
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0: Fahren Mittwochmorgen. Viele sind schon unterwegs nach Schleswig-Holstein zum Heiligen Acker. Ja, so nennen Fans ganz liebevoll das Wackengelände. Es geht nämlich heute los. Wir stimmen uns ein mit Hannes.
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2: Alles, was lange Haare und schwarze Klamotten hat, ist jetzt auf dem Weg in den Norden. Wacken! Open Air, der Metal-Acker. Im Matsch sind alle gleich. Ja, das ist kein Ort, das ist ein Gefühl. Obwohl eigentlich eher ein Aggregatzustand, ne? Flüssig oder fest, es gibt ja immer nur die zwei Extreme. Entweder ist es so trocken und der Boden so knüppelhart, dass der Moshpit aussieht wie die Szene aus König der Löwen, wo 10.000 Gnus durch die Savanne brettern. Da hängt Feinstaub über Schleswig-Holstein, dass du meinst, es wären Smogbilder aus Delhi in Indien. Ja, da kriegst du beim Headbang eine richtige Staublunge. Aber keine Sorge, normalerweise regnet's ja. Und dann schwimmst du halt 4 Tage im Schlammbad. Wacken wird zum Metal-Moor-Gebiet und der Boden zum gummistiefelfressenden Ungeheuer. Aber ist ja alles nichts, was eine warme Palette Dosenbier nicht vergessen machen kann. Obwohl immer dran denken, Schlamm vergeht, Erinnerungen bleiben.
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0: Auswahl von Topics. Sorry, Papi, an diesem Mittwoch. Guten Morgen, ihr Lieben. Wer sich bei der Hitze heute nicht raustraut, ja, und lieber im kühlen Wohnzimmer bleiben möchte, für diejenigen habe ich heute Morgen zwei richtig coole Streaming-Tipps. Dieser hier ist was für einen schönen Mädelsabend, lief ja schon im Kino und ab heute auch bei Disney Plus. Der Teufel trägt Prada 2 mit der biestigen Modemagazin-Chefin Miranda Priestly. Sie zieht ja immer noch die Strippen in der Redaktion vom Runway.
1: Ich hoffe doch sehr, Sie tragen das nicht zum Dinner nachher.
2: Ich habe sie nicht eingestellt. Ich muss nur darauf warten, dass sie scheitern.
3: Ich hatte früher mal deinen Job, habe ein paar aktuelle Teile von Chanel getragen. Hast du die Sachen noch? Nein, habe ich verschenkt. Was? Wer verschenkt denn Chanel?
0: Ja, natürlich sind alle von damals wieder mit dabei. Meryl Streep, Anne Hathaway, Emily Blunt, Stanley Tucci. Der Teufel trägt Prada 2. Also wer es im Kino verpasst hat, dann jetzt auf Disney+. Ich schaue mir den auch nochmal an. Und wenn ich eine Tüte Chips aufmache, guckt mein Mann vielleicht auch mit.
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1: Mit Marc Weiß. Schönen guten Morgen. Südwesteuropa steht eine neue Hitzewelle bevor und das macht vor allem den Behörden in Frankreich und Spanien große Sorgen, denn dadurch steigt die Waldbrandgefahr noch einmal. Schon jetzt ist der Kampf gegen die Flammen extrem schwierig. Danny Hopper aus dem News-Team, vor allem nach wie vor in der Region bei Bordeaux in Frankreich.
2: Ja, zuletzt hatte sich die Waldbrandlage dort ja etwas stabilisiert. Inzwischen sind in der Region mehrere Brände aber wieder aufgeflammt. Das haben die französischen Behörden am Abend und in der Nacht mitgeteilt. Am Sonntag waren Touristen ja dazu aufgerufen worden, nicht mehr in die Region zu reisen. Das wurde jetzt etwas relativiert. Im Norden des Departements Gironde könne man problemlos Urlaub machen. Aber trotzdem bleibt die Lage angespannt. Eben auch wegen der neuen Hitzewelle. Und die bleibt auch in Spanien ein Problem. Dort gab es ja zuletzt Erfolge beim Kampf gegen die Flammen. Aber bis mindestens Sonntag werden in Spanien Temperaturen von bis zu 42 Grad erwartet. Das könnte die Lage wieder erschweren.
1: Diese Lage war in Griechenland bisher relativ ruhig, aber auch da werden jetzt Waldbrände gemeldet.
2: Ja, zum Beispiel auf der Ägäisinsel Paros, die bei Urlaubern sehr beliebt ist. Dort wurden jetzt mehrere Dörfer evakuiert. In den letzten Jahren hatte es in Griechenland ja viele verheerende Brände gegeben. Inzwischen ist das Land aber deutlich besser aufgestellt. Mit Satelliten im All und mit Drohnen sollen Brände jetzt früher erkannt werden.
1: Hoffen wir, dass das funktioniert. Infos von Danny Hopper aus dem News-Team. Vielen Dank. Jetzt weitere Themen in der Zusammenfassung. Die Unionsfraktion im Bundestag wählt nach dem Rücktritt von Jens Spahn heute einen neuen Vorsitzenden. Einziger Kandidat ist der bisherige Kanzleramtschef Thorsten Frey. Carsten Linnemann, Nina Wagen und Steffen Bilger bekommen heute ihre Ernennungsurkunden von Bundespräsident Steinmeier. Nach einigen Tagen Pause wird im Iran-Krieg wieder geschossen. Nach US-Angaben feuerte der Iran Raketen auf US-Ziele in Jordanien. Daraufhin griff das US-Militär mit Unterstützung Saudi-Arabiens Ziele im Iran an. Wer vor der KI warnt oder sich dagegen sperrt, der wird am Arbeitsplatz oft ein bisschen belächelt. Jetzt gibt es aber ein Problem. Inzwischen warnen immer mehr KI-Entwickler vor ihren eigenen Produkten und fordern einen Entwicklungsstopp. Höhepunkt dieser Bewegung ist ein offener Brief an die US-Regierung mit genau dieser Forderung nach Regulierung. Und diesen Brief haben über 1000 KI-Experten unterschrieben, darunter führende Entwickler von ChatGPT-Programmierer OpenAI, dem Konkurrenten Anthropic, dem Facebook-Konzern Meta und auch von Google. Sie alle warnen davor, dass KI-Software bald in der Lage sei, sich selbst weiterzuentwickeln ohne menschliche Aufsicht. Erste Fälle gab es auch schon und damit würden wir Menschen die Kontrolle an die KI verlieren, sagen die KI-Entwickler. Das Risiko sei real, heißt es in dem offenen Brief. Eine Reaktion der Regierung gibt es noch nicht. Und das waren die Nachrichten mit Marc Weiß.
3: Dankeschön. Das Gute ist ja, dass wir morgens noch gut durchlüften können, bevor später die Hitze kommt. Ja, heute meint es die Sonne richtig gut mit uns, heizt den Kreis auf über 30 Grad auf. Morgen wird sogar noch heißer, 36, 37 Grad. Abends kann es stellenweise dann auch regnen. Und am Freitag kommt ein bisschen frischere Luft dazu vor allem. Es kühlt sich ein bisschen ab auf 26 Grad. Es bleibt aber relativ schön. Am Freitag sind ein paar Wolken dabei. Die Sonne ist aber auch am Start.
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3: Kurz nach 7, der schnellste Verkehrs- und Blitzerservice für die ganze Region. Ihr kommt soweit gut durch. Es wird nur geblitzt. Minden-Porter-Straße, Stemmer-Landstraße, Petersheger Weg. In Flotow-Valdorf stehen sie an der Bäderstraße, Herford-Göbenstraße, Herford-Elverdissen an der Elverdisser Straße und in Hittenhausen wird geblitzt an der Mühlenstraße. Habt ihr noch einen Blitzer für mich oder eine Störung oder einen Stau, dann gerne durchklingeln. 08000 920 920. Gute Fahrt.
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3: Guten Morgen zusammen. Ja, das Wacken Open Air startet heute. Das bekannteste und beliebteste Heavy Metal Festival. Fans nennen das Wackengelände übrigens auch ganz liebevoll den Heiligen Acker. Ja, ich nenne es Matschepampe, denn im schlimmsten Fall regnet es in einer Tour. Oder es ist alles so trocken und der Boden knüppelhart. Also diese zwei Szenarien gibt es. Stört die Fans aber überhaupt nicht. Die kommen ja bei jedem Wetter. Und wir schalten gerade mal live nach Wacken. Es sind schon viele angereist, haben ihr Zelt aufgeschlagen. Na, wie ist die Stimmung? Worauf freut ihr euch?
4: Geile Musik. Und die Leute sind vor allen Dingen sehr nett.
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0: Es ist Mittwoch, schönen guten Morgen. Es geht rein in einen sehr sommerlichen Tag. Wir kriegen heute knapp über 30 Grad. Und wo hält es sich am besten aus? Natürlich entweder im klimatisierten Büro oder im Freibad. Und wenn ihr euch noch nicht sicher seid, dann nehmt doch das Freibad, wo mein Kollege Christopher Deppe heute Nachmittag ist von 2 bis 3. Du sendest wieder live aus dem Freibad.
1: Ja, ich tausche das Studio gegens Freibad. Also ich finde, abkühlen ist doch immer gut.
0: Mega.
1: Und hier im Studio wird es nachmittags wirklich sehr, sehr heiß. Und deshalb mache ich Radio aus dem Freibad heute eben in Löhne, weil das letztes Jahr schon so mega genial war. Habe ich einfach Bock drauf und wir machen uns einen richtig schönen Nachmittag im Freibad in Löhne.
0: Was hast du alles dabei?
1: Eine Badehose.
0: Das ist gut. Das ist schön, dass du da nicht nackig rumläufst.
1: Es ist kein FKK-Freibad, zum Glück
0: nicht.
1: Das will auch keiner sehen. Nein, ich habe natürlich ein ganzes Radiostudio mit dabei. Also ich mache Radio und ihr könnt gerne auch vorbeikommen. Wir haben auch ganz viel Seifenblasen mit dabei. Wir haben Sonnenbrillen für euch. Wir haben coole Strohhüte am Start.
0: Oh ja, die sehen echt cool aus.
1: Und die könnt ihr euch einfach abholen und natürlich einfach gucken, wie wir so Radio machen. Also kommt da einfach vorbei und wir kühlen uns dann zusammen ab. Und ja, wenn ihr euch eben nicht abkühlen könnt, dann kommt die Abkühlung quasi durchs Radio.
0: Wunderbar, wir freuen uns sehr. Letzte Frage, Pommes, rot oder weiß?
1: Beides.
0: Natürlich, muss beides drauf, oder? Also lasst es euch gut gehen nachher, schaut mal vorbei im Freibad in Löhne. Da ist mein Kollege Christopher Deppe von 2 bis 3, sendet live aus dem Freibad.
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0: sorgt für einen Ohrwurm. Mr. Z, das ist neu bei uns. Sometimes I Love You. Guten Morgen am Mittwoch. Madeline ist hier. Und ich habe eine neue Streaming-Empfehlung für euch. Heute startet ja bei Disney Plus Der Teufel trägt Prada 2. Lief in den vergangenen Wochen ja im Kino und ab heute dann auch zum Stream. Und ich habe noch einen Film für euch. 72 Hours, am Wochenende gestartet und jetzt schon auf Platz 1 der Netflix-Charts mit Comedian Kevin Hart. Ist wirklich ein lustiges Ding, ja. Es geht um einen 40-jährigen Angestellten, der versehentlich eine Einladung zum Junggesellenabschied bekommt.
1: Ich bin in einem Gruppenchat gelandet von Jungs, die einen Junggesellenabschied planen.
2: Ja, seid ihr los!
1: Die laden mich ein. Nach Miami?
2: Ja, die wollen, dass ich auch komme.
1: Mein Boss findet, dass ich zu alt dafür bin.
3: Ich wusste ja nicht, dass du 50 bist.
1: Nein, Mann, ich bin 40.
3: Es sind trotzdem noch so viele Jahre. Bis dahin.
1: Wir haben 72 Stunden.
4: Macht euch frisch und macht euch schick.
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6: Wie eine kurze Version von Pitbull.
0: Ja, ist witzig gemacht. Wirklich für einen entspannten Sommerabend. Ventilator an, Eisbecher in der Hand und dann Abfahrt. 72 Hours läuft bei Netflix.
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0: Kenya Grace mit Strangers. Guten Morgen am Mittwoch. Madeline ist hier. Ihr seid auf dem Weg zur Arbeit. Dann bringen wir euch mal schnell auf den neuesten Stand der Dinge. Sören Lippold ist da mit den News um 7:30.
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2: Schönen guten Morgen. Bald geht das neue Ausbildungsjahr los und einige Ausbildungsplätze bleiben dann wahrscheinlich frei. Eine Umfrage der Industrie- und Handelskammer Ostwestfalen zeigt, dass fast die Hälfte der befragten Unternehmen in der Region nicht alle Stellen besetzen können. Jean Filling.
0: Und das liegt oft daran, dass Jugendliche aus Sicht der Unternehmen nicht gut geeignet sind. Sie sagen, dass sie oft Schwächen bei schulischem Basiswissen sehen. Deswegen bieten viele Firmen inzwischen Nachhilfe- oder auch Ausbildungsvorbereitungskurse an. Manchen Jugendlichen fehlt es offenbar aber auch an Belastbarkeit und Disziplin. Damit das besser wird, sind laut IHK nicht nur die Schulen gefordert, sondern auch Eltern, Politik und Wirtschaft zusammen. Die Kammer will außerdem versuchen, einige der freien Stellen noch zu verändern.

0: Bäume für mehr Klimaschutz gepflanzt worden. Mittlerweile steht es fest, eines der bekanntesten Open-Air-Festivals in unserer Region kann auch in diesem Jahr stattfinden. Vom 21. bis 23. August ist wieder umsonst und draußen Wochenende. Die Veranstaltung, die ursprünglich aus Lotho kommt, ist am Kraftwerk Feldheim in Porta Westfalica. Die Veranstalter erwarten an den insgesamt 3 Tagen rund 20.000 Besucher. Sie hoffen aber auch wieder auf viele Helfer. Erste Vorbereitungen vor Ort laufen schon. Es werden allerdings noch Helfer für die Aufbauarbeiten gebraucht, die etwa eine Woche vor dem Festival beginnen. Nachrichten aus Minn-Lübbecke und der Region gibt's auch über die kostenlose Radio Westfalica.
1: Dankeschön, Sören, für die Infos. Ja, Freibadwetter rund um Rödinghausen und Bad Oeynhausen. Sonne ohne Ende heute und das knapp über 30 Grad. Morgen wird es noch ein Tucken heißer, 36, 37 Grad. Das ist dann auch der heißeste Tag der Woche. Morgen Abend kann es dann stellenweise auch regnen. Und ab Freitag geht es ein bisschen runter mit den Werten. 26 Grad, deutlich angenehmer, aber die Sonne, die bleibt.
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1: Kurz nach 7:30, es wird ordentlich geblitzt. Und zwar Minden-Porterstraße, Stemmer-Landstraße, Petersheger-Weg. Dann stehen sie in Löhne an der Herforder Straße. Flotho-Fahldorf-Bäderstraße in Herford an der Göbenstraße. Herford-Elverdissen, Elverdisser-Straße und in Hittenhausen an der Mühlenstraße. Staus, Blitzerstörungen könnt ihr jederzeit bei mir melden. 08000 920 920. Kommt gut an.
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1: Übermorgen, ja, da ist Freitag, das ist richtig, aber noch besser, es ist Family Friday bei uns. Wir schicken euch den ganzen Tag auf einen Ausflug mit der ganzen Familie. Wir schenken euch Tickets für die schönsten Attraktionen hier bei uns in der Region. Und wir starten direkt Freitagmorgen und hauen dann den ganzen Tag Freikarten für tolle Erlebnisse raus. Schaut mal bei uns im Netz vorbei, da gibt's alles, was ihr zum Family Friday wissen müsst. Da seht ihr auch schon, wo wir euch überall hinschicken und dann seid ihr am Freitag unbedingt mit dabei, ne? Und ich freue mich, dass ihr jetzt auch mit dabei seid. Schon länger nicht mehr gehört. Wir sind Helden mit Denkmal. So ein schöner Song. Kommt gut in den Mittwoch. Guten Morgen zusammen.

0: und Hugh am Mittwoch. Schön, dass ihr dabei seid. Ich bin gedanklich, ehrlich gesagt, schon bei morgen früh, denn dann möchte ich mit euch den Tag der Freundschaft feiern. Der ist morgen. Es gibt auch nichts Schöneres als eine Freundin, die immer ein offenes Ohr hat, ne? Oder Kumpel, der rund um die Uhr zu erreichen ist und immer mit anpackt. Und ihr dürft morgen mal liebe Grüße in die Welt rausschicken, euch bei jemandem für die tolle Freundschaft bedanken. Also schickt mir gerne eine WhatsApp mit einer freundschaftlichen Liebeserklärung, so nenne ich es mal. Und erzählt mir auch gerne, warum diese Verbindung so wertvoll ist. Morgen früh quatschen wir drüber am Tag der Freundschaft. Ich freue mich.
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0: Es ist Mittwoch. Schönen guten Morgen, Madeline ist hier. Ich bin die Tage über eine Sache gestolpert, die mich jetzt immer noch fasziniert. Diddlemaus, sagt euch vielleicht was. Die feiert gerade ein Comeback. Die habe ich früher gesammelt. Kuscheltiere, Stifte, Blöcke. Und jetzt ist die wieder total in. In den Läden gibt es überall Aufsteller, die aber komplett ausverkauft sind. Doppelt wach, Reporterin Inken ist heute Morgen bei mir. Ganz ehrlich, Diddlemaus ist schon krass, oder?
1: Also ich kann auch nicht sagen, dass ich da einfach so vorbeigehen könnte an so einem Aufsteller. Direkt als ich das gesehen habe, ich musste erstmal zumindest 2 Stifte mitnehmen für mich und meine Kollegin Charlotte. Wir sind einfach solche Diddle-Fans und die hat ja einfach so viele Kindheiten geprägt.
0: Total.
1: Ne?
0: Viele Dinge feiern gerade ein Comeback.
1: Also auf jeden Fall neben dem Sammeln von Vinyl und CDs sind es ja analoge und Digitalkameras. Also ich selber habe auch eine Leica, die habe ich von meiner Oma gemobst. Die
0: ist
1: also
0: nein, authentisch
1: retro.
0: Oh,
1: yeah.
0: Das ist ja süß.
1: Und ich finde es einfach cool, wenn man nicht weiß, was man mal fotografiert hat und dann irgendwann überrascht wird, wenn man es dann entwickeln lässt. Ne? Und
0: das total ist toll.
1: Das ist einfach wieder im Kommen. Ansonsten, und das finde ich nämlich richtig krass, was jetzt zurückgekommen ist, Klapphandys.
0: Aber, ehrlich jetzt?
1: Ja. Aber Oldschool mit New School. Es sind jetzt Klapphandys als Smartphones.
0: Oh mein Gott.
1: Ja, das ist richtig cool.
0: Ich hatte früher ein Klapphandy von Motorola in Pink. Dann konntest du immer so cool so aufklappen.
1: Und dann warst du schon was Besseres in der Klasse, wenn du sowas hattest.
0: Also ja, gut.
1: Schon.
0: Okay, und die gibt's jetzt wieder?
1: Die gibt's jetzt wieder. Das heißt, auch wenn du es zugeklappt hast, kannst du immer noch einen Touchscreen benutzen und irgendwie die Kameras. Also es ist schon
0: bisschen
1: sehr
0: aufgepimpt.
1: Cool. Es ist aufgepimpt. Aber du machst dann deine Charms dran und dann hast du auch wirklich das Gefühl, du bist wieder in den 2000ern irgendwo gefangen.
0: Irre.
1: Was wir ja auch schon irgendwie die letzten Tage mal beobachtet haben. Kniffel.
0: Ja.
1: Die Leute spielen das irgendwie wieder. Die jungen Leute finden das wieder hip.
0: Mega.
1: Also zumindest spielen sie es auf dem Handy, auf einer App, aber ich meine, es ist ja mal ein Anfang. Ne?
0: Aber ich habe auch schon ganz viele gesehen, die draußen saßen auf einer Parkbank und tatsächlich richtig mit Würfel und Stift und Kniffelblock gespielt haben stundenlang. Das fand
1: ich
0: so, so schön.
1: Ja, man kann ja auch mal wieder mehr Brettspiele oder generell Spiele von damals spielen und uns wieder ein bisschen zusammenbringen und draußen vielleicht auch einfach alles.
0: Ja.
1: Ne?
0: Wir feiern heute Morgen die Comebacks. Vielleicht habt ihr auch noch eins im Kopf. Bei welcher Sache sagt ihr, das muss auch unbedingt zurückkommen, das muss ein Comeback feiern? Meldet euch gerne mal per WhatsApp ins Studio.

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1: Mit Marc Weiß. Schönen guten Morgen. Kanzler Merz hat in den vergangenen Tagen ordentlich beim Personal rotiert, ausgelöst durch den Rücktritt von Unionsfraktionschef Spahn. Und eigentlich hatte Merz auf ein klares Aufbruchssignal gehofft. Inzwischen sind sich aber in der Union viele einig, dass das nicht ganz so wie gewünscht funktioniert hat. Heute sollen die insgesamt 8 Personalwechsel aber trotzdem erstmal abgeschlossen werden. Danny Hoppe hat die weiteren Einzelheiten.
2: Die Unionsfraktion trifft sich zu einer Sondersitzung, um den bisherigen Kanzleramtschef Frei zum neuen Vorsitzenden zu wählen. Außerdem bekommen die neuen Bundesminister von Bundespräsident Steinmeier ihre Ernennungsurkunden. Unter anderem Steffen Bilger als neuer Verkehrsminister. Der Rauswurf seines Vorgängers Schnieder und vor allem der Umgang mit ihm hatten zuletzt aber für großen Ärger und Kopfschütteln in der CDU gesorgt. Der Landesverband Rheinland-Pfalz ist richtig sauer auf Merz. Dort ist nämlich Schnieders Bruder Gordon Ministerpräsident. Und aus der Bremer CDU kam der Vorwurf an Merz, er leite hier keine Firma, sondern eine Partei. Unter anderem wird noch die bisherige Bundesgesundheitsministerin Wagner neue Kanzleramtschefin. Ihren Posten übernimmt der bisherige CDU-Generalsekretär Linnemann. Ihren Eid vor dem Bundestag können die neuen Minister aber erst im September leisten, wegen der aktuellen Sommerpause.
1: Infos von Danny Hoppe, vielen Dank. Und jetzt die weiteren Themen in der Zusammenfassung. In Frankreich wüten die Waldbrände weiter. Die Feuerwehr in der Region um Bordeaux war auch in der Nacht im Einsatz. Aufgrund der nächsten Hitzewelle ab heute mit bis zu 40 Grad fürchten die Feuerwehren, dass der zwischenzeitlich eingedämmte Brand wieder aufflammen könnte. Heute startet Wacken. Das Metal-Festival in Schleswig-Holstein ist inzwischen auf der ganzen Welt bekannt. Rund 85.000 Fans werden in Wacken erwartet. Über 150 Bands sind angekündigt. Zu den Headlinern gehören in diesem Jahr unter anderem Def Leppard und Judas Priest. Bisher galt Angst vor KI oder Panikmache als übertrieben und nicht angebracht. Zwei aktuelle Entwicklungen in den USA passen dazu allerdings nicht so ganz. Über 1000 KI-Entwickler warnen in einem offenen Brief an die Regierung vor den Gefahren ihrer eigenen Produkte und sie fordern eine Art Entwicklungsstopp bzw. eine Regulierung. Es geht um die Fähigkeit der neuesten KI-Software, sich selbst weiterzuentwickeln. Damit würden wir Menschen die Kontrolle an die KI abgeben, sagen die führenden Experten von OpenAI, dem Meta-Konzern und auch Google. Die zweite Entwicklung betrifft humanoide Roboter. Die US-Regierung hat die Einfuhr solcher Roboter aus dem Ausland ab sofort verboten. Die meisten davon kamen bisher aus China. Die Begründung für das Verbot lautet, im Ausland hergestellte humanoide Roboter könnten ein Cybersicherheitsrisiko darstellen. Das wiederum könne die Sicherheit der Infrastruktur und der US-Bevölkerung gefährden, teilt das Weiße Haus mit. Und das waren die Nachrichten mit Marc Weiß.
3: Danke dir. Ja, wir wollten den Sommer zurück. Wir kriegen den Sommer zurück. Heute mit knapp über 30 Grad, Sonne ohne Ende. Morgen am Donnerstag sogar noch etwas wärmer rund um Demo und Westkilver. Bis zu 37 Grad sind möglich. Das wäre dann auch der heißeste Tag der Woche. Morgen Abend sind stellenweise ein paar Schauer möglich. Und ab Freitag kühlt es sich etwas ab. Es bleibt aber ganz schön hier bei uns.
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3: Kurz nach 8, der schnellste Verkehrs- und Blitzerservice für die ganze Region. Es wird geblitzt und zwar hier Minden-Porterstraße, dann stehen sie noch an der Stemmer Landstraße und am Petersheger-Weg. In Löhne, Herforderstraße, Flotho, Fahldorf, Bederstraße, Herford-Göbenstraße, Herford-Elverdissen an der Elverdisser Straße, Hiddenhausen an der Mühlenstraße und ich sehe gerade frisch reingekommen Hille-Eickhorst an der B65. Habt ihr noch mehr Blitzer oder Staus oder Störungen, dann gerne durchklingeln 08000 920 920. Euch eine gute Fahrt.
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3: Ich helfe euch heute Morgen natürlich beim Klamotten rauslegen. Kurz und luftig wäre perfekt. Es wird ja heiß heute. Und ihr könnt ja die Badesachen einfach unten drunter ziehen, ja, nach der Arbeit direkt ins Freibad und abkühlen, ist doch praktisch und wäre ein super Plan heute an diesem Mittwoch. Genießt das sommerliche Wetter an Werre und Weser und startet jetzt gut in den Tag mit Dasha und Austin.

0: Sia mit Cheap Thrills. Guten Morgen, es ist Mittwoch. Wir bekommen einen sehr sommerlichen und heißen Tag. Über 30 Grad gibt es heute an Werra und Weser. Und das Schöne ist ja, heute Abend können wir einfach lange draußen sitzen, ja? Weil so schön warm und schlafen können wir eh nicht, weil eben so heiß, ja? Aber es lohnt sich, auch draußen zu bleiben heute Abend und den Nachthimmel zu beobachten. Denn von heute auf morgen und von morgen auf Freitag werden wir ganz viele Sternschnuppen durch die Nacht flitzen sehen. Wahrscheinlich 25 pro Stunde. Es sind nämlich gleich zwei Sternschnuppenströme aktiv und erreichen jetzt ihren Höhepunkt. Das könnte ein richtiges Spektakel werden. Ja? Die Kurzen haben ja auch noch Ferien. Vielleicht dürfen die sogar mitgucken. Das wäre ja auch mal ein richtig cooles Ferienhighlight. Habt erstmal einen schönen sonnigen Tag. Genießt es, macht was Schönes und heute Abend dann lange wach bleiben und draußen den Himmel beobachten und wünscht euch was, wenn ihr eine Sternschnuppe seht.
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0: Turn the Lights Off von Kato am Mittwoch. Guten Morgen zusammen. Wer sich bei der Hitze heute nicht raustraut und lieber im kühlen Wohnzimmer bleiben möchte, für diejenigen habe ich heute Morgen zwei coole Streaming-Tipps. Dieser hier ist auf jeden Fall was für einen schönen Mädelsabend. Lief ja schon im Kino und ab heute dann auch bei Disney Plus. Der Teufel trägt Prada 2 mit der biestigen Modemagazin-Chefin Miranda Priestley. Sie zieht ja immer noch die Strippen in der Redaktion vom Runway.
1: Ich hoffe doch sehr, Sie tragen das nicht zum Dinner nachher.
2: Ich habe sie nicht eingestellt. Ich muss nur darauf warten, dass sie scheitern.
3: Ich hatte früher mal deinen Job, habe ein paar aktuelle Teile von Chanel getragen.
4: Hast du die Sachen noch?
3: Nein, habe ich verschenkt.
4: Was? Wer verschenkt denn Chanel?
0: Ja, natürlich sind alle von damals wieder mit dabei. Meryl Streep, Anne Hathaway, Emily Blunt, Stanley Tucci, Der Teufel trägt Prada 2. Wer es im Kino vielleicht verpasst hat, dann jetzt auf Disney Plus. Ich schaue mir den auch noch mal an, auf jeden Fall. Und wenn ich eine Tüte Chips aufmache, guckt mein Mann vielleicht auch mit.
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0: ist Dua Lipa für euch mit Houdini. Kommt alle gut durch diesen Mittwoch. Guten Morgen zusammen. Sören Lippold ist jetzt da. Jetzt erstmal wissen, was wichtig ist. Hier sind die News um 8:30.
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2: Schönen guten Morgen. Die Jugendlichen, die sich bei unseren Unternehmen bewerben, haben oft zu viele Wissenslücken. Die Industrie- und Handelskammer sagt, das sei auch der Grund, warum fast die Hälfte der Ausbildungsplätze in Ostwestfalen noch nicht vergeben ist. Wenige Wochen vor Beginn des neuen Ausbildungsjahres betonen die Unternehmen in einer Umfrage, dass oft schulisches Basiswissen fehlt, weswegen Firmen mittlerweile Nachhilfe- oder auch Ausbildungsvorbereitungskurse anbieten. Auch mangelnde Belastbarkeit und Disziplin seien ein Problem, heißt es. Die Verantwortung liege da aber nicht nur bei den Schulen, sondern auch bei Eltern, Politik und Wirtschaft, betont die IHK. Sommerferienzeit ist auch immer Reparaturzeit. Auch in diesen Wochen werden in Minden-Lübbecke wieder

0: Minden anmelden. Es ist inzwischen das fünfte Mal, dass das Weserschwimmen in Minden stattfindet. Die Strecke führt vom Startplatz in der Nähe der Theodor-Heuss-Brücke 2 Kilometer flussabwärts. Schirmherrin ist wieder Regierungspräsidentin Anna-Katharina Bölling. Sie möchte auch selbst mitmachen.
1: Dankeschön, Sören. Es geht rein in einen sehr sommerlichen Mittwoch. Stellt euch heute auf über 30 Grad ein und Sonne ohne Ende. Also einschmieren nicht vergessen, viel trinken, auch ganz wichtig. Morgen am Donnerstag kommen noch ein paar Grad oben drauf. Die Sonne knallt dazu, also 37 Grad sind möglich. Gegen Abend kann es hier und da ein bisschen regnen. Und am Freitag bekommt die Sommerluft eine kleine Auffrischung. Die Werte gehen runter auf 26 Grad. Es wird dann wieder ein bisschen angenehmer, aber es bleibt sommerlich hier bei uns.
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1: Kurz nach 8:30, keine Staus, aber Blitzer. Und zwar einige. In Hille-Eickhorst stehen sie, an der B65. Minden an der Porterstraße, an der Stemmer Landstraße und am Petersäger Weg. In Löhne wird geblitzt, an der Herforder Straße. Flotow-Fahldorf, Bäderstraße, Herford, Göbenstraße, Herford-Elverdissen, Elverdisser Straße und in Hittenhausen stehen sie an der Mühlenstraße. Gibt es da noch mehr Blitzer? Dann gerne Bescheid geben. Ihr könnt ja auch Störungen, Staus melden. Jederzeit natürlich einmal durchklingen im Studio 08000 920 920. Euch eine gute Fahrt.
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1: Guten Morgen zusammen. Es gab einen größeren Einsatz auf der A8 Stuttgart Richtung Karlsruhe. Da war ein LKW ins Schleudern geraten und hat dabei seine komplette Ladung Energy Drinks verloren. Dem Fahrer geht's Gott sei Dank gut, aber die ganze Straße voll mit diesen kleinen blau-grauen Dosen. Autobahn musste natürlich stundenlang gesperrt werden. Das süße Zeug musste irgendwie weg von der Straße. Das war ein wirklich ungewöhnlicher Einsatz, aber ich feiere ja die Polizei Pforzheim, die auf dem Weg zum Unfallort noch getickert hat. Die Polizei ist unterwegs, bevor die Autobahn Flügel bekommt.
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0: Zomba mit Homewrecker. Und er hier ist auf jeden Fall mein Lieblingslockenkopf. Atze habe ich jetzt für euch.
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3: Ja, nee, ist klar.
4: Was ist eigentlich aus dem guten alten Sommerlochtier geworden? Ja, früher konntest du dich darauf verlassen, dass um diese Zeit irgendwo ein Krokodil, eine Riesenschildkröte oder wenigstens ein 5 Meter langer Wels seinen Kopf aus irgendeinem Silbersee streckt. Und dieses Jahr? Nix. Normalerweise kommt wenigstens Michel Hunziker Ende Juli mit einem neuen Stelzbock um die Ecke und lässt sich ganz zufällig beim Baden vom Paparazzi erwischen. Ja, ist auch aus der Mode gekommen, wa? Naja, komm, die Gute wird auch nicht jünger. Wer weiß, wofür es gut ist. Ich rufe sie gleich mal an. Aber so ganz ohne Sommerlochtier geht's doch auch nicht. Ich habe schon überlegt, ob ich mir nicht das Therapiepony hier von der Caritas ausleihe und damit nackt durchs Kanzleramt reite. Das wäre ein Sommerlochthema, oder? Aber ist es das wert? Ich muss im Herbst wieder auf Tour und bis dahin wäre ich aus der Urhaft noch nicht wieder raus.
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1: Mit Marc Weiß. Schönen guten Morgen. Die Entwicklung von humanoiden Robotern und auch der KI geht immer schneller und sorgt nebenbei für ganz neue Spannungen zwischen den USA und China. Die Trump-Regierung verbietet deshalb jetzt die Einfuhr von humanoiden und vierbeinigen Robotern aus dem Ausland und möchte nur noch amerikanische Roboter in Amerika zulassen. Infos dazu von Danny Hoppe.
2: Es geht um Roboter, die sich selbst fortbewegen und Hindernissen ausweichen können mit Netzwerkanbindung und Software zum autonomen Navigieren. Sie könnten für Spionage oder Überwachung von Amerikanern missbraucht werden, sagt die US-Telekommunikationsaufsicht. Der Schritt dürfte sich vor allem gegen chinesische Hersteller richten, denn die USA und China liefern sich bei Robotern einen Wettlauf um das Zukunftsgeschäft. Auch Tesla will in diesem Jahr die Fertigung eines Roboters starten. Firmenchef Elon Musk sagt, es werde das bei weitem größte Produkt aller Zeiten. Gleichzeitig wächst in den USA aber auch die Sorge vor dem Tempo beim technischen Fortschritt, speziell im Bereich künstliche Intelligenz. Mehr als 1000 Forscher, Manager und Mitarbeiter führender KI-Entwicklerfirmen wie OpenAI, Anthropic, Meta oder Google haben einen offenen Brief an die US-Regierung veröffentlicht. Darin warnen sie vor einem Kontrollverlust und fordern einen Bremsmechanismus für KI. Software mit KI könne schon bald in der Lage sein, sich selbst weiterzuentwickeln, sagen sie, und dass es dann für den Menschen schwierig werden könnte, das noch zu verstehen oder zu kontrollieren.
1: Infos von Danny Hoppe, vielen Dank. Und jetzt weitere Themen in der Zusammenfassung. Auf der bei Urlaubern beliebten griechischen Ägäisinsel Paros kämpfen Feuerwehrleute seit Stunden gegen einen außer Kontrolle geratenen Waldbrand. Mehrere Ortschaften wurden evakuiert. Bewohner sollten laut Medienberichten an die Strände flüchten. Über Verletzte ist noch nichts bekannt. Die Jugendkriminalität in Nordrhein-Westfalen ist weiter gesunken. Die Polizei erfasste im vergangenen Jahr in NRW rund 41.000 jugendliche Tatverdächtige. Das waren 7,6% weniger als im Jahr davor. Wer in seine Spülmaschine teure Markentabs legt, der tut oft weder der Maschine noch dem Geschirr einen Gefallen. Die Stiftung Warentest hat Spülmaschinentabs getestet. Das Ergebnis ganz grob: Tabs sind besser als Caps und die günstigen meistens besser als die teuren. Caps sind übrigens Päckchen mit flüssigem Reiniger. Bis zu dieser Sendung wusste ich das auch nicht. Für den Test wurden die Maschinen mit verschiedenen Schmutzarten und Intensitäten bestückt und neben der Reinigung wurden dann auch Umweltaspekte berücksichtigt. Getestet wurden die gängigen Produkte, die man im Supermarkt, im Drogeriemarkt und beim Discounter kaufen kann. Auf den vorderen Plätzen landeten die eher günstigen Produkte, auf den hinteren die teuren Marken. Alle Ergebnisse gibt es wie immer im Netz, unter anderem auf der Homepage test.de. Und das waren die Nachrichten mit Marc Weiß.
3: Na, guck mal, wieder was gelernt. Vielen Dank für die Infos. Das Gute ist ja, dass wir morgens noch durchlüften können. Also jetzt wäre noch ein guter Zeitpunkt, bevor dann später die Hitze kommt. Heute meint es die Sonne sehr gut mit uns und heizt den Kreis auf über 30 Grad auf. Morgen wird sogar noch ein bisschen heißer. 36 Grad sind möglich, am Abend auch mit Regen. Und am Freitag kommt ein bisschen frische Luft dazu. Es kühlt sich ab auf 26 Grad. Es bleibt aber ganz schön bei uns.
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3: Kurz nach neun, der schnellste Verkehrs- und Blitzerservice für die ganze Region. Keine Staus, ihr kommt gut durch, aber es wird fleißig geblitzt hier bei uns. Wir starten in Hille-Eickhorst an der B65, Minden, Porterstraße, Stemmerlandstraße, Petersheger Weg. Dann blitzen sie in Minden-Totenhausen an der B61, in Löhne, an der Herforder Straße, in Löhne-Gofeld, an der Weihestraße, in Flotow-Valdorf, an der Bäderstraße, Herford, Göbenstraße, Herford-Elverdissen, Elverdisserstraße und in Hittenhausen an der Mühlenstraße. Habt ihr vielleicht auch noch einen Blitzer gesehen? Dann immer mal her damit. Staus oder andere Störungen könnt ihr auch hier bei mir melden. 08000 920 920. Gute Fahrt.
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3: Heute startet das Wacken Open Air, das bekannteste und beliebteste Heavy Metal Festival. Fans nennen das Wackengelände ja auch ganz liebevoll den Heiligen Acker. Ich nenne es auch ganz liebevoll Matschepampe, denn im schlimmsten Fall regnet es ja in einer Tour. Oder es ist alles so trocken und der Boden knüppelhart. Also diese zwei Szenarien, die gibt es. Das stört die Fans aber überhaupt nicht. Die kommen bei jedem Wetter so oder so. Und wir schalten gerade mal live nach Wacken. Es sind schon viele angereist, haben ihr Zelt aufgeschlagen. Ja, wie ist die Stimmung? Worauf freut ihr euch?
4: Geile Musik. Und die Leute sind vor allen Dingen sehr nett.
0: Wacken! 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

0: Es ist Mittwoch, schönen guten Morgen. Es geht rein in einen sehr sommerlichen Tag. Wir kriegen heute knapp über 30 Grad. Und wo hält es sich am besten aus? Natürlich entweder im klimatisierten Büro oder im Freibad. Und wenn ihr euch noch nicht sicher seid, dann nehmt doch das Freibad, wo mein Kollege Christopher Deppe heute Nachmittag ist von 2 bis 3. Du sendest wieder live aus dem Freibad.
1: Ja, ich tausche das Studio gegens Freibad. Also ich finde, abkühlen ist doch immer gut.
0: Mega.
1: Und hier im Studio wird es nachmittags wirklich sehr, sehr heiß und deshalb mache ich Radio aus dem Freibad heute eben in Löhne, weil das letztes Jahr schon so mega genial war, habe ich einfach Bock drauf und wir machen uns einen richtig schönen Nachmittag im Freibad in Löhne.
0: Was hast du alles dabei?
1: Eine Badehose.
0: Das ist gut. Das ist schön, dass du da nicht nackig rumläufst.
1: Nein, es ist kein FKK-Freibad zum Glück.
0: Nein.
1: Das will auch keiner sehen. Nein, ich habe natürlich ein ganzes Radiostudio mit dabei, also ich mache Radio und ihr könnt gerne auch vorbeikommen. Wir haben auch ganz viel Seifenblasen mit dabei, wir haben Sonnenbrillen für euch, wir haben coole Stroh Hüte am Start.
0: Ja, die sehen echt cool aus.
1: Und die könnt ihr euch einfach abholen und natürlich einfach gucken, wie wir so Radio machen. Also kommt da einfach vorbei und ja, wir kühlen uns dann zusammen ab. Und ja, wenn ihr euch eben nicht abkühlen könnt, dann kommt die Abkühlung quasi durchs Radio.
0: Wunderbar, wir freuen uns sehr. Letzte Frage, Pommes rot oder weiß?
1: Beides.
0: Natürlich, muss beides drauf, oder? Also lasst es euch gut gehen nachher, schaut mal vorbei im Freibad in Löhne. Da ist mein Kollege Christopher Deppe von 2 bis 3, sendet live aus dem Freibad.
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0: Nach 9 am Mittwoch. Guten Morgen, Madeline ist hier. Ich habe neue Streaming-Empfehlungen für euch. Heute startet bei Disney Plus Der Teufel trägt Prada 2. Lief ja in den vergangenen Wochen im Kino und ab heute dann auch zum Stream. Und ich habe noch einen Film für euch. 72 Hours am Wochenende gestartet und jetzt schon auf Platz 1 der Netflix-Charts mit Comedian Kevin Hart. Ist wirklich ein lustiges Ding. Es geht um einen 40-jährigen Angestellten, der versehentlich eine Einladung zum Junggesellenabschied bekommt.
1: Ich bin in einem Gruppenchat gelandet von Jungs, die einen Junggesellenabschied planen.
2: Ja, seid ihr los!
3: Die laden mich ein. Nach Miami?
4: Ja, die wollen, dass ich auch komme.
5: Mein Boss findet, dass ich zu alt dafür bin. Ich
6: wusste ja nicht, dass du 50 bist.
5: Nein, Mann, ich bin 40.
6: Es sind trotzdem noch so viele Jahre. Bis dahin.
5: Wir haben 72 Stunden.
7: Macht euch frisch und macht euch schick.
8: Siehst aus wie ein schräger Flaschengeist.
9: Wie eine kurze Version von Pitbull.
0: Ist wirklich witzig gemacht für einen entspannten Sommerabend. Also Ventilator an, Eisbecher in der Hand und Abfahrt. 72 Hours läuft bei Netflix. Nee.

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0: Kreis mit Rima. Guten Morgen zusammen. Das ist euer Mittwochmorgen. Die Infos aus dem Kreis, die gibt's jetzt auch noch on top. Sören Lippold ist da mit den News. Wir haben es jetzt 9:30.
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2: Schönen guten Morgen. Bald geht das neue Ausbildungsjahr los und einige Ausbildungsplätze bleiben dann wahrscheinlich frei. Eine Umfrage der Industrie- und Handelskammer Ostwestfalen zeigt, dass fast die Hälfte der befragten Unternehmen in der Region nicht alle Stellen besetzen können. Jean Filling.
0: Und das liegt oft daran, dass Jugendliche aus Sicht der Unternehmen nicht gut geeignet sind. Sie sagen, dass sie oft Schwächen bei schulischem Basiswissen sehen. Deswegen bieten viele Firmen inzwischen Nachhilfe oder auch Ausbildungsvorbereitungskurse an. Manchen Jugendlichen fehlt es offenbar aber auch an Belastbarkeit und Disziplin. Damit das besser wird, sind laut IHK nicht nur die Schulen gefordert, sondern auch Eltern, Politik und Wirtschaft zusammen. Die Kammer will außerdem versuchen, einige der freien Stellen noch zu vermitteln. Über ein Online-Portal können sich Jugendliche informieren, welche Jobangebote es aktuell noch gibt. Der Link steht bei uns im Netz.
2: Mehr Bäume für Stemwede. Die Gemeinde möchte dabei helfen, dass es grüner wird. Sie verschenkt deswegen Laub- und Obstbäume an die Menschen in Stemwede. Bis Ende August können alle, die in den letzten Jahren noch keinen bekommen haben, einen Antrag stellen. Die Bäume werden dann im Herbst verteilt. Durch das Förderprogramm der Gemeinde sind schon einige hundert Bäume für mehr Klimaschutz gepflanzt worden. Mittlerweile steht es fest, eines der bekanntesten Open-Air-Festivals in unserer Region kann auch in diesem Jahr stattfinden. Vom 21. bis 23. August ist wieder umsonst und draußen Wochenende. Die Veranstaltung, die ursprünglich aus Lotho kommt, ist am Kraftwerk Feldheim in Porta Westfalica. Die Veranstalter erwarten an den insgesamt 3 Tagen rund 20.000 Besucher. Sie hoffen aber auch wieder auf viele Helfer. Erste Vorbereitungen vor Ort laufen schon. Es werden allerdings noch Helfer für die Aufbauarbeiten gebraucht, die etwa eine Woche vor dem Festival beginnen. Nachrichten aus Minden-Löbbecke und der Region gibt es auch über die kostenlose Radio Westfalica.
0: Dankeschön, Sören. Ja, Freibadwetter rund um Rödinghausen und Bad Oeynhausen. Sonne ohne Ende und knapp über 30 Grad später. Morgen wird sogar noch ein Tucken heißer, 37 Grad. Das wird dann der heißeste Tag der Woche. Gegen Abend kann es stellenweise etwas regnen. Und ab Freitag geht's runter mit den Werten auf 26 Grad, also wieder deutlich angenehmer. Die Sonne, die bleibt aber.
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0: Straße, Herford, Göbenstraße, Herford-Elverdissen, Elverdisser Straße und in Hiddenhausen an der Mühlenstraße. Fehlt da noch ein Blitzer oder habt ihr noch einen Stau oder eine Störung? Dann gerne durchklingeln 08000 920 920.
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0: Übermorgen ist Freitag, das ist richtig, aber noch besser, es ist Family Friday bei uns. 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Und ich freue mich, dass ihr jetzt auch mit dabei seid. Und die Hits im besten Mix habe ich auch für euch. Sehr sommerlich von Klingon und Jubel. Guten Morgen.

Ja, die Stimme von Holly Humberstone. To Love Somebody war das. Euch einen schönen Mittwoch. Ehrlicherweise, ich bin gedanklich schon bei morgen früh, denn dann möchte ich mit euch den Tag der Freundschaft feiern. Ja, es gibt auch nichts Schöneres als eine Freundin, die immer ein offenes Ohr hat oder einen Kumpel, den man rund um die Uhr auch mal nachts erreichen kann, der immer mit anpackt. Also ihr dürft morgen mal liebe Grüße in die Welt rausschicken, euch bei jemandem für diese tolle Freundschaft bedanken. Also schickt mir gerne eine WhatsApp mit freundschaftlichen Liebeserklärungen und erzählt mir gerne auch, warum diese Verbindung so wertvoll ist. Ja, morgen früh quatsch mal drüber am Tag der Freundschaft. Ich bin raus für heute, freue mich auf morgen früh. Marvin macht hier weiter ab 10. Genießt diesen sommerlichen Tag. Dazu gibt's neue Musik von Milo und DJ Licious, Forever Young. Bis morgen, ihr Lieben.

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1: Mit Marc Weiß. Schönen guten Morgen. Die 2020er Jahre könnten für Deutschland zu einem verlorenen Jahrzehnt werden. Zu dieser sehr pessimistischen Einschätzung kommt Arbeitgeberpräsident Dulger. Das letzte gute Jahr für die Wirtschaft sei 2019 gewesen, sagte er. Seitdem verwalte man nur noch einen Rückstand. Dazu passend kam vorhin diese Meldung. BMW baut weltweit 8000 Stellen ab. Das Ganze soll über natürliche Fluktuation und freiwillige Abfindungen geschehen, meldet der Autohersteller. BMW ging es zuletzt im Vergleich zu Mercedes und VW und seinen Töchtern noch relativ gut. Am Stellenabbau kommt aber offenbar auch BMW nicht vorbei. Danny Hopper aus dem News-Team, zurück zum Arbeitgeberpräsident Dulger, sagte auch, die jetzt angeschobenen Reformen seien richtig, aber das reiche alles nicht und es brauche noch mehr Zeit.
2: Genau, denn momentan hätten wir immer noch zu hohe Abgaben, zu hohe Energiekosten, zu viel Bürokratie und eine Infrastruktur aus dem letzten Jahrhundert, kritisiert Dulger. Und den einen großen Wurf, der dieses Dilemma löse, den gäbe es eben nicht. Vor uns liege jetzt ein Jahrzehnt Arbeit und da sei auch Bundeskanzler Merz gefordert, er müsse all die nötigen Reformen auch vernünftig erklären. Sonst dürfe man sich nicht über Widerstand wundern. So sieht es auch die Chefin des Bundesverbands der deutschen Industrie, Gönner. Bei den Unternehmen sei in den letzten Jahren einfach viel Vertrauen in die Politik verloren gegangen. Sie geht auch nochmal auf die Ampel ein. Die habe damals auch schon ein Wirtschaftsprogramm versprochen. Dann sei die Regierung zerbrochen und nichts sei umgesetzt worden. Stattdessen habe man Stagnation und Rezession erlebt. Deshalb müssten die angekündigten Reformen im Herbst jetzt auch wirklich umgesetzt werden.
1: Infos von Danny Hoppe aus dem News-Team. Vielen Dank. Und jetzt die weiteren Themen in der Zusammenfassung. Die US-Regierung hat die Einfuhr von humanoiden Robotern aus dem Ausland ab sofort verboten. Die meisten kamen bisher aus China. Begründung für das Verbot: im Ausland hergestellte Roboter könnten ein Cybersicherheitsrisiko sein. Das wiederum gefährde die Sicherheit der Infrastruktur und der US-Bevölkerung, heißt es aus dem Weißen Haus. Nach einigen Tagen Pause wird im Iran-Krieg wieder geschossen. Nach US-Angaben feuerte der Iran Raketen auf US-Ziele in Jordanien. Daraufhin griff das US-Militär mit Unterstützung Saudi-Arabiens Ziele im Iran an. Man habe Terrorgruppen, die dem Iran nahestünden, getroffen, heißt es offiziell. In Nordrhein-Westfalen gibt es Korruptionsermittlungen in einem weiteren Gefängnis. Die JVA Willig I sei Mitte Juli schon durchsucht worden. Das bestätigte die Staatsanwaltschaft Krefeld. Ermittelt wird demnach gegen zwei Vollzugsbeamte, unter anderem wegen des Verdachts des Drogenhandels und der Bestechlichkeit. Schon vorher waren Razzien wegen mutmaßlich korrupten Beamten in den Gefängnissen von Euskirchen und Rheinbach bekannt geworden. Auch die JVA Siegburg wurde durchsucht. Hier allerdings ging es um Hinweise auf einen bevorstehenden Gefangenenaufstand. Aber auch hier soll der Hinweisgeber von korrupten JVA-Beamten gesprochen haben. Die Fälle haben inzwischen schon mehrfach den Rechtsausschuss des Landtages beschäftigt. Der Fall aus Willig sei den Mitgliedern aber bisher nicht mitgeteilt worden, sagt die FDP. Ein Sprecher des Justizministeriums sagte, man sei hier aktuell noch in der Klärung. Und das waren die Nachrichten mit Marc Weiß.
3: Danke dir. Das Wetter ist schnell erklärt. Blauer Himmel und warm. Okay, ein paar Infos habe ich noch. Heute bist du 33 Grad, morgen 37 Grad und zum Wochenende wird es wieder kühler, sommerlich sonnig mit angenehmen 27 Grad.
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3: Jetzt der schnellste Verkehrs- und Blitzer-Service. Ich habe einige Blitzer für euch, die stehen. In Unterlübe auf der B65, in Minden Porterstraße und Stemmer Landstraße, in Minden-Totenhausen auf der B61. In Herford Göbenstraße, Elverdissen, Elverdisser Straße, in Löhne steht ein Blitzer auf der Weihestraße und in Flotow-Valdorf noch einer auf der Bäderstraße. Habt ihr noch frische Staus und Blitzer? Meldet sie gerne, lasst mir eine Nachricht da hier im Studio unter der 08000 920 920. Ich wünsche euch eine gute Fahrt, kommt gut durch.
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3: Und ich bin froh, dass mich Tobias Sülwald, der Gentleman-DJ, heute wieder durch die Sendung begleitet. Ich habe diese Woche Zeit, um DJ auf der Hochzeit von Steffi und Freddy zu werden. Jetzt nur noch 3 Tage, so langsam steigt echt die Anspannung. Mein Versuch mit dem neuen Equipment ging gestern ordentlich in die Hose, aber ich habe noch ganz viele ungeklärte Fragen an Tobias. Wie starte ich in so einen Hochzeitsabend? Was ist, wenn ich die Tanzfläche leer räume? Und. Die klären wir heute am Mittwoch bei der Arbeit. Und jetzt auch ein DJ für euch. Das ist DJ Bobo mit Everybody. Habt einen schönen Mittwoch.

0: Marvin hier bei der Arbeit. Ich habe noch 3 Tage Zeit, bis ich auf der Hochzeit von Steffi und Freddy auflegen soll. Und es gibt noch so viel zu beachten. Meine ersten Versuche gestern sind ja schon etwas missraten, aber ich übe das noch ein bisschen. Tobias, der Gentleman-DJ, hilft mir dabei, damit DJ Crime die Hütte am Freitag zum Beben bringt. Tobias, gerade weil du ja gestern auch gesagt hast, es ist so schwierig zu starten bei einer Hochzeit. Was ist denn ein guter Starter? Womit steigt man in so einen Abend ein?
1: Shut Up and Dance zum Beispiel.
0: Oh, okay.
1: Ist halt, ist mega gut, ja, weil man kann sich überlegen, ob man halt einen Disco Fox tanzt. Man kann auch alleine dancen. Es kommt auch immer drauf an natürlich, was das Hochzeitspaar für ein Typ ist. Und mögen sie Schlager? Ne? Wenn sie auf Schlager stehen, ist auch ja, pur Hitmix.
0: Würdest du den auch so früh am Abend dann schon spielen?
1: Ja, alles raushauen.
0: Alles.
1: Ja, am Anfang hast du halt dann dementsprechend dann auch wirklich dann auch alle auf der Tanzfläche. Mhm. Und das Schöne ist, wenn sie einmal auf der Tanzfläche waren, dann sind sie einmal über ihren Schatten gesprungen.
0: Mhm.
1: Die kommen dann nachher viel schneller wieder. Wenn du sagst, okay, das ist so ein geiler Banger, ich warte darauf auf Mitternacht oder auf 1 und dann hau ich ihn raus. Wenn du Pech hast, sind dann die meisten schon weg.
0: Ja.
1: Und am Anfang kannst du halt damit arbeiten. Deswegen nicht sparsam sein. Raushauen, Gas machen. Am Anfang, gib alles.
0: Ihr habt's gehört, das machen wir. Mit Flo Rida.

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0: Pussycat Dolls mit Doja um 10:30. Wir schauen auf die Straßen.
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0: Guten Morgen, Autofahrer. Die Blitzer stehen gerade in Herford auf der Göbenstraße, Elverdissen, Elverdisser Straße, Flotow-Valdorf, Bäderstraße, in Löhne wird geblitzt auf der Weihestraße, Hille-Unterlöbe auf der B65, in Minden-Porterstraße, Stemmerlandstraße und in Totenhausen auf der B61. Alle Staus, alle Blitzer könnt ihr gerne bei mir melden. 08000 920 920. Ich wünsche euch eine gute Fahrt. Kommt gut und sicher ans Ziel.

0: DJ Crime meldet sich zum Dienst, weil ich verboten gut auflege. Hoffe ich zumindest. Den Namen haben mir Freddy und Steffi verpasst. Jetzt muss ich ihm irgendwie auch gerecht werden. Die Hochzeit rückt immer näher. Heute wird weiter trainiert und vor allem alle wichtigen Fragen geklärt. Zusammen mit Tobias, dem Gentleman-DJ. Ich stelle mir das so vor. Es wird die Situation kommen, Mist. Mit dem Song habe ich die ganze Tanzfläche leergeräumt. Was dann?
1: Grundsätzlich ist es immer spannend. Es gibt für keinen Song die Garantie, dass die Gäste bleiben. Du also kannst einen Banger spielen, der bei 90% der Hochzeit funktioniert, bei der Hochzeit nicht. Da hauen sie ab. Ja, du siehst es halt wirklich anhand der Gesichter und musst dann halt entscheiden, okay, bleibe ich da oder wechsle ich? Oftmals ist ein Genrewechsel dementsprechend auch ein Tanzflächenwechsel von Personen. Damals, vielleicht kannst du dich daran erinnern, so bei Silberhochzeiten oder so, man hat Tanzpausen gemacht. Mhm. Es gab Tanzpausen.
0: Das wollte ich auch noch eigentlich fragen, weil eigentlich ist das ja eine coole Sache, dass man sagt, ey, jetzt 10 Minuten Vollgas und dann machen wir mal kurz dann...
1: Niemals! Niemals! Okay.
0: Ja, alles klar.
1: Voll schrecklich. Nein, weißt du, warum das schlimm ist? Also zum einen, was spielst du denn in der Zeit? Du kannst da keine Banger mehr spielen, du spielst da irgendwie Fahrstuhlmusik oder so. Also was spielst du denn da? Ja, und wenn die dann erstmal raus sind und sich dann vielleicht noch hinsetzen, dann musst du wieder Power reinstecken, um die Leute dann wieder zu aktivieren. Schrecklich.
0: Okay, immer dranbleiben, von Anfang bis Ende. Marvin hier bei der Arbeit, noch 3 Tage Zeit, alle DJ-Skills zu lernen, damit ich bei Freddy und Steffi auf der Hochzeit

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1: Mit Marc Weiß. Schönen guten Tag. Was läuft eigentlich in unseren Gefängnissen aktuell in Nordrhein-Westfalen? Das dürften sich inzwischen viele Menschen fragen. Denn nach Razzien in den JVAs Euskirchen, Rheinbach und Siegburg rückt jetzt das nächste Gefängnis in den Mittelpunkt. Diesmal ist es die JVA Willig I. Danny Hoppe aus dem News-Team. Auch da wird inzwischen gegen zwei Vollzugsbeamte ermittelt.
2: Genau, da geht es um den Verdacht des Drogenhandels und der Bestechlichkeit. Das hat eine Sprecherin der Staatsanwaltschaft Krefeld bestätigt. Demnach gab es in der JVA schon am 13. Juli Durchsuchungen. Die Beweise, die dabei sichergestellt wurden, werden gerade ausgewertet. Mehr wollte die Staatsanwaltschaft dazu nicht sagen. Damit ist die Liste der Gefängnisse, in denen offenbar etwas schief läuft, nochmal um eins länger geworden. In Euskirchen und Rheinbach geht es ja auch um mutmaßlich korrupte Beamte und in der JVA Siegburg sollen Gefangene angeblich eine Meuterei geplant haben. Der neue Fall erhöht natürlich nochmal den Druck auf NRW-Justizminister Limbach.
1: Es wäre sehr erstaunlich, wenn es nicht so wäre, oder? Der Rechtsausschuss des Landtages hat sich doch auch schon mehrfach mit der Lage in den Gefängnissen beschäftigt, aber von den Ermittlungen in Willig war bisher da gar keine Rede.
2: Nein, und deshalb gibt es von der FDP auch Vertuschungsvorwürfe in Richtung Landesregierung. Denn schon im Juni hatten Beschäftigte der JVA Willig I einen Brandbrief veröffentlicht. Da ging es um eine hohe Arbeitsbelastung und angeblich interne Verfehlungen. Der Brief war auch an die Medien gegangen und über ihn war auch im Rechtsausschuss des Landtags gesprochen worden. Dass aber auch gegen Beamte in Willig ermittelt werde, kam nicht zur Sprache. Und da will die Opposition jetzt von Limbach wissen, warum nicht. Aus dem Justizministerium hieß es dazu heute nur, man sei da gerade in der Klärung.
1: Infos von Danny Hoppe aus dem News-Team. Vielen Dank. Jetzt die weiteren Themen in der Zusammenfassung. Auch BMW kommt in der Krise am Stellenabbau nicht vorbei. Als letzter deutscher Autokonzern legen die Münchner ein Stellenabbauprogramm auf. Weltweit sollen rund 8000 Jobs wegfallen. Man versuche bei BMW die Stellen über natürliche Fluktuationen und Abfindungen abzubauen, heißt es aus München. Der Waldbrand auf der griechischen Urlaubsinsel Paros ist unter Kontrolle. Die Lage habe sich deutlich verbessert, sagt die Feuerwehr. Vollständige Entwarnung gibt es allerdings wegen der aktuell noch starken Winde nicht. Es gibt auch deutsche Konzerne, die in diesen Zeiten Gewinne machen, sogar mehr als sie selber dachten. Die Deutsche Bank hat im zweiten Quartal einen Rekordgewinn eingefahren. Der Nettogewinn stieg um 10% auf 1,9 Milliarden Euro und übertraf damit die Erwartungen der Analysten. Der Umsatz stieg im Vergleich zum Vorjahresquartal um 9% auf 8,48 Milliarden Euro. Das Plus ergab sich vor allem im Investmentbanking. Deutsche Bankchef Sewing sagte, man sei zuversichtlich, die Ziele auch für 2028 zu übertreffen. Als einen Grund für dieses Rekordergebnis nannte Sewing den verstärkten Einsatz von KI. Das gebe Kunden mehr Möglichkeiten und helfe der Bank gleichzeitig Kosten zu sparen. Und das waren die Nachrichten mit Marc Weiß.
3: Danke dir. Und das Wetter aktuell um die 26 Grad. Die 30 knacken wir heute noch. Bis zu 34 Grad sind drin. 15 Stunden Sonne heute. Morgen dann bis zu 37 Grad. Nachmittags kommen ein paar Wolken raus. Es kann auch noch Regen geben oder auch am Abend morgen gewittern. Das Wochenende wird wieder ein bisschen angenehmer. Temperaturen zwischen 25 und 29 Grad.
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3: Jetzt der schnellste Verkehrs- und Blitzer-Service. In Petershagen steht er gerade 10 Minuten vor der Weserbrücke in Richtung Lade. Und geblitzt wird in Minden auf der Porterstraße und der Stemmer Landstraße. Minden-Totenhausen auf der B65, in Hille-Unterlübbe auf der B65, Herford-Göbenstraße, Elverdissen, Elverdisser Straße und in Flotow-Valdorf auf der Bäderstraße. Wenn ihr noch frische Staus im Blitzer seht, meldet die gerne bei mir hier 08000 920 920. Danke dafür. Ich wünsche euch eine gute Fahrt. Kommt gut durch.
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3: Marvin hier, moin! Gleich für euch Madonna, Like a Virgin. Vorher gibt's Ed Sheeran mit Azizam. Habt einen schönen Mittwoch. Hey.

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0: 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Avicii, Hey Brother, Marvin hier, wir haben es 11:30 Uhr, schauen auf die Straßen.
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0: Hallo Autofahrer. Frischer Blitzer wurde gemeldet auf der A2 Richtung Hannover zwischen Flotow-West und Kreuzbad-Önhausen. Außerdem wird geblitzt. Herford-Göbenstraße in Elverdissen, Elverdisser Straße, in Löhne auf der Weihestraße, Fahldorf-Bäderstraße, in Minden-Porterstraße und Stemmerlandstraße, in Minden-Totenhausen auf der B61, Minden-Dützen auf der B65, der Lübecker Straße und in Hille-Unterlübbe auch auf der B65. Danke euch fürs Bescheid geben. Wenn ihr mehr seht, Staus und Blitzer, ruft mich gerne an 08000 920 920. Gute Fahrt!
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0: langsam leiser im Hintergrund. Ist ja ganz typisch für so einen 80er-Hit. Marvin hier. Ich habe diese Woche ein Experiment gestartet. DJ in a week. Ich habe noch nie auf einer Hochzeit aufgelegt, soll aber am Wochenende genau das machen bei Steffi und Freddy. Deshalb lerne ich jetzt alles, was ich brauche, mit professioneller Hilfe von Tobias. Tobias, wie gehst du mit so einem Ende um, wie gerade bei Karma Chameleon?
1: Fade-out ist ja auch immer so ein Endgegner, ne? Und gerade auch, wenn gesungen wird. Ich meine, jetzt heutzutage bei den ganzen Controllern und Systemen hat man ja auch die Möglichkeit, mit Stems zu arbeiten. Mhm. Das heißt, du kannst da halt auch einfach die Stimme ausblenden, dann hast du halt nur noch den Beat, den Bass, die Höhen, Mittel, wie auch immer. Das hilft dir da halt schon. Ne? Mhm. Aber ein Fade-out ist immer mies.
0: Ich finde das ja krass, wie kreativ man damit auch arbeiten kann. So, ja. Ne? Dass man sagt, ich nehme den Song, aber am Ende will ich nur, dass der Beat sich loopt und dann packe ich da einen neuen Song drüber.
1: Genau so.
0: Und man macht quasi so einen kompletten... Aber das halt alles in dem Moment dann zu machen. Man hat ja wirklich nur Sekunden. Das finde ich irre.
1: DJ sein ist wie Schachspielen. Das heißt, ein Song läuft draußen, du beschäftigst dich schon mit dem nächsten beziehungsweise schon mit dem übernächsten.
0: Mhm.
1: Das heißt, du kannst deine Songs, die du gerade spielst, oftmals gar nicht so genießen, weil du schon irgendwie in der Vorproduktion quasi bist. Was kommt denn dann halt als nächstes?
0: Ich glaube, dieser Abend wird für mich so schnell vorübergehen, weil ich die ganze Zeit nur am Schwitzen bin, am mir Gedanken machen, was will ich machen. Ich glaube, das wird ein ganz kurzweiliger Abend, aber auch ein sehr stressiger Abend bestimmt.
1: Naja, also ich kann nur von mir sprechen. Also bis um 12, mhm, bis Mitternacht, es ist halt wirklich anstrengende Arbeit. Und nach 12 Uhr ist dann dementsprechend oftmals der Pegel dann auch so hoch, dass halt alle tanzen. Auch die Männer.
0: Ah, ja,
1: ne,
0: ja.
1: Das ist ja so, ne? Und dann ist es halt für dich dann schon einfacher, weil die einfach Bock haben.
0: Ja. Ich lerne wirklich richtig viel von dir, Tobias. Danke, dass du da bist. Wir quatschen gleich noch weiter. Jetzt gibt's erstmal Felix Jähn und Ray Dalton. Call it love.

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1: Mit Marc Weiß, schönen guten Tag. Die einen lieben sie und kommen kaum noch ohne sie aus, den anderen bereitet sie dagegen große Sorgen oder Angst. Künstliche Intelligenz. Und jetzt wird es ungewöhnlich, selbst führenden KI-Experten geht die Entwicklung im Moment zu schnell. Mehr als 1000 von ihnen haben einen Brief an die US-Regierung veröffentlicht, darunter Forscher und Manager von OpenAI, Anthropic, Meta und Google. Sie alle warnen vor Kontrollverlust. Danny Hoppe mit weiteren Infos.
2: Die Experten warnen, dass Software mit KI schon bald in der Lage sein könnte, sich selbst weiterzuentwickeln und dass es dann für den Menschen schwierig werden könnte, das noch zu verstehen oder zu kontrollieren. Gefordert wird deshalb, dass die neuen KI-Modelle langsamer veröffentlicht werden sollten. Eine große Sorge ist außerdem, dass die großen Tech-Konzerne die KI-Forschung automatisieren könnten. Hierfür brauche man klare internationale Regeln, heißt es. Ein Weckruf war jetzt nochmal der Zwischenfall, als ein KI-Modell von OpenAI sich bei einem Test Zugang zum offenen Internet verschafft hatte und dann auf eigene Faust wie ein Hacker in Systeme einer anderen KI-Firma eingedrungen war. Es war nicht der erste Fall, dass ein Modell der Kontrolle seiner Entwickler entwischen konnte. Der Vorfall gilt aber als besonders beunruhigend. OpenAI-Chef Sam Altman ist nicht unter den Unterzeichnern des Briefs, aber auch er hat jetzt eingeräumt, dass die Entwickler bei ihren KI-Modellen vielleicht freiwillig auf die Bremse treten müssten, damit die Gesellschaft die Chance bekomme, hier Schritt zu halten.
1: Danny Hoppe mit Infos, vielen Dank und jetzt weitere Themen in der Zusammenfassung. In NRW gibt es Korruptionsermittlungen in einem weiteren Gefängnis. Die JVA Willig I sei Mitte Juli durchsucht worden, bestätigte die Staatsanwaltschaft Krefeld. Ermittelt wird demnach gegen zwei Vollzugsbeamte, unter anderem wegen des Verdachts des Drogenhandels und der Bestechlichkeit. Es ist schon die vierte JVA in Nordrhein-Westfalen, in der wegen Korruption ermittelt wird. Auch BMW kommt in der Krise am Stellenabbau nicht vorbei. Als letzter deutscher Autokonzern legen die Münchner ein Abbauprogramm auf. Weltweit sollen rund 8000 Jobs wegfallen. Man versuche, die Stellen über natürliche Fluktuationen und Abfindungen abzubauen, heißt es aus München. Der Waldbrand auf der griechischen Urlaubsinsel Paros ist unter Kontrolle. Die Lage habe sich verbessert, sagte ein Feuerwehrsprecher. Entwarnung gibt es aber wegen der aktuell starken Winde noch nicht. Das Landgericht Frankenthal in Rheinland-Pfalz hat in einem absoluten Autoklassiker entschieden. Das Auto wird in einer Waschanlage beschädigt und der Besitzer fordert vom Betreiber der Anlage Schadenersatz. In den meisten Fällen müsse der Kunde aber selber zahlen, hieß es von den Richtern. Auch in diesem Fall das Problem, der geschädigte Kunde muss nachweisen, dass der Schaden am Auto durch einen Fehler der Waschanlage entstanden ist und das ist fast immer unmöglich. Im konkreten Fall hatte ein Porsche-Besitzer die Waschanlage auf 10.000 Euro verklagt. Er behauptet, sein Auto sei aus der Führungsspur der Anlage gesprungen. Das konnte er aber nicht beweisen. Ein Sachverständiger hielt es für wahrscheinlicher, dass der Mann in der Anlage gelenkt habe und der Wagen dadurch aus der Spur kam. Einfacher ist es laut Experten in einer Anlage, in der das Auto feststeht und sich nur die Bürsten bewegen. Dann ist in der Regel der Betreiber der Anlage in der Beweispflicht. In Waschstraßen allerdings, durch die man mit dem Auto gezogen wird, hätten Kunden kaum eine Chance auf Schadenersatz, heißt es. Und das waren die Nachrichten mit Marc Weiß.
3: Danke dir. Und das Wetter, wir knacken heute die 30 Grad. Bis zu 34 Grad sind drin bei 15 Stunden Sonne. Morgen sind es sogar bis zu 37 Grad, ein paar weniger Sonnenstunden. Nachmittags kommen nämlich die Wolken raus. Es kann auch noch Regen oder abends dann auch Gewitter geben. Das Wochenende wird ein bisschen angenehmer, Temperaturen zwischen 25 und 29 Grad, aber es bleibt sonnig.
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3: Jetzt der schnellste Verkehrs- und Blitzerservice. Vorsicht auf der A2 Richtung Dortmund. Zwischen Kreuz Bielefeld und Gütersloh liegen Reifenteile auf der Fahrbahn. Fahrt da bitte vorsichtig. Außerdem staut es sich auf der A30 Richtung Bad Oeynhausen. Zwischen Kirchlengern und Löhne 2 Kilometer. Hier kommen aktuell 5 Minuten oben drauf. Und geblitzt wird auf der A2 Richtung Hannover. Zwischen Flotow West und Kreuz Bad Oeynhausen. In Minden Porterstraße und Stemmer Landstraße. In Minden Lützen auf der B65. In Herford Göbenstraße und Elverdisser Straße in Elverdissen. Löhne Weihestraße und Flotow Fahldorf Bäderstraße. Danke euch fürs Bescheid geben. Wenn ihr mehr seht von den Straßen, Staus und Blitzer, ruft mich gerne an 08000 920 920. Gute Fahrt.
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3: Schönen Mittwoch wünsche ich euch. Schöne Mittagspause mit einem richtig coolen Song. Call Me Maybe.

0: Das ist mein Selbstversuch. Eine Woche Zeit, um für die Hochzeit von Steffi und Freddy DJ zu werden. Also jetzt sind nur noch 3 Tage Zeit. Zum Glück hilft mir Tobias, der seit 14 Jahren auf Hochzeiten auflegt. Es gibt doch auch Songs, die immer gehen, Tobias, oder?
1: Also 90er, ne? 90er kommen halt eigentlich immer an, ne?
0: Ich glaube, das muss man sich auch mal so in der Hinterhand so ein bisschen halten, ja, oder? Ne? So einen guten 90er dann und dann wirklich mal zwischendurch so ein Set raushauen mit 3, 4 90er-Hits.
1: Ja, geil. Kennt jeder. Oma 80 und Teenie. Jeder kennt die Songs und jeder tanzt mit.
0: Dann wisst ihr Bescheid. Ace of Base, Beautiful Life.
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0: Pink mit Trustfall, Marvin hier am Mittwoch und jetzt das Update von Atze.
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3: Ja, nee, ist klar.
4: Was ist eigentlich aus dem guten alten Sommerlochtier geworden? Ja, früher konntest du dich darauf verlassen, dass um diese Zeit irgendwo ein Krokodil, eine Riesenschildkröte oder wenigstens ein 5 Meter langer Wels seinen Kopf aus irgendeinem Silbersee streckt. Und dieses Jahr? Nix. Normalerweise kommt wenigstens Michelle Hunziker Ende Juli mit einem neuen Stelzbock um die Ecke und lässt sich ganz zufällig beim Baden vom Paparazzi erwischen. Ja, ist auch aus der Mode gekommen, wa? Naja, komm, die Gute wird auch nicht jünger. Wer weiß, wofür es gut ist. Ich rufe sie gleich mal an. Aber so ganz ohne Sommerlochtier geht's doch auch nicht. Ich habe schon überlegt, ob ich mir nicht der Therapiepony hier von der Caritas ausleihe und damit nackt durchs Kanzleramt reite. Das wäre ein Sommerlochthema, oder? Aber ist es das wert? Ich muss im Herbst wieder auf Tour und bis dahin wäre ich aus der Urhaft noch nicht wieder raus.
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0: Mit Klock, Klock und Sorry geht's durch den Mittwoch. Marvin hier, wir haben es 12:30. Jetzt der Blick auf die Straßen.
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0: Hallo Autofahrer, es staut sich auf der A30 Richtung Bad Oeynhausen zwischen Kirchlengern und Löhne. Da müsst ihr etwa 10 Minuten mehr einplanen. Und geblitzt wird gerade in Herford auf der Göbenstraße. Und die Blitzer stehen auf der A2 Richtung Hannover zwischen Flotow West und Kreuzbad Oeynhausen in Herford-Göbenstraße und Elverdisser Straße, Löhne-Weihe-Straße, Falldorf-Bäder-Straße in Minden, Porterstraße und Stemmer-Landstraße und in Lützen auf der B65. Ruft mich gerne an, wenn ihr frische Staus und Blitzer seht. 08000 920 920. Gute Fahrt!
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2: 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Euch jetzt noch einen schönen Mittwoch.
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0: DJ in the Week und diese Woche geht verdammt schnell rum. 3 Tage nur noch. Und dann lege ich bei Freddy und Steffi auf der Hochzeit auf. Freunde von mir, die mich gefragt haben, Marvin, kannst du bei uns Musik machen? Und ich habe vielleicht ein bisschen zu schnell Ja gesagt. Ich merke, es gibt noch verdammt viel zu tun und zu beachten. Und deswegen bin ich auch sehr froh, dass Tobias, der Gentleman DJ, mich dabei unterstützt.
1: Ich kann dir nur einen Tipp geben. Sei offen. Das heißt, ich sag den Gästen auch, wenn ihr Musikwünsche habt, kommt zu mir. Mhm. Man guckt den Gästen ja immer nur vor den Kopf und nicht in den Kopf. Die sollen einfach ihre Wohlwünsche bei dir abgeben. Aber bitte keine Zettel verteilen, wo irgendwelche Wünsche draufgeschrieben werden.
0: Okay.
1: Weil dann bist du halt Spotify, weißt
0: ja,
1: du?
0: Ja.
1: Dann hast du nachher eine ganze Latte an Wünschen da, aber keiner hat dein Feedback bekommen.
0: Ja.
1: Und die fühlen sich dann auf den Schlips getreten. Warum spielt denn der blöde DJ nicht meinen Song?
0: Ja.
1: Ich habe ihn mir doch vor einer halben Stunde gewünscht. Wenn die direkt zu dir kommen, kannst du sagen, hey, super.
0: Passt jetzt gerade rein so.
1: Dann sagt er, hey, ich habe einem DJ geholfen. Mega. Ja, cool.
0: Ja. Ne?
1: Oder super Song, kommt ein bisschen später. Oder ich habe den Song nicht. Aber manchmal ist es ja auch so, dass dann das Brautpaar sagt, oh, dieses Genre wollen wir eher nicht so hören.
0: Ja.
1: Ich habe schon gehört, wahrscheinlich bei dir nicht so Schlager, ne?
0: Nee, ich habe auch das Gefühl, so, es wird nicht so schlagerlastig.
1: Genau. Dann kannst du halt sagen, geht nicht, aber alternativ kann ich dir den und den bieten. Und du verknüpfst quasi den Musikwunsch mit der Person.
0: Mhm.
1: Du siehst halt, okay, wo ist die Person? Wenn die gerade draußen ist, bringt es nichts, den Song zu spielen.
0: Ja.
1: Wenn er aber gerade unterwegs ist, dann kannst du ihn vielleicht auch sogar namentlich erwähnen. Ist ja auch nett.
0: Ja, total. Ja. Okay. Den nächsten Song spiele ich für alle Lisas und Daniel da draußen. 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
1: Mit Jannik Böke, schönen guten Tag. Der Traum vom eigenen Haus. Bei den Preisen, die inzwischen für zum Beispiel Einfamilienhäuser aufgerufen werden, wird es für viele von uns ein Traum bleiben. Chancen auf ein verhältnismäßig günstiges Einfamilienhaus gibt es, wenn überhaupt, nur noch auf dem Land oder in sogenannten strukturschwachen Regionen. Das sagt das Wirtschaftsforschungsinstitut IW Köln mit Blick auf eine aktuelle Auswertung. Lena Bauer aus dem News-Team. Die Auswertung zeigt aber auch, selbst innerhalb der Bundesländer gibt es riesige Unterschiede.
2: Genau, im Vergleich aller 16 Bundesländer sind Eigenheime laut der Auswertung im Saarland, Schleswig-Holstein und Sachsen-Anhalt am günstigsten. Und am anderen Ende stehen Berlin, Bayern und Hamburg. In günstigeren Regionen muss ein Modellhaushalt gut ein Viertel des Nettoeinkommens für die Rate ausgeben. In den teureren sind es etwa an die 40% oder mehr. Die Wirtschaftsforscher sind dabei immer von einer Familie mit zwei Kindern ausgegangen, im eher höheren Einkommensbereich, denn der sei für Eigenheiminteressierte typisch.
1: Und das ist dann am Ende nur ein Teil der Bevölkerung. Haben die Forscher auch dazu Zahlen?
2: Ja, in der Studie ist die Rede von Haushalten, die ein höheres Einkommen haben als 70% aller deutschen Haushalte. Und selbst für diesen Modellhaushalt ist dann ein Hauskauf längst nicht überall realistisch. Denn laut der Studie gelten monatliche Ausgaben von bis zu 35% des Nettoeinkommens noch als tragbar für die Finanzierung vom Hauskauf.
1: Danke, Lena. Und jetzt weitere Meldungen im Überblick. Bundespräsident Frank-Walter Steinmeier hat die neuen Minister in den Ressorts Verkehr und Gesundheit sowie im Kanzleramt ernannt, überreichte in Berlin die entsprechenden Urkunden an die CDU-Politiker Steffen Bilger, Carsten Linnemann und Nina Wagen. Vor allem die Entlassung von Verkehrsminister Schnieder war in der CDU auf teils heftige Kritik gestoßen. Erneut ist in NRW ein Gefängnis im Zuge von Korruptionsermittlungen durchsucht worden. Gegen zwei Beamte der JVA Willig I wird unter anderem wegen des Verdachts des Drogenhandels und der Bestechlichkeit ermittelt. Es ist bereits die vierte JVA, in der wegen Korruption ermittelt wird. In Solingen ist ein Mann wohl durch Schüsse verletzt worden. Nach Angaben der Polizei wurde der Mann von Rettungskräften behandelt. Zuvor habe eine Zeugin Schussgeräusche in der Nähe eines Supermarkts gemeldet. Eine Gefahr für die Bevölkerung bestehe nicht, so die Polizei. Süßigkeiten, Softdrinks und Co. müssen teurer werden für unsere Gesundheit. Das sagt die Verbraucherorganisation Foodwatch. Sie fordert vom neuen Gesundheitsminister Carsten Linnemann die rasche Einführung einer Zuckersteuer nach britischem Vorbild. Die Verbraucherschützer sagen, die Zuckersteuer führe nicht zwangsläufig zu höheren Preisen, sondern zu gesünderen Rezepturen bei Lebensmitteln. Wer sich zum Beispiel in England eine Fanta gönne, nehme nur knapp halb so viel Zucker zu sich wie in Deutschland. Eine ähnliche Empfehlung hatte auch die von der Bundesregierung eingesetzte Expertenkommission ausgesprochen. Aktuell ist die Einführung einer Zuckersteuer für 2027 geplant. Und das waren die Nachrichten mit Jannik Böke.
3: Danke dir. Das Wetter, 30 Grad haben wir schon, bis zu 34 werden es heute noch. 15 Stunden Sonne insgesamt, also ordentlich Sonnenschein. Morgen bekommen wir dann sogar bis zu 37 Grad. Nachmittags kommen ein paar Wolken dazu, also ein bisschen weniger Sonne. Es kann auch noch regnen oder am Abend sogar ein bisschen gewittern, aber trotzdem werden die nächsten Tage sehr schön. Das Wochenende wird auch ein bisschen angenehmer. Temperaturen zwischen 25 und 29 Grad.
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3: Jetzt der schnellste Verkehrs- und Blitzerservice. Vorsicht auf der A2 Richtung Hannover. Zwischen Ostwestfalen-Lippe und Herford-Bad Salzuflen, da liegen Gegenstände auf der Fahrbahn. Fahrt da bitte vorsichtig. Und A30 Richtung Bad Oeynhausen, zwischen Kirchlengern und Löhne staut es sich. 1 Kilometer etwas stockend, hier kommen 5 Minuten oben drauf. Ihr habt einen frischen Blitzer gemeldet. Der steht in Herford auf der B239 in Richtung Ringstraße hinter dem festen Blitzer. Außerdem wird geblitzt auf der A2 Richtung Hannover, zwischen Flotow-West und Kreuzbad Oeynhausen. In Herford noch auf der Göbenstraße, Elverdissen, Elverdisser Straße, in Löhne-Weihestraße, Lotho-Fahldorf-Bäderstraße, in Minden-Porterstraße, Stemmer-Landstraße und Lübecker Straße, das ist die B65 in Minden-Dützen. Danke euch fürs Bescheid geben, ihr seht es mal am schnellsten, alle Staus, alle Blitzer, könnt ihr gerne hier durchgeben. 08000 920 920. Gute Fahrt!
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3: Mit Marvin Kreimeyer. Ich wünsche euch einen schönen Mittwoch. Am Freitag ist es wieder soweit, der Family Friday. 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Und jetzt spiele ich euch Tiffany Harris mit Vertigo. Marvin hier. Habt einen schönen Mittwoch.

0: Marvin hier am Mittwoch. Ich stelle mir eine Frage. Wenn ein LKW einen Unfall baut und der ganz viel geladen hat und die Ladung dann rausfällt, was passiert dann damit eigentlich? So eine Story haben wir heute Morgen gehört bei Madeline.
1: Es gab einen größeren Einsatz auf der A8 Stuttgart Richtung Karlsruhe. Da war ein LKW ins Schleudern geraten und hat dabei seine komplette Ladung Energy Drinks verloren. Dem Fahrer geht's gut, aber die ganze Straße voll mit diesen kleinen grau-blauen Dosen. Die Autobahn musste stundenlang gesperrt werden. Das süße Zeug musste ja auch irgendwie da weggeputzt werden. Ich feiere ja die Polizei Pforzheim. Auf dem Weg zum Unfallort haben sie nämlich noch getickert, die Polizei ist unterwegs, bevor die Autobahn Flügel bekommt.
0: Vielleicht haben sich die Einsatzkräfte ja ein paar Dosen gegönnt zum Wachwerden. Madeline ist morgen wieder für euch da.

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0: Scream von Usher. Marvin hier, wir haben es 2:30. Jetzt der Blick auf die Straßen.
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0: Hallo Autofahrer, ich habe einige Blitzer für euch. Geblitzt wird auf der A2 Richtung Hannover zwischen Flotow West und Kreuzbad Oeynhausen. In Herford auf der B239 in Richtung Klärwerkkreuzung, da steht die Polizei hinter dem festen Blitzer mit dem Lasergerät. In Herford stehen noch Blitzer auf der Göbenstraße, in Elverdissen auf der Elverdisser Straße, in Flotow-Valdorf auf der Bederstraße, Löhne-Weihe-Straße und in Minden, B65, also auf der Lübecker Straße, der Porterstraße und der Stemmer Landstraße. Danke euch fürs Bescheid geben. Alle Staus, alle Blitzer gerne hier melden bei mir im Studio 08000 920 920. Gute Fahrt, kommt gut durch.
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0: Ich werde diese Woche zum Hochzeits-DJ, zumindest ist das der Plan. Mein Kumpel Freddy hat mich gefragt, ob ich auf seiner Hochzeit auflege. Also heißt es, DJ in a week, 5 Tage Zeit und am Ende eine ordentliche Party zu schmeißen. Tobias, der Gentleman-DJ, hilft mir dabei. Ich glaube, da muss ich auch noch ein bisschen Gefühl für kriegen, welche Songs einfach gut ineinander passen.
1: Und mach keinen Fehler und reagiere sofort gegen deine Musikrichtung, wenn dann gerade keiner tanzt. Zieh ruhig einen zweiten oder einen dritten Song noch aus dem Genre hinterher.
0: Okay.
1: Manchmal brauchen die Menschen halt so ein bisschen, um rauszukommen. Und wenn es dann halt wirklich so eine sehr starke Welle ist mit Genrewechsel, ist es halt dann auch vielleicht ein bisschen schwierig.
0: Tobias, vielen lieben Dank dir für deine ganzen Tipps. Ich versuche das alles umzusetzen. Ich nehme ganz, ganz viel mit quasi für dieses Wochenende. Und ich werde dir auf jeden Fall berichten, was am Ende passiert ist.
1: Vielen lieben Dank, dass ich hier sein durfte.
0: Sehr gerne. Ich bin raus und gebe jetzt ab an Christopher Deppe. Der sendet heute aus dem Freibad Löhne. Von 2 bis Freibad. Viel Spaß. Und wir hören uns dann morgen wieder ab 10 hier bei der Arbeit.

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1: Mit Jannik Böke, schönen guten Tag. Die nächsten Korruptionsvorwürfe erschüttern den Justizvollzug in NRW. Nach den Fällen in Euskirchen, Rheinbach und zuletzt Siegburg ist jetzt auch die JVA Willig I betroffen. Dort wird gegen zwei Justizvollzugsbeamte ermittelt. NRW-Justizminister Limbach gerät dadurch jetzt weiter in Erklärungsnot. Einzelheiten aus Düsseldorf hat Rosena Sjandi für uns.
2: Schon Mitte Juli hatten Ermittler die JVA Willig I durchsucht. Wie jetzt bekannt wurde, richtet sich das Verfahren gegen zwei Justizvollzugsbeamte. Ihnen werden unter anderem Drogenhandel und Bestechlichkeit vorgeworfen. Die Staatsanwaltschaft Krefeld wertet die sichergestellten Beweise im Moment aus. Für politische Diskussionen sorgt jetzt vor allem, dass der Fall weder öffentlich gemacht noch dem Rechtsausschuss des Landtags mitgeteilt wurde. Und das, obwohl dort zuletzt mehrfach über ähnliche Vorfälle in anderen Gefängnissen beraten worden war. Das Justizministerium räumt inzwischen ein, dass das Parlament hätte informiert werden müssen und will die internen Abläufe jetzt überprüfen. SPD und FDP verlangen jetzt eine Sondersitzung des Rechtsausschusses. Dort soll Justizminister Limbach erklären, warum die Ermittlungen in Willig zunächst verschwiegen wurden. Für Limbach werden die häufigen Fälle möglicher Bestechung und Korruption in den Gefängnissen zu einer heiklen Angelegenheit.
1: Danke, José, für die Infos. Und jetzt weitere Meldungen im Überblick. Die Berliner Polizei verteidigt sich für die Entscheidung, den mutmaßlichen CSD-Attentäter nicht in Präventivhaft genommen oder mit einer elektronischen Fußfessel überwacht zu haben. Die Polizeipräsidentin sagte heute im Innenausschuss, die Polizei habe dafür nichts, aber auch gar nichts in den Händen gehabt. Der 21-jährige Abdul B. galt schon vor der Tat als Gefährder. Es habe aber keine Hinweise auf die Planung eines Anschlags gegeben, so die Polizeipräsidentin. Bundespräsident Steinmeier hat heute Mittag die neuen Minister offiziell ernannt. Steffen Bilger, Carsten Lindemann und Nina Wagen sollen damit noch im Laufe des Tages die Amtsgeschäfte in ihrem Ressort übernehmen, auch wenn sie wegen der parlamentarischen Sommerpause erst im September vor dem Bundestag vereidigt werden. Hitze und Wind fachen die Feuer an der französischen Atlantikküste wieder an. Die Feuerwehr befürchtet, dass die Waldbrände sich wieder unkontrolliert ausbreiten. Hintergrund sind erwartete Temperaturen von bis zu 41 Grad und eine sinkende Luftfeuchtigkeit. Am Donnerstag werden dann Unwetter erwartet. Entspannt und schnell mit dem Zug nach Italien reisen. Das soll in Zukunft mit dem Brenner Basistunnel Realität werden. Seit 11 Jahren werden dafür in den Alpentunnel ins Gebirge geschlagen. Jetzt konnten die beiden Haupttunnelröhren zwischen Österreich und Italien miteinander verbunden werden, berichtet unter anderem das Land Südtirol. Die Tunnelbauer haben sich dafür von beiden Seiten des Bergs gleichzeitig durch den Fels geschlagen, um sich dann fast 1,5 Kilometer unter dem Brennerpass wieder zu treffen. Insgesamt 230 Kilometer Strecke haben die Tunnelbauer in den Fels geschlagen, heißt es von den Verantwortlichen. Der Brenner Basistunnel soll die Fahrzeit von München nach Verona um etwa 2 auf 3,5 Stunden verkürzen. Die Inbetriebnahme ist für 2032 geplant. Und das waren die Nachrichten mit Jannik Böke.
3: Sonnig und heiß geht's durch den Nachmittag mit bis zu 32 Grad. Nachts bleibt es warm, geht nur ganz langsam auf gut 18 Grad runter bis zum frühen Morgen. Und morgen am Tag dann mehr Wolken als heute. Und ab dem Nachmittag steigt die Gewittergefahr. Dazu morgen aber erstmal um 35 Grad am Nachmittag.
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3: Jetzt für euch der schnellste Verkehrs- und Blitzerservice. Gibt keine Störungsmeldungen, aber geblitzt wird an der A2 Richtung Hannover zwischen Flotow West und dem Kreuzbad Oeynhausen. In Herford an der Ringstraße der 239, kurz vor der Klärwerkkreuzung. Dann an der Göbenstraße und der Elverdisser Straße in Herford. In Löhne steht ein Blitzer an der Weihestraße. In Minden an der B65, der Porterstraße und der Steimmerlandstraße. Und in Flotow-Fahldorf wird geblitzt an der Bäderstraße. Stausblitzerbehinderungen? Habt ihr mehr von den Straßen für uns? Sagt Bescheid. 08000 920 920. Gute Fahrt.
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4: Christopher ist hier und ich melde mich heute Nachmittag aus dem Freibad Löhne. Ich habe das Studio eingetauscht heute Nachmittag gegen das Freibad. Ich kühle mich zusammen mit euch ab bei um die 30 Grad heute Nachmittag. Und ich habe richtig was vor. Ich habe natürlich auch richtig was mitgebracht für euch. Also kommt gerne vorbei im Freibad Löhne. Wir haben Strohhüte, wir haben Wasserbälle am Start, wir haben richtig coole Sonnenbrillen. Und wir genießen einfach diesen Nachmittag zusammen. Ich stehe hier direkt im Eingang, wenn ihr reinkommt, unterm großen Pavillon. Ein bisschen Schatten brauche ich dann auch. Und ja, da können wir zusammen ins Becken hüpfen. Hier ist eine Rutsche direkt hinter mir, die wird auch schon gut benutzt. Und ich will natürlich die Freibad-Pommes testen. Na klar, ohne geht's nicht. Also ich freue mich auf diesen Nachmittag, auf diesen super heißen Nachmittag und mache Radio aus dem Freibad in Löhne.

0: Wir sind euer Sommerradio Nummer 1 und das klingt heute auch ein bisschen anders. Christopher ist hier von 2 bis Freibad heute nämlich. Ich mache Radio aus dem Freibad in Löhne. Ich stehe hier direkt vorm Eingang, direkt am Becken, an der Hecke, gucke auf die Rutsche und sehe schon, ja, da geht's ganz gut ab. Und ich glaube, heute Nachmittag wird's hier einfach richtig gut. Ich meine, was gibt's Schöneres, als sich an so einem super heißen Tag einfach abzukühlen. Wirklich, hier kommen einige die ganze Zeit schon rein. Das nimmt kein Ende. Und es ist ja auch wirklich hier im Freibad gut auszuhalten. So ein leichter Wind weht hier. Ich sehe die Fahne und der Busch. Das bewegt sich auch alles so ein bisschen total angenehm. Und dann geht's gleich auch mal ins Wasser. Ich habe natürlich auch meine Badehose mit. Alle haben heute schon gesagt, Christopher, du hast hier so eine lange Hose an. Was ist das denn? Nein, Badehose habe ich natürlich dabei. Ich will auch ins Wasser. Ich will mich zusammen mit euch abkühlen. Heute Nachmittag von 2 bis Freibad aus dem Freibad in Löhne.
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0: Einen schönen Mittwoch euch. Christopher ist hier von 2 bis Freibad. Radio aus dem Freibad in Löhne. Und jetzt gibt's alle wichtigen Infos mit Marie Casserola.
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2: Marie Casserola, guten Tag. Nach Wochen des Verhandelns gibt es jetzt für die Mitarbeiter der Herforder Brauerei finanzielle Klarheit. Die Gewerkschaft Nahrung, Genuss, Gaststätten hat mit der Warsteiner Brauerei Abfindung für die Beschäftigten ausgehandelt. Sie bekommen für jedes Beschäftigungsjahr zwischen 50% und 70% des Bruttolohns, maximal aber 150.000 Euro. Mitarbeitende, die auf eine Kündigungsschutzklage verzichten, erhalten außerdem für jedes Beschäftigungsjahr zusätzliche 20% ihres Monatslohns. Hinzu kommt eine Einmalzahlung von 3.000 Euro pro Kind. Außerdem bietet die Warsteiner Brauerei an ihrem Stammsitz insgesamt 50 Arbeitsplätze an. Seit Anfang Mai ist bekannt, dass die Herforder Brauerei im August aus wirtschaftlichen Gründen schließen muss. Der Fußgänger, der Anfang des Monats am Bahnhof Bad Oeynhausen angefahren worden war, ist tot. Die Polizei hat bestätigt, dass der 59-Jährige im Krankenhaus an seinen schweren Verletzungen gestorben ist. Er war vor knapp 3,5 Wochen auf dem Parkplatz am Bahnhof von einem Auto erfasst worden. In Löhne hatte es letzte Woche einen ähnlich tragischen Unfall gegeben. Dort war eine 90-jährige Fußgängerin vom Jeep angefahren und lebensgefährlich verletzt worden. Sie starb noch am gleichen Abend im Krankenhaus. Nach einem Diebstahl in Petershagen-Heimsen ermittelt die Wasserschutzpolizei Minden. Letzte Woche haben Unbekannte mehrere volle Benzinkanister und Werkzeug von Segelbooten gestohlen. Die Täter haben zwischen Mittwoch und Samstag zugeschlagen. Die Boote waren auf dem Gelände des Seglerheims an der Heimser Straße. Jetzt hoffen die Ermittler auf Zeugen. Wer also etwas Verdächtiges mitbekommen hat, soll sich bei der Polizei Duisburg melden.
0: Der schnellste Verkehrs- und Blitzerservice auf den Straßen ist alles gut, aber Blitzer stehen an der A2 Richtung Hannover zwischen Flotow-West und dem Kreuz Bad Oeynhausen. In Herford wird geblitzt an der B239 direkt hinterm festen Blitzer. Dann nochmal Blitzer in Herford an der Göbenstraße und an der Elverdisser Straße. Außerdem wird geblitzt in Lübbecke-Gehlenbeck an der Frohtheimer Straße, in Löhne an der Weihestraße, in Minden an der Lübbecker Straße, an der Porterstraße und der Stemmer Landstraße und in Flotow-Falldorf an der Bäderstraße. Für mehr gern durchklingeln, kostenlos 08000 920 920. Christopher ist hier heute Nachmittag aus dem Freibad Löhne.
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3: 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Morgen früh quatschen wir drüber am Tag der Freundschaft. Euch jetzt noch einen schönen Mittwoch.
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So klingt der Sommer bei uns im schönsten Kreis der Welt. Hört ihr das? Hier geht's richtig ab. Ich mache Radio aus dem Freibad Löhne heute Nachmittag von 2 bis Freibad. Christopher ist hier und zum Freibad gehört ja nicht nur das Wasser und die Abkühlung, sondern natürlich auch die Freibad-Pommes. Und die habe ich mir direkt erstmal als erstes gesichert hier und die duftet schon so geil. Also als ich hier reingekommen bin, habe ich wirklich gedacht, ey, das ist dieser Freibad-Geruch. So eine Mischung aus Wasser, Chlor, Sonnencreme, Menschen und halt auch der Friteuse, die schon ordentlich am Start ist. Und ich würde sagen, wir gehen einfach rein. Hier ist der Taste-Test. Hört ihr das? Das ist die Freibad-Pommes. Die gibt's heute Nachmittag hier und es gibt eben auch uns hier. Wir machen Radio aus dem Freibad in Löhne. Wir haben Sonnenhüte für euch dabei, Sonnenbrillen natürlich auch. Und dann machen wir uns einen richtig gemütlichen Nachmittag von 2 bis Freibad heute Nachmittag hier aus Löhne.

gerade kommt so eine kleine frische Brise hier, pfeift einmal durchs Freibad in Löhne. Da bin ich nämlich heute Nachmittag. Christopher ist hier von 2 bis 3 aus dem Freibad in Löhne. Ich habe schon die Freibad-Pommes probiert und wir haben hier schon ganz viele Sonnenbrillen und Wasserbälle rausgehauen. Wir statten euch aus mit dem super Radiopaket für diesen Freibad-Nachmittag. Heute Nachmittag aus dem Freibad in Löhne machen wir Radio. Kommt gerne rum.

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1: Mit Jannik Böke, schönen guten Tag. Die Aussichten auf dem Arbeitsmarkt hellen sich leicht auf. Zu dieser Einschätzung kommt das Münchner IFO-Institut mit Blick auf das aktuelle Beschäftigungsbarometer. Das ist laut den Wirtschaftsforschern leicht gestiegen um 0,8 Punkte auf 93. Was das konkret heißt, weiß Lena Bauer.
2: Das IFO-Institut spricht von einer leichten Stabilisierung am Arbeitsmarkt. Der Arbeitsmarkt bleibe aber in schwierigem Fahrwasser. Für eine echte Trendwende brauche es mehr wirtschaftliche Dynamik, besonders in der Industrie. Dort sieht es demnach besonders schlecht aus und mehr Unternehmen wollen demnach dort Jobs abbauen, als neue zu schaffen. Fast alle Industriebranchen planen mit weniger Personal, so die Wirtschaftsforscher. Eine Ausnahme gibt es aber wohl: die Hersteller von Datenverarbeitungsträgern sowie elektronischen und optischen Erzeugnissen, also zum Beispiel in den Bereichen Computer, Server oder Chips. Und leicht gute Nachrichten gäbe es auch aus dem Bereich Handel und bei den Dienstleistern. Die Aussichten seien hier etwas besser.
1: Danke, Lena. Und jetzt weitere Meldungen im Überblick. Die Kritik an Bundeskanzler Merz aus der eigenen Partei reißt nicht ab. Unter anderem der Bremer CDU-Chef Strohmann sagte heute dem Tagesspiegel, eine Partei funktioniert nicht, indem da einer von sitzt, einen Monolog hält und wir anschließend applaudieren. Auch andere CDU-Politiker äußerten sich wieder kritisch über Merz und seinen Kommunikationsstil. Dem Rhein droht an vielen Stellen in NRW Rekordtiefs bei den Pegelständen. Für das Wochenende werden so niedrige Wasserstände wie noch nie seit Beginn der Aufzeichnungen erwartet, heißt es vom Wasserstraßen- und Schifffahrtsamt. Für Köln liegt die Prognose des Rheinpegels zum Beispiel bei 67 Zentimetern, so niedrig wie seit mindestens 100 Jahren nicht mehr. Deutschlands größter Gashändler Uniper hat einen langfristigen Liefervertrag für Flüssigerdgas aus Kanada vereinbart. Uniper wird über einen Zeitraum von bis zu 20 Jahren jährlich 2 Millionen Tonnen LNG beziehen. Das hat das Unternehmen mitgeteilt. Die ersten Lieferungen werden demnach ab 2032 erwartet. Ein Hund im Büro ist in vielen Unternehmen nicht ohne weiteres möglich. Ganz anders ist die Lage jetzt bei der italienischen Lufthansa-Tochter ITA Airways. Dort dürfen ab Montag Hunde ohne Transportbox mit in die Kabine, wenn sie maximal 30 Kilo schwer sind. Darunter fallen dann auch zum Beispiel Schäferhunde oder Dalmatiner. Der Service wird allerdings zunächst nur auf ausgewählten Inlandsflügen angeboten und es gilt ein Limit von maximal 2 Tieren pro Flug. Bisher mussten größere Hunde bei Flugreisen in der Regel in einer Transportbox im Frachtraum untergebracht werden. Die Airline erklärte schon vorab, dass andere Passagiere den Sitzplatz wechseln dürfen, wenn sie Angst vor Hunden oder eine Allergie haben. Und das waren die Nachrichten mit Jannik Böke.
3: Das Wetter ist heute einfach perfekt für die Ferien und perfekt fürs Freibad natürlich. Heute Nachmittag um die 30 Grad und Sonne ohne Wolken den ganzen Nachmittag. Vielleicht knacken wir sogar 31, 32 Grad. Also kommt gerne in die Freibäder bei uns im schönsten Kreis der Welt. Ich mach's für heute auch so.
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3: Der schnellste Verkehrs- und Blitzerservice auf den Straßen ist alles gut, aber Blitzer stehen an der A2 Richtung Hannover zwischen Flotow-West und dem Kreuz Bad Oeynhausen. In Herford wird geblitzt an der B239 direkt hinterm festen Blitzer. Dann nochmal Blitzer in Herford an der Göbenstraße und an der Elverdisser Straße. Außerdem wird geblitzt in Lübbecke-Gehlenbeck an der Frohtheimer Straße, in Löhne an der Weihe Straße, in Minden an der Lübbecker Straße, an der Porter Straße und der Stemmer Landstraße und in Flotow-Falldorf an der Beder Straße. Für mehr gern durchklingeln. Kostenlos 08000 920 920. Christopher ist hier heute Nachmittag aus dem Freibad Löhne.
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3: Von 2 bis Freibad am Mittwoch aus Löhne. Da bin ich heute am Start und Peter ist hier gerade auch zu unserem kleinen mobilen Radiostudio vorbeigekommen. Du warst schon im Wasser.
4: Ja, war schon, genau. Ich fahre jetzt wieder nach Hause.
3: Wie auch?
4: Mein 2 Stunden da schon verbracht im Wasser.
3: 2 Stunden, die ganze Zeit oder immer wieder?
4: Nicht nur geschwommen, sondern auch mal draußen gesessen.
3: Es gibt ja wirklich nichts Besseres, als an so einem Tag sich so ein bisschen abzukühlen, ne?
4: Auf jeden Fall. Wasser ist klasse, gute Temperatur, sag ich mal, wunderbar.
3: Aber ich sag schon, so ein bisschen Schweiß sehe ich da auf der Stirn. Von daher haben wir hier unseren Radiohut für dich am Start.
4: Ja, genau. Passt genau jetzt für die Rückfahrt mit Fahrrad.
3: Dann wünsche ich dir eine gute Fahrt und ja, setze dich irgendwo in den Schatten zu Hause.
4: Dankeschön. Wünsche ich euch auch einen schönen Tag.

0: Heute Nachmittag klingt das im Radio mal ein bisschen anders. Ich mache nämlich Radio aus dem Freibad in Löhne und Iris ist hier quasi Chefin von das Ganze, Geschäftsführerin vom SC Aquarius Löhne. Du bist die Geschäftsführerin, du stehst ja aber auch selber dahinter, du verkaufst hier alles. Was gibt's bei euch alles?
1: Im Wesentlichen Pommes frites und Süßigkeiten und Eis.
0: Ich habe schon ein paar Pommes probieren dürfen, die waren schon sehr, sehr lecker. Hast du sehr, sehr gut hingekriegt. Wie viel gehen da so heute Nachmittag durch?
1: Das ist schwer zu sagen. Ich denke mal heute 80 Kilo vielleicht.
0: Heute wird ein richtig, richtig guter Tag. Es ist ja jetzt schon super heiß.
1: Ja, also die wichtige Zeit für ein Freibad, also wo man wirklich die großen Besucherzahlen hat, ist vor den Ferien. Also da dieser Tag mit 38 Grad, das war der stärkste Tag, den wir seit Jahren gehabt haben. Da haben wir auch dann, glaube ich, 120 oder 130 Kilo verkauft.
0: Wo ist denn für dich dein Lieblingsplatz hier im Freibad?
1: Im Becken.
0: Gibt es eine bestimmte Ecke, die du mir so als Geheimtipp empfehlen kannst, wo du besonders gerne bist?
1: Ja, jetzt liege ich nicht mehr. Als Jugendliche habe ich natürlich auf der Wiese gelegen. Und zwar, das kann man jetzt im Radio natürlich nicht sehen, genau da, ja, unter den Bäumen da, da haben wir unsere Jugend verbracht.
0: Und jetzt stehst du hier in der Bude und sorgst dafür, dass hier alles reibungslos läuft. Und da sagen wir halt wirklich mal Danke, weil ohne euch wird es ja einfach hier gar nicht laufen und wird es das Freibad ja so gar nicht mehr geben.
1: Tja, ich danke euch.

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0: Einen schönen Mittwoch euch. Christopher ist hier von 2 bis Freibad. Radio aus dem Freibad in Löhne. Und jetzt gibt's alle wichtigen Infos mit Marie Casserola.
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2: Marie Casserola, guten Tag. Wochenlang wurde verhandelt. Jetzt steht der Sozialplan für die Beschäftigten der Herforder Brauerei fest. Die Gewerkschaft Nahrung, Genuss, Gaststätten hat mit der Haus-Kramer-Gruppe Abfindung ausgehandelt. Sie bekommen für jedes Beschäftigungsjahr zwischen 50% und 70% des Bruttolohns, maximal aber 150.000 Euro. Mehr wird es, wenn Mitarbeitende auf eine Kündigungsschutzklage verzichten. Und auch wer Kinder hat, bekommt noch eine Einmalzahlung dazu. Rund die Hälfte der Beschäftigten können in Warstein auch übernommen werden. Die NGG sagt, die Verhandlungen seien intensiv und hart gewesen. Ein Pedelec-Fahrer ist in Minden schwer verletzt worden. Der 81-Jährige ist gestern Abend an der Ecke Bergkirchener Straße-Friedhofsstraße mit einem Wagen zusammengestoßen. Ersthelfer kümmerten sich um den Mann, bis die Rettungskräfte kamen. Dann wurde der 81-Jährige aus Kirchlengern ins Klinikum gebracht. Der Autofahrer blieb aber unverletzt. Bad Oeynhausen bereitet sich auf das große Parklichterwochenende vor. Freitag und Samstag stehen Konzerte unter anderem von Jan Delay und den Söhnen Mannheims auf dem Programm. Am Sonntag verwandelt sich der Kurpark dann in ein Spieleparadies für Kinder und Familien. Unter anderem werden ein Kletterturm und eine Wildwesthüpfburg aufgebaut. Außerdem sind Zauberer und Seifenblasenkünstler im Kurpark unterwegs und auch auf der Bühne ist einiges los. 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
0: Und hier ist der schnellste Verkehrs- und Blitzerservice. Auf den Straßen ist alles gut soweit, aber Blitzer stehen in Herford an der Göbenstraße und der Elverdisser Straße. In Lübbecke-Gehlenberg wird geblitzt an der Frohtheimer Straße. Dann die Blitzer in Minden an der B65, also Lübbecker Straße, an der Porter Straße, an der Stemmer Landstraße und an der Totenhauser Straße wird geblitzt. Und noch ein Blitzanhänger in Flotow an der Beterstraße, da in Falldorf. Für mehr Blitzer oder Staus gern Bescheid sagen und durchklingeln. Immer kostenlos für euch. 08000 920 920. Gute Fahrt.
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1: Von Zweibis Freibad am Mittwoch aus Löhne. Und ich habe schon die ersten von euch dabei, die gesagt haben, Mensch, wir haben das heute Morgen hier im Radio gehört und wir wollten unbedingt vorbeikommen.
2: Ich bin Bülent, genau. Das haben wir schön heute mal beim Frühstücken gehört noch.
1: Und vor allem habe ich schon mitgekriegt, hier Barki will erstmal eine Sonnenbrille haben und einen Strohhut.
2: Ja, wäre nicht schlecht, wenn wir was für einen kleinen Mann sowas haben könnten. Da würde ich mich bestimmt drüber freuen.
1: Ja, sicher. Das kriegen wir hin. Wir starten euch voll aus, damit ihr perfekt vorbereitet seid für diesen super Sommertag hier bei uns. Also habt ihr euch das beste Wetter ausgesucht.
2: Ja, natürlich. Ne? Wir haben Urlaub. Warum nicht? Ausprobieren. Schön schwimmen gehen.
1: Was habt ihr heute hier alles vor? Ich sehe, ihr seid gut vorbereitet. Was hast du hier alles mitgebracht?
3: Ja, für den kleinen Mann eine riesen Wasserpistole. Rucksack mit Wasserpistole. Ich glaube, da kann nichts mehr schief gehen, oder?
1: Jetzt noch unseren Sonnenhut und die Sonnenbrille dazu und das wird ein richtig guter Nachmittag.
3: Das denken wir auch, so haben wir geplant.
2: Auf jeden Fall, natürlich.
1: Dann wünsche ich euch ganz, ganz viel Spaß und jetzt starten wir euch erstmal aus und Seifenblasen haben wir auch noch oben drauf.
2: Oh, Lian, Seifenblasen auch.
1: Und einen Wasserball gibt es auch noch.
3: Dankeschön.
2: Dankeschön für alles.
1: Sehr, sehr gerne. Dann wünschen wir euch einen ganz tollen Nachmittag hier im Freibad.

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1: Mit Yannick Böke, schönen guten Tag. Nach dem mutmaßlich islamistischen Anschlag auf den CSD in Berlin verschärft NRW die Sicherheitsmaßnahmen. Vor allem bei großen Veranstaltungen wie Volksfesten, Konzerten und den noch anstehenden CSD-Umzügen soll die Polizei jetzt noch sichtbarer präsent sein. Gleichzeitig nehmen die Sicherheitsbehörden bekannte islamistische Gefährder genauer unter die Lupe. NRW-Innenminister Reul hat am Mittag neue Zahlen und weitere Maßnahmen vorgestellt. Aus Düsseldorf berichtet Rosina Sjandi.
2: Das NRW-Innenministerium hier in Düsseldorf hatte schon am Sonntag alle Polizeibehörden im Land angewiesen, die Sicherheitskonzepte noch mal genau zu überprüfen und die Präsenz bei Großveranstaltungen, falls nötig, zu erhöhen. Gleichzeitig sollen bekannte islamistische Gefährder intensiver überwacht werden. In NRW gelten aktuell 165 Menschen als islamistische Gefährder. 73 davon sind nach Einschätzung der Behörden derzeit aktionsfähig. Das heißt, man traut ihnen zu, eine Tat zu begehen. Für sie sollen zusätzliche Maßnahmen geprüft werden. Reul kündigte dafür mehrere Sondersitzungen des gemeinsamen Terrorabwehrzentrums an.
3: Unsere Gefährder, die gucken wir uns jetzt ganz genau an, die nehmen wir uns vor, und das mit dem Vornehmen und Angucken bei den Gefährdern heißt auf gut Deutsch, wir werden überlegen, welchen dieser Gefährder, welche Maßnahme wir jetzt aufs Auge drücken.
2: Nach Angaben der NRW-Sicherheitsbehörden gibt es bisher keine Hinweise darauf, dass der Berliner Attentäter Verbindungen nach Nordrhein-Westfalen hatte. Die Ermittlungen dazu laufen aber weiter.
1: Danke, José. Und jetzt weitere Meldungen im Überblick. Der bisherige Kanzleramtschef Thorsten Frey ist neuer Vorsitzender der Unionsfraktion im Bundestag. Die Abgeordneten von CDU und CSU haben den 52-jährigen CDU-Politiker heute in einer Sondersitzung zum Nachfolger von Jens Spahn gewählt. Nach Angaben aus der Partei erhielt Frey 91,9% der Stimmen. Der Arbeitsmarkt in Deutschland stabilisiert sich leicht. Das hat das Münchner IFO-Institut mit Blick auf das aktuelle Beschäftigungsbarometer festgestellt. Für eine echte Trendwende brauche es aber mehr wirtschaftliche Dynamik, besonders in der Industrie. Hier planen fast alle Branchen mit weniger Personal, so die Wirtschaftsforscher. Die Zahl der Erdbebenopfer in Japan ist gestiegen. Die Behörden haben 14 Todesfälle bestätigt, berichtet die japanische Nachrichtenagentur Kyodo. Es werden aber noch weitere Opfer befürchtet. Das Erdbeben der Stärke 7,1 hatte gestern Nachmittag Gebäude und Straßen beschädigt. Über 8.800 Menschen mussten in Notunterkünften übernachten. Wer mit seinem Auto in eine Waschstraße fährt, muss für mögliche Schäden meist selbst aufkommen. Das hat jetzt das Landgericht Frankenthal entschieden. Eine Entschädigung könne es nur geben, wenn Betroffene einen Fehler auf Seiten der Waschanlage nachweisen können. Geklagt hatte ein Porsche-Fahrer. Sein Fahrzeug war aus der Führungsspur der Waschanlage gesprungen. Laut seiner Aussage sei die Einweisung des Personals fehlerhaft gewesen. Beweisen konnte er das aber nicht. Ein Sachverständiger war dagegen zu dem Schluss gekommen, dass der Porsche-Fahrer offenbar infolge einer Lenkbewegung aus der Spur geraten war. Die 10.000 Euro Schaden muss der Kläger aus eigener Tasche bezahlen. Und das waren die Nachrichten mit Yannick Böke.
4: Das Wetter kommt heute Nachmittag aus dem Freibad in Löhne. Ich halte meine Füße gerade ins Wasser. Ah, herrlich, das ist eine Abkühlung, so mag ich das. Heute Nachmittag bis zu 32 Grad und einfach nur Sonne. Ich müsste mir auch mal eincremen, fällt mir gerade so auf, sonst bin ich morgen krebsrot. Morgen wird es nämlich noch heißer, dann bis zu 35 Grad.
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4: Und hier ist der schnellste Verkehrs- und Blitzerservice. Auf den Straßen ist alles gut soweit, aber Blitzer stehen in Herford an der Göbenstraße und der Elverdisser Straße. In Lübbecke-Gelnberg wird geblitzt an der Frohtheimer Straße. Dann die Blitzer in Minden an der B65, also Lübbecker Straße, an der Porter Straße, an der Stemmer Landstraße und an der Totenhauser Straße wird geblitzt. Und noch ein Blitzanhänger in Flotow an der Beterstraße, da in Falldorf. Für mehr Blitzer oder Staus gern Bescheid sagen und durchklingeln. Immer kostenlos für euch. 08000 920 920. Gute Fahrt.
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4: Mit Christopher aus dem Freibad in Löhne. Ich mache Radio aus dem Freibad. Sitze hier gerade am Beckenrand, habe es jetzt endlich mal auch ins Wasser geschafft. Also zumindest meine Füße sind schon drin. Und das ist so ein Gamechanger, wirklich diese Abkühlung, oh, einfach die Füße ins Wasser zu halten. Das ist so schön. Und dazu gibt es hier wirklich eine sehr, sehr leckere Freibad-Pommes. Habe ich auch schon ausprobiert. Auch die kann ich euch sehr empfehlen. Kommt gerne rum. Wir machen Radio und haben auch noch Sonnenbrillen für euch am Start. Bis 18 Uhr aus dem Freibad in Löhne. Yeah.

0: Ha, es gibt fast so schöne Plätze wie im Wasser. Das ist der Platz am Wasser unter einem riesigen Sonnenschirm. Alex und Iris sind hier heute Nachmittag für die Sicherheit zuständig. Ihr seid, naja, man sagt ja gar nicht Bademeister oder Badefrau wahrscheinlich, sondern Fachkraft für Bädertechnik oder was seid ihr?
1: Fachangestellte für Bäderbetriebe ist die offizielle Bezeichnung. Aber jeder darf auch gerne Bademeister sagen. Na.
0: Ja, ihr passt,
1: bin ich so.
0: Ihr passt auf, dass heute nichts passiert. Ihr habt den Durchblick und vor allem einen richtig schönen großen Schirm hier.
1: Der ist auch nötig, ne?
0: Ja, ist ja mal sonst bei diesen Temperaturen so nur die ganze Zeit. Ihr seid ja schon echt einige Stunden dann so am Tag draußen, ne?
1: Ja, also wir gehen schon der Sonne weitestgehend aus dem Weg, ne, und halten uns im Schatten aus. Ansonsten würden wir es auch nicht aushalten. Ne?
0: Ja. Ich habe ja dieses Jahr schon viele verrückte Berufe ausprobiert. Ich habe schon die Nordwestdeutsche Philharmonie dirigiert. Ich habe schon Kirmesgeschäft gesteuert. Jetzt seid ihr hier als Bademeister. Wie stressig ist das?
2: Ach, es geht. Also man hat so ein paar Tage, da kann es schon stressig sein. Aber ich glaube, die Berufserfahrung macht es dann auch nachher. Ne? Also man ist dann ein bisschen entspannter, aber es hält sich in Grenzen.
0: Gehst du selber abends nach Feierabend auch noch schwimmen oder hast du dann genug vom Freibad?
2: Oh, ja. Also ich habe momentan gerade eine Challenge am Start. Deswegen bin ich gezwungen, jeden Tag ins Wasser zu gehen. Ansonsten hält sich das in Grenzen tatsächlich.
0: Okay, was für eine Challenge mit wem? Jetzt bin ich neugierig.
2: Ja, wir haben so eine Challenge am Start mit einer Schwimmerin vom SC Aquarius. Sie macht 111 Kilometer in 6 Wochen und ich mache 50. Und ich habe meine Kollegen so ein bisschen mit eingespannt. Ja, und jetzt muss ich natürlich auch abliefern. Und das ist eigentlich ganz witzig. Na, da gehst du natürlich öfter schwimmen. Aber wir halten uns fit und gehen regelmäßig, ja.
0: Sehr gut, dann behalte meinen Durchblick hier und einen schönen Nachmittag euch und danke, dass es euch gibt.
2: Sehr gerne, wünschen wir euch auch, ne? Viel Spaß hier noch.
0: Danke.

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0: Einen schönen Mittwoch euch. Christopher ist hier von 2 bis Freibad Radio aus dem Freibad in Löhne. Und jetzt gibt's alle wichtigen Infos mit Marie Casserola.
1: Nach Wochen des Verhandelns gibt es jetzt für die Mitarbeiter der Herforder Brauerei finanzielle Klarheit. Die Gewerkschaft Nahrung, Genuss, Gaststätten hat mit der Haus-Kramer-Gruppe Abfindung für die Beschäftigten ausgehandelt. Sie bekommen für jedes Beschäftigungsjahr zwischen 50% und 70% des Bruttolohns, maximal aber 150.000 Euro. Mitarbeitende, die auf eine Kündigungsschutzklage verzichten, erhalten außerdem für jedes Beschäftigungsjahr zusätzliche 20% ihres Monatslohns. Hinzu kommt eine Einmalzahlung von 3.000 Euro pro Kind. Außerdem bietet die Haus-Kramer-Gruppe an ihrem Stammsitz in Warstein 50 Arbeitsplätze an. Seit Anfang Mai ist bekannt, dass die Herforder Brauerei im August aus wirtschaftlichen Gründen schließen muss. Der Fußgänger, der Anfang des Monats am Bahnhof Bad Oeynhausen angefahren worden war, ist tot. Die Polizei hat bestätigt, dass der 59-Jährige im Krankenhaus an seinen schweren Verletzungen gestorben ist. Er war vor knapp 3,5 Wochen auf dem Parkplatz am Bahnhof von einem Auto erfasst worden. In Löhne hatte es letzte Woche einen ähnlich tragischen Unfall gegeben. Dort war eine 90-jährige Fußgängerin vom Jeep angefahren und lebensgefährlich verletzt worden. Sie starb noch am gleichen Abend im Krankenhaus. Nach einem Diebstahl in Petershagen-Heimsen ermittelt die Wasserschutzpolizei Minden. Letzte Woche haben Unbekannte mehrere volle Benzinkanister und Werkzeug von Segelbooten gestohlen. Die Täter haben zwischen Mittwoch und Samstag zugeschlagen. Die Boote waren auf dem Gelände des Seglerheims an der Heimser Straße. Jetzt hoffen die Ermittler auf Zeugen. Wer also etwas Verdächtiges mitbekommen hat, soll sich bei der Polizei Duisburg melden.
0: Und hier ist der schnellste Verkehrs- und Blitzer-Service. Auf den Straßen ist alles gut soweit, aber Blitzer stehen in Herford an der Göbenstraße und der Elverdisser Straße. In Lübbecke-Gehlenberg wird geblitzt an der Frohtheimer Straße. Dann die Blitzer in Minden an der B65, also Lübbecker Straße, an der Porter Straße, an der Stemmer Landstraße und an der Totenhauser Straße wird geblitzt. Und noch ein Blitzeranhänger in Flotow an der Beterstraße, da in Falldorf. Für mehr Blitzer oder Staus gern Bescheid sagen und durchklingeln. Immer kostenlos für euch. 08000 920 920. Gute Fahrt.
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1: Von 2 bis Freibad. Aus dem Freibad in Löhne heute Nachmittag. Christopher ist hier. Ich tausche das Radiostudio gegen das Freibad und mache Radio aus dem Freibad. Ich gebe zu, es ist jetzt nicht ganz uneigennützig. Ich stehe hier in Badehose, kann mich immer mal wieder abkühlen. Und das machen ja total viele von euch auch heute Nachmittag. Es ist richtig was los in den Freibädern, auch hier in Löhne. Der Emil ist bei mir. Hi, wo kommst du her?
2: Ja, ich habe Freigang. Ich bin eigentlich in der JVA in Ummeln. Und durfte heute rausgehen, hatte erst einen Sonderausgang, anschließend brauchte ich nicht wieder zurück in den JVA. Ja, dann durfte ich schwimmen gehen. Ich bedanke mich recht herzlich bei Frau Rederhase, bei Herr Komschwake. Da sind die Beamten bei uns da. Ich komme aus Löhne, einmal Löhner, immer Löhner, alles Schöne kommt aus Löhne. Deswegen sind wir hier. Ich würde sagen, kommt hier hin, ist noch nicht so voll, ihr habt hier auf jeden Fall Ruhe, schön entspannt, sehr nette Leute. Auf jeden Fall, Löhne-Freibad ist immer schön.
1: So, und auch die Rutsche ist hier wahnsinnig beliebt. Direkt hinter meinem kleinen mobilen Radiostudio geht es direkt rein ins Wasser. Und die Mutigen trauen sich auch vom Dreier und sogar vom Fünfer zu springen. Da hätte ich ja ein bisschen zu viel Schiss vor. Heute bin ich nochmal drumherum gekommen. Aber ich will mich jetzt gleich auf jeden Fall auch nochmal abkühlen. Also kommt gerne vorbei von 2 bis Freibad. Heute Nachmittag aus dem Freibad in Löhne.

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1: Mit Jannik Böke, schönen guten Tag. Die Bundesregierung will die Energiewende neu sortieren. Das Kabinett hat heute zentrale Reformpläne für den Ausbau erneuerbarer Energien und der Stromnetze auf den Weg gebracht. Lena Bauer aus der Nachrichtenredaktion. Was ist konkret die Idee? Wirtschaftsministerin Reiche spricht ja von einem Paradigmenwechsel.
2: Die Idee ist, nicht einfach nur erneuerbare Energien auszubauen, sondern besser dorthin zu bringen, wo die Stromnetze mithalten können. In Gebieten, die zu Energieengpässen neigen, soll die Energie mehr Steuerung bekommen. Zum Beispiel in manchen Regionen gibt es heute eher einen Überschuss an Strom aus Wind- und Solaranlagen, also mehr als das Stromnetz dort gut aufnehmen kann. An anderen Orten gibt es dafür eher Engpässe. Außerdem will Reiche die Förderung umbauen. Sie sagt, es soll kein Rundum-Sorglos-Paket mehr sein.
1: Okay, aber was heißt das dann am Ende konkret, zum Beispiel für Verbraucher?
2: Wer eine Solaranlage auf seinem Hausdach installieren will, muss möglicherweise anders rechnen. Die Pläne sehen nämlich unter anderem vor, dass kleine Solaranlagen ab dem kommenden Jahr keine dauerhafte Förderung mehr bekommen. Umweltverbände und Grüne kritisieren die Pläne scharf. Sie sehen darin neue Hürden für die Energiewende. Zuspruch gibt es dagegen von der Industrie. Sie spricht von lange überfälligen Impulsen für ein effizienteres Energiesystem.
1: Danke, Lena, für die Infos. Und jetzt weitere Meldungen im Überblick. In Solingen ist heute Morgen ein 38-Jähriger durch Schüsse schwer verletzt worden. Nach Angaben der Polizei wurde der Mann in ein Krankenhaus gebracht. Zuvor hatten mehrere Menschen Schussgeräusche in der Nähe eines türkischen Supermarkts gemeldet. Die Polizei entdeckte in der Nähe Einschusslöcher. Die Kämpfe im Nahen Osten drohen wieder aufzuflammen. Nach einem neuen iranischen Angriff auf US-Ziele im Nahen Osten hat US-Präsident Trump Vergeltung angekündigt. Trump hat dem Iran im Zuge des monatelangen Kriegs immer wieder mit schweren Angriffen gedroht, wobei auf seine teils martialischen Worte nicht immer Taten folgten. Die Polizei in NRW will islamistische Gefährder stärker ins Visier nehmen. Schon am Sonntag seien alle Kreispolizeibehörden im Land per Erlass sensibilisiert worden, noch mehr Präsenz zu zeigen und alle Schutzmaßnahmen zu prüfen. Das sagte Innenminister Herbert Reul heute in Düsseldorf. Hintergrund ist der CSD-Anschlag in Berlin mit einer Toten und 31 Verletzten. Seit Anfang des Monats gilt, wer den Kölner Dom außerhalb von Messen besuchen will, der zahlt. 12 Euro kostet ein normales Ticket und mit diesen Einnahmen konnte in den ersten Tagen rund die Hälfte der täglichen Kosten gedeckt werden. Das hat jetzt das Domkapitel mitgeteilt. Die Resonanz der Besucher sei bisher hauptsächlich positiv. Nach Angaben des Domkapitels würde das Gotteshaus ruhiger und würdiger wahrgenommen, weil es weniger Trubel gäbe als vor Einführung der Eintrittspreise. Und das waren die Nachrichten mit Jannik Böke.
3: Das Wetter ist heute einfach perfekt für die Ferien und perfekt fürs Freibad natürlich. Heute Nachmittag um die 30 Grad und Sonne ohne Wolken den ganzen Nachmittag. Vielleicht knacken wir sogar 31, 32 Grad. Also kommt gerne in die Freibäder bei uns im schönsten Kreis der Welt. Ich mach's für heute auch so.
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3: Hier ist der schnellste Verkehrs- und Blitzerservice. Bitte Vorsicht auf der A2 Richtung Hannover. Kurz vor der Abfahrt Porta Westfalica stehen zwei Fahrzeuge auf der linken Spur. Bitte fahrt da besonders vorsichtig auf der A2 Richtung Hannover. Kurz vor der Abfahrt Porta stehen zwei Fahrzeuge auf der linken Spur. Dann wird geblitzt in Minden an der Porterstraße, an der Stemmerlandstraße und an der Totenhauser Straße. In Herford stehen sie an der Göbenstraße und der Elverdisser Straße und in Flotow wird geblitzt an der Bäderstraße. Für mehr gern Bescheid sagen. 08000 920 920. Gute Fahrt euch.
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3: Ach, ist das herrlich heute Nachmittag hier im Freibad Löhne. Wir kühlen uns zusammen ab von 2 bis Freibad. Und Werner hat sich schon mal hier so einen coolen Radiohut geschnappt. Brauchst du bei der Hitze, ne?
5: Ja, ich habe gedacht, also wenn ich den jetzt geschenkt kriege, ist ja unfair. Da muss ich ja wenigstens was sagen.
3: So
5: eine Hitze hilft es wirklich. Und ihr habt einen schönen Hut kreiert, ehrlich.
3: So, der ist wirklich gut. Der ist perfekter Sonnenschutz. Aber du hast dich auch schon hydriert. Ne? Du hast schon auch nur darauf geachtet, dass die Flüssigkeitszufuhr passt.
5: Ja, also die Flüssigkeitszufuhr ist stabil heute, muss ich ganz ehrlich sagen. Das macht auf jeden Fall sehr viel Spaß hier.
3: Ja, ist bei der Hitze einfach goldrichtig. Gehst du jetzt auch noch mal wieder ins Wasser? Also ohne Hut dann wahrscheinlich, ne?
5: Das machen wir dann aber ohne Hut, weil ich möchte euren schönen Hut heute nicht zerstören. Das kann ja nicht verantworten, sowas.
3: So nämlich. Also macht's genauso und kommt vorbei. Wir sind heute bis 18 Uhr hier im Freibad Löhne und haben noch Sonnenhüte. Wir haben Sonnenbrillen. Bist du eine Sonnenbrille?
5: Eine Sonnenbrille habe ich auch.
3: Also, siehst du, du hast schon alles.
5: Hast du noch eine?
3: Ja, ich habe noch eine.
5: Ja, dann nehme ich die doch.
3: Sehr gut. Also, für Peter Sonnenbrille und für euch auch gerne, kommt rum im Freibad Löhne bis 18 Uhr von 2 bis Freibad.

0: Heute Nachmittag klingt das nach Freibad im Radio. Hier ist Christopher von 2 bis Freibad. Heute Nachmittag aus dem Freibad in Löhne. Und dass das alles hier überhaupt geht, das haben wir dem SC Aquarius Löhne zu verdanken. Ohne die ganzen Ehrenamtlichen würde hier nämlich gar nichts funktionieren. Die liebe Iris ist Geschäftsführerin, kümmert sich heute Nachmittag auch um alles. Die macht Pommes, gibt Getränke raus. Und Iris, ihr macht nebenbei ja nun auch noch eigentlich ganz viel Kurse. Was gibt's da alles bei euch?
1: Ja, wir sind ein Verein mit 900 Mitgliedern, circa. Wir machen Schwimmen, Wasserball und Triathlon. Der Großteil der bei uns Aktiven sind natürlich Kinder, aber wir haben auch ein ziemlich großes Kursprogramm. Wir machen aber auch Wettkampfsport. Unsere Wasserballer sind auch aktiv und unseren Triathlon kennen vielleicht schon einige hier im Freibad. Ich muss aber sagen, leider schon ausgebucht für dieses Jahr.
0: Das spricht ja aber für die Veranstaltung und du hast gerade schon gesagt, ne, Schwimmen lernen ist ja einfach so unglaublich wichtig. Wie groß sind da gerade Nachfrage und Bedarf und wie viel könnt ihr anbieten und wie sieht es da gerade aus?
1: Ich kann alles immer nur auf die Warteliste setzen. Also eigentlich müsste meiner Meinung nach Corona jetzt überwunden sein, aber dennoch, die Warteliste wird irgendwie nicht wesentlich kürzer. Wir machen jetzt auch in den Ferien wieder Schwimmkurse und trotzdem, die habe ich ruckzuck wieder drauf, die wir da abgearbeitet haben, also die Anzahl der Kinder. Aber wir geben unser Bestes.
0: Absolut, damit eben möglichst viele schwimmen können und dann eben auch hier ins Freibad kommen können. Heute Nachmittag von 2 bis Freibad aus dem Freibad Löhne mit Unterstützung vom SC Aquarius Löhne.
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0: Einen schönen Mittwoch euch. Christopher ist hier von 2 bis Freibad. Radio aus dem Freibad in Löhne. Und jetzt gibt's alle wichtigen Infos mit Marie Casserola.
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2: Marie Casserola, guten Tag. Wochenlang wurde verhandelt. Jetzt steht der Sozialplan für die Beschäftigten der Herforder Brauerei fest. Die Gewerkschaft Nahrung, Genuss, Gaststätten hat mit der Haus-Kramer-Gruppe Abfindung ausgehandelt. Sie bekommen für jedes Beschäftigungsjahr zwischen 50% und 70% des Bruttolohns, maximal aber 150.000 Euro. Mehr wird es, wenn Mitarbeitende auf eine Kündigungsschutzklage verzichten. Und auch wer Kinder hat, bekommt noch eine Einmalzahlung dazu. Rund die Hälfte der Beschäftigten können in Warstein auch übernommen werden. Die NGG sagt, die Verhandlungen seien intensiv und hart gewesen. Ein Pedelec-Fahrer ist in Minden schwer verletzt worden. Der 81-Jährige ist gestern Abend an der Ecke Bergkirchener Straße-Friedhofsstraße mit einem Wagen zusammengestoßen. Ersthelfer kümmerten sich um den Mann, bis die Rettungskräfte kamen. Dann wurde der 81-Jährige aus Kirchlengern ins Klinikum gebracht. Der Autofahrer blieb aber unverletzt. Bad Oeynhausen bereitet sich auf das große Parklichterwochenende vor. Freitag und Samstag stehen Konzerte unter anderem von Jan Delay und den Söhnen Mannheims auf dem Programm. Am Sonntag verwandelt sich der Kurpark dann in ein Spieleparadies für Kinder und Familien. Unter anderem werden ein Kletterturm und eine Wildwesthüpfburg aufgebaut. Außerdem sind Zauberer und Seifenblasenkünstler im Kurpark unterwegs und auch auf der Bühne ist einiges los. 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
0: Und hier ist der schnellste Verkehrs- und Blitzerservice. Auf den Straßen ist alles gut soweit, aber Blitzer stehen in Herford an der Göbenstraße und der Elverdisser Straße. In Lübbecke-Gehlenberg wird geblitzt an der Frohtheimer Straße. Dann die Blitzer in Minden an der B65, also Lübbecker Straße, an der Porter Straße, an der Stemmer Landstraße und an der Totenhauser Straße wird geblitzt. Und noch ein Blitzanhänger in Flotow an der Beterstraße, da in Falldorf. Für mehr Blitzer oder Staus gern Bescheid sagen und durchklingeln. Immer kostenlos für euch. 08000 920 920. Gute Fahrt.
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1: Ach, ist das ein wunderschöner Nachmittag im schönsten Kreis der Welt. 33 Grad und Sonne die ganze Zeit. Und ich mache Radio aus dem Freibad. Christopher ist hier von 2 bis Freibad. Und jetzt ist es endlich soweit. Ich will mich auch mal ein bisschen abkühlen. Ich habe es ja bislang noch gar nicht reingeschafft. Hallo? Oh. Ja, jetzt wird es kurz kalt. Boah, das war... Also... War wirklich erfrischend. So, ich habe jetzt zum Glück mein Seepferdchen und deshalb darf ich natürlich auch jetzt endlich rein. Ich will mich doch auch abkühlen, die ganze Zeit schon. Und ich glaube auch, dass ich hier stehen kann. So Leute, von 2 bis Freibad, bester Arbeitsplatz. Wo gibt's? Ja, herrlich. Ich finde, das ist...

einfach die beste Idee, die ich die ganze Woche hatte. Radio aus dem Freibad machen. Und deshalb machen wir das morgen einfach direkt auch nochmal wieder. Ich freue mich drauf. Ab 14 Uhr. So, tschüss. Bye.

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1: Gleich geht's weiter mit den Hits im besten Mix. 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
1: Mit Yannick Böke, schönen guten Abend. Die Waldbrände an der französischen Atlantikküste drohen sich wieder stärker auszubreiten. Die Hitzewelle sorgt in Frankreich für Temperaturen von bis zu 41 Grad. Gleichzeitig soll die Luftfeuchtigkeit sinken und wieder mehr Wind aufziehen. Lena Bauer aus dem News-Team. Entsprechend ist die Sorge groß, dass die Brände wieder angefacht werden.
2: Ja, zumal Wetterexperten Unwetter ab Donnerstag vorhergesagt haben. Das könnte für zusätzliche Herausforderungen bei der Bekämpfung der Flammen sorgen. In den letzten 24 Stunden waren Einsatzkräfte gegen Brandherde in Gebieten, die bereits vorher betroffen waren, vorgegangen. Auch komplett neue Feuer seien aufgeflammt. Dieses Mal auch in der Nähe von einem sensiblen Armeestützpunkt in der Nähe von Bordeaux.
1: Und das ist nicht die einzige Region, in der es aktuell Waldbrände gibt. Wie ist die Lage in den anderen Gebieten?
2: Auch hier sehr angespannt. Allerdings gibt es ebenso auch positive Nachrichten, zum Beispiel aus Griechenland. Hier meldete die Feuerwehr am Vormittag von einer der Urlaubsinseln, dass das Feuer dort unter Kontrolle ist. Entwarnung gibt es trotzdem nicht. Auf einer anderen Insel, Kreta, wütet seit dem Mittag das Feuer. Hier sind zwei Feuerwehrleute bei dem Einsatz bereits ums Leben gekommen. Und auch in der Türkei brennt es weiter. Dort haben Waldbrände jetzt im südtürkischen Antalya Wohngebiete erreicht.
1: Danke, Lena. Und jetzt weitere Meldungen. Kurz und kompakt. Nach der Wahl von Thorsten Frey zum neuen Unionsfraktionschef will dessen SPD-Kollege Matthias Miersch schnell einen gemeinsamen Arbeitsplan für die kommenden Wochen entwerfen. Wir treffen uns zeitnah und besprechen die Themen, die wir in der Koalition im Herbst gemeinsam bearbeiten werden, das sagte Miersch der Funke Mediengruppe. Der Stellenabbau bei BMW hat offenbar nicht nur Folgen für normale Arbeiter. Das Unternehmen plant laut eines Medienberichts auch pauschale Arbeitszeit- und Lohnkürzungen für tausende leitende Angestellte. Insgesamt 8000 Arbeitsplätze will BMW abbauen, allerdings ohne betriebsbedingte Kündigungen. Das Bundeskabinett hat die umstrittenen Energiegesetze von Wirtschaftsministerin Reiche auf den Weg gebracht. Zu spüren bekommen die neuen Regeln auch Betreiber von kleinen Solaranlagen, zum Beispiel auf dem eigenen Hausdach. Hier soll die Förderung nach einer Übergangsphase für neue Anlagen wegfallen. Fährt die Formel 1 in Zukunft wieder in Deutschland, wenn es nach vielen Fans geht? Ja. Jetzt hat Formel 1-Geschäftsführer Dominik Hardy leise Hoffnungen auf die Rückkehr eines Heimrennens gemacht. Man stehe in Kontakt mit den Veranstaltern in Hockenheim, so der Geschäftsführer. Man wolle ausloten, ob dort mittelfristig, nicht kurzfristig wieder ein Formel 1-Rennen stattfinden könne. Bisher hatte der Hockenheimring die im zweistelligen Millionenbereich angesetzten Antrittsgebühren der Formel 1 als zu hoch abgelehnt. Zuletzt hat es in Deutschland einen Grand Prix 2020 auf dem Nürburgring gegeben. Und das waren die Nachrichten mit Yannick Böke.
3: Das Wetter. Selbst heute Abend scheint die Sonne noch. Heute Nacht kühlt sich es aber auch noch mal gut ab. 19 Grad, bevor wir morgen den heißesten Tag der Woche bekommen. Bis zu 37 Grad. Wir starten sonnig in den Tag. Am Abend kann es dann aber auch noch mal Gewitter geben. Der Freitag wird teils sonnig, teils bewölkt. Und zum Wochenende wird es auch wieder angenehmer. Temperaturen um die 25 Grad.
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3: Jetzt der schnellste Verkehrs- und Blitzerservice. Es wird geblitzt auf der A2 Richtung Hannover zwischen Flotow West und Kreuzbad Oeynhausen. Außerdem steht noch ein Blitzer in Minden auf der Porterstraße und in Minden auf der Stemmer Landstraße. Habt ihr noch frische Staus und Blitzer, meldet die gerne bei uns in der Radio Westfalica App. Ich wünsche euch eine gute Fahrt. Kommt gut durch.
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4: Schöne Mittwoch. Christopher ist hier. Von mir gibt's heute Abend die Abkühlung, die wir alle gebrauchen können nach so einem super schönen Sommertag. Wir sind euer Sommerradio Nummer 1 mit ganz viel Sommermusik. Geht's in den Mittwochabend.

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0: Endlich ist er wieder da, der Sommer bei uns im schönsten Kreis der Welt. Christopher ist hier am Mittwochabend. Also Wetter passt schon mal, Temperaturen sind da für einen perfekten Sommer. Was fehlt noch? So ein richtig schönes Sommerloch hier, oder?
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3: Ja, nee, ist klar.
4: Was ist eigentlich aus dem guten alten Sommerlochtier geworden? Ja, früher konntest du dich darauf verlassen, dass um diese Zeit irgendwo ein Krokodil, eine Riesenschildkröte oder wenigstens ein 5 Meter langer Wels seinen Kopf aus irgendeinem Silbersee streckt. Und dieses Jahr nix. Normalerweise kommt wenigstens Michel Hunziker Ende Juli mit einem neuen Stelzbock um die Ecke und lässt sich ganz zufällig beim Baden vom Paparazzi erwischen. Ja, ist auch außer Mode gekommen, wa? Naja, komm, die Gute wird auch nicht jünger. Wer weiß, wofür es gut ist. Ich rufe sie gleich mal an. Aber so ganz ohne Sommerlochtier geht's doch auch nicht. Ich habe schon überlegt, ob ich mir nicht der Therapiepony hier von der Caritas ausleihe und damit nackt durchs Kanzleramt reite. Das wäre ein Sommerlochthema, oder? Aber ist es das wert? Ich muss im Herbst wieder auf Tour und bis dahin wäre ich aus der Urhaft noch nicht wieder raus.
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2: Marie Casserola, guten Abend. In der ZDF-Sendung Aktenzeichen XY ungelöst geht es heute unter anderem um einen Fall aus unserer Region. Die Bielefelder Polizei hofft nach einem Überfall auf ein Juweliergeschäft in der Innenstadt vor ziemlich genau 2 Jahren auf Hinweise. Die beiden Täter hatten damals vormittags in dem Geschäft an der August-Bebel-Straße zugeschlagen. Einer von ihnen bedrohte und schlug den Angestellten, während der andere Schmuck aus der Auslage nahm und in einer Sporttasche verstaute. Der Überfall wurde von mehreren Überwachungskameras in dem Laden gefilmt. Es gibt auch Fahndungsfotos von den Tätern, sie konnten aber bisher nicht gefasst werden. Ein betrunkener Autofahrer hat sich in Hüllhorst-Oberbauerschaft mit der Polizei angelegt. Die Beamten waren an die Büttendorfer Straße gerufen worden, weil der 42-Jährige erst hinterm Steuer eingeschlafen und dann eine Frau beschimpft hatte. Er soll sie mit dem Auto auch angefahren haben. Auch den Polizisten gegenüber war der Mann aggressiv, und zwar so, dass er gefesselt werden musste. Er kam nach der Blutprobe erstmal in die Ausnüchterungszelle. Jetzt kommen auf ihn mehrere Anzeigen zu. Bei dem Einsatz wurde auch eine Beamtin leicht verletzt. Das letzte Jahr ist für das Umsonst und Draußen in Porta Westfalica Feldheim finanziell nicht so gut gelaufen. Mittlerweile steht aber fest, dass eines der bekanntesten Open-Air-Festivals hier bei uns stattfinden kann. Vom 21. bis zum 23. August wird am Kraftwerk Feldheim wieder gefeiert. Auch das Line-Up steht und die ersten Vorbereitungen laufen schon. Die Veranstalter erwarten über das Wochenende rund 20.000 Besucher. Für den Aufbau suchen sie aber noch Helfer.
3: Das Wetter heute Abend ist einfach nur schön. Immer noch ganz entspannte 32, teilweise 33 Grad und ganz viel Sonne. Morgen wird es dann sogar noch mal heißer. Da können dann nachmittags aber sogar schon ein paar Hitzegewitter mal mit dabei sein. Hier ist der schnellste Verkehrs- und Blitzerservice mit der A2 Dortmund Richtung Hannover zwischen Herford-Bad Salzuflen und Herford-Ost. In der Baustelle gibt es gerade Stau, 3 Kilometer, dauert 10 Minuten länger. Und bei uns im Mühlenkreis wird geblitzt heute Abend in Minden an der Porterstraße. Da steht ein Blitzeranhänger und dann noch einer an der Stemmer Landstraße. Euch eine gute Fahrt.
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3: Was bitte ist das für ein Sommertag? Der Sommer ist zurück bei uns in den Sommerferien, in Ferienwoche Nummer 2. Besser hätten wir es doch einfach gar nicht timen können. Von mir gibt's die Hits zum Abkühlen. Jetzt Teddy Swims, wahnsinnige Stimme. Mr. Know-It-All, der nächste Ohrwurm vom Bartträger aus Atlanta. Teddy Swims, jetzt für euren Mittwochabend. Sie

0: Hier ist euer Sommerradio Nummer 1 mit der Spätschicht. Christopher ist hier. Hi. Ich habe mich heute auch erstmal abgekühlt im Freibad. Ich meine, was willst du sonst auch machen bei diesen Temperaturen? 33 Grad und einfach nur warm. Das ist Sommer. Wir wollten ihn, jetzt haben wir ihn auch. Und ihr genießt es auch gerade richtig in den Freibädern bei uns.
1: Bei 33 Grad gibt es eigentlich nichts Besseres, als jetzt im Freibad zu sein. Ne?
2: Wir waren bereits vom Dreierspringen, vom Einerspringen. Wir waren auf der Rutsche und haben uns auf den Bauch gelegt und sind dann runtergerutscht. War auf jeden Fall ein cooles Feeling.
3: Bisschen vom Turm springen, bisschen schwimmen, bisschen Spaß haben mit meinen Kumpels und Urlaub genießen.
4: Wir haben uns gerade erstmal gesonnt. Das Wetter ist ja echt toll heute. Und hier gibt es ja auch die besten Pommes überhaupt.
5: Dieses Wetter war lange nicht mehr hier so. Günstig, geil, Sonne passt. Wetter passt, Leute passen.
0: So dämlich. Und die Freibad-Pommes passt auch. Habe ich auch probiert. Definitiv gut.

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1: Mit Jannik Böke, schönen guten Abend. Nach dem Anschlag auf den Berliner CSD läuft die Aufarbeitung auf Hochtouren. Im Innenausschuss des Berliner Abgeordnetenhauses haben Polizei und Innensenatorin Spranger heute ihr Vorgehen erklärt. Neu ist, der mutmaßliche Täter Abdul B. war den Behörden offenbar schon seit Jahren bekannt. Lena Bauer aus dem News-Team, was ist da der aktuelle Stand?
2: Nach Angaben von Spranger war der mutmaßliche Täter dem Berliner Verfassungsschutz seit November 2021 bekannt und bewegte sich in der salafistischen Szene. Der Polizei sei er schon seit 2019 aufgefallen, unter anderem wegen Körperverletzung, Betrug und Raub. Bis Mai saß er in Untersuchungshaft und danach wurde er als Hochrisikofall eingestuft und überwacht.
1: Warum konnte der Anschlag dann nicht verhindert werden?
2: Die Berliner Polizei sagt, es gab keine konkreten Hinweise auf eine geplante Tat, trotz Observation oder auch abgehörtem Telefon. Die Polizei habe einfach nichts in der Hand gehabt, was für eine Fußfessel, Präventivhaft oder ähnliches gereicht hätte. Innensenatorin Spranger verspricht jetzt vollständige Aufklärung. Die Opposition sagt, es seien weiter viele Fragen offen. Bei dem Anschlag am Samstag wurden über 30 Menschen verletzt, eine Frau davon tödlich.
1: Danke, Lena. Und jetzt weitere Meldungen im Überblick. Bundeskanzler Friedrich Merz will nach dem Wirbel um die Kabinettsumbildung seine Politik künftig besser erklären. Es gehe dabei um eine Kommunikation, die mehr erklärt, mehr vermittelt, sich auch mehr Zeit für diese Aufgabe nimmt. Das sagte Merz nach der Sondersitzung der Union-Bundestagsfraktion, auf der Thorsten Frey zum neuen Fraktionschef gewählt wurde. Hitze und Wind fachen die Feuer an der französischen Atlantikküste wieder an. Die Feuerwehr befürchtet, dass die Waldbrände sich wieder unkontrolliert ausbreiten. Hintergrund sind erwartete Temperaturen von bis zu 41 Grad und eine sinkende Luftfeuchtigkeit. Morgen am Donnerstag werden außerdem Unwetter erwartet. Die FIFA-Pläne für einen Teilverkauf der Fußball-WM sorgen weiter für heftige Kritik. Viele im europäischen Fußball sehen die Pläne als absoluten Angriff auf den Fußball an. Das sagte der Vizepräsident des DFB, Hans-Joachim Watzke, dem Magazin Kicker. Die FIFA hatte angekündigt, einen Teil ihrer kommerziellen Rechte an Investoren verkaufen zu wollen. Süßigkeiten, Softdrinks und Co. müssen teurer werden für unsere Gesundheit. Das sagt die Verbraucherorganisation Foodwatch. Sie fordert vom neuen Gesundheitsminister Carsten Lindemann die rasche Einführung einer Zuckersteuer nach britischem Vorbild. Die Verbraucherschützer sagen, die Zuckersteuer führe nicht zwangsläufig zu höheren Preisen, sondern zu gesünderen Rezepturen bei Lebensmitteln. Wer sich zum Beispiel in England eine Fanta gönne, nehme nur knapp halb so viel Zucker zu sich wie in Deutschland. Eine ähnliche Empfehlung hatte auch die von der Bundesregierung eingesetzte Expertenkommission ausgesprochen. Aktuell ist die Einführung einer Zuckersteuer für 2027 geplant. Und das waren die Nachrichten mit Jannik Böke.
3: Heute Abend ist es noch super sonnig und vor allem super warm. Immer noch so Werte rund um 30 Grad. Morgen wird es sogar noch mal heißer, dann bis zu 34 Grad. Nachmittags kann es hier oder da aber auch mal ein paar Hitzegewitter schon geben. Bleibt aber weiter heiß.
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3: Hier ist der schnellste Verkehrs- und Blitzerservice mit Blitzern im Mühlenkreis heute Abend in Minden, einmal an der Porterstraße und dann noch an der Stemmer Landstraße. Sind beides Blitzeranhänger. Ich wünsche euch eine gute Fahrt.
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3: Mit Christopher. Ich bringe euch rein in den Mittwochabend und spiele euch ganz viel Sommerhits. Gleich der Insta-Story-Song überhaupt gerade mit dabei, ist in jeder zweiten Insta-Story. Ich bin vielleicht auch schuldig. The Bowser, Magnetic, gibt's direkt nach Leon Rimes und Eminem.

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0: Endlich ist er wieder da. Der Sommer. Heute aber wirklich so richtig, ne? Meine Güte, 33 Grad. Ich bin heute Mittag auch erstmal schön ins Freibad gegangen. Wie ganz viele andere auch. Die Idee hatten, glaube ich, so ein paar von euch heute auch. Das war einfach herrlich. Und ich habe mal nachgefragt bei Schwimmmeisterin Iris, oder soll ich sagen Fachkraft für Bad- und Bädertechnik Iris. Wie behältst du den Durchblick bei so vielen Leuten da im Wasser?
1: Ach, es geht. Also man hat so ein paar Tage, da kann es schon stressig sein. Aber ich glaube, die Berufserfahrung macht es dann auch nachher. Ne? Also man ist dann ein bisschen entspannter, aber es hält sich in Grenzen.
0: Gehst du selber abends nach Feierabend auch noch schwimmen oder hast du dann genug vom Freibad?
1: Oh, ja. Also ich habe momentan gerade eine Challenge am Start. Deswegen bin ich gezwungen, jeden Tag ins Wasser zu gehen. Ansonsten hält sich das in Grenzen tatsächlich.
0: Okay, was für eine Challenge mit wem? Jetzt bin ich neugierig.
1: Ja, wir haben so eine Challenge am Start mit einer Schwimmerin vom SC Aquarius. Sie macht 111 Kilometer in 6 Wochen und ich mache 50. Und ich habe meine Kollegen so ein bisschen mit eingespannt. Ja, und jetzt muss ich natürlich auch abliefern. Und das ist eigentlich ganz witzig. Na, da gehst du natürlich öfter schwimmen. Aber wir halten uns fit und gehen regelmäßig, ja.
0: Ja, Schwimmmeisterin Iris ist auf jeden Fall topfit. Ich habe jetzt nicht ganz die 50 Kilometer geschafft heute Nachmittag. Vielleicht war es auch nur eine Bahn, so unter uns. Aber es war einfach schön. Abkühlung ist einfach

0: Schönen Mittwoch euch. Hier ist die Spätschicht mit Christopher und mit dem schnellsten Verkehrs- und Blitzerservice. Wer ist dran?
1: Ja, Marco hier, hallo.
0: Hi.
1: Ich fahre gerade von der Lohe zum Wittel rüber.
0: Ja.
1: Und da ist die Loher Straße, ist kurz hinterm Ortsausgang gesperrt. Da sieht so aus, als wenn da ein Traktor mit Heu drauf, mit Stroh drauf brennt.
0: Oh, ach du meine Güte.
1: Die Feuerwehr ist da im Einsatz und ja, von der einen Seite ist es von der Polizei gesperrt. Es gibt aber eine Umleitung, ich sag mal, 100 Meter Umweg durchs Feld.
0: Okay, gut, dann geht das ja. Dann drücken wir allen die Daumen, dass das da alles gut abläuft.
1: Ich glaube, das sah ganz, ganz entspannter aus, aber trotzdem viel Qualm und viel Feuerwehr unterwegs.
0: Alles klar, dann danke dir auf jeden Fall fürs Bescheid sagen und eine gute Fahrt noch.
1: Ja, danke euch.
0: Mach's
1: auch.
0: Gut.
1: Bis dann.
0: Schönen Abend.
1: Tschüss.
0: Ciao.
1: Euch auch. Ciao.

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1: Marie Casserola, guten Abend. In der ZDF-Sendung Aktenzeichen XY ungelöst geht es heute unter anderem um einen Fall aus unserer Region. Die Bielefelder Polizei hofft nach einem Überfall auf ein Juweliergeschäft in der Innenstadt vor ziemlich genau 2 Jahren auf Hinweise. Die beiden Täter hatten damals vormittags in dem Geschäft an der August-Bebel-Straße zugeschlagen. Einer von ihnen bedrohte und schlug den Angestellten, während der andere Schmuck aus der Auslage nahm und in einer Sporttasche verstaute. Der Überfall wurde von mehreren Überwachungskameras in dem Laden gefilmt. Es gibt auch Fahndungsfotos von den Tätern, sie konnten aber bisher nicht gefasst werden. Ein betrunkener Autofahrer hat sich in Hüllhorst-Oberbauerschaft mit der Polizei angelegt. Die Beamten waren an die Büttendorfer Straße gerufen worden, weil der 42-Jährige erst hinterm Steuer eingeschlafen und dann eine Frau beschimpft hatte. Er soll sie mit dem Auto auch angefahren haben. Auch den Polizisten gegenüber war der Mann aggressiv, und zwar so, dass er gefesselt werden musste. Er kam nach der Blutprobe erstmal in die Ausnüchterungszelle, jetzt kommen auf ihn mehrere Anzeigen zu. Bei dem Einsatz wurde auch eine Beamtin leicht verletzt. Das letzte Jahr ist für das Umsonst und Draußen in Porta Westfalica Feldheim finanziell nicht so gut gelaufen. Mittlerweile steht aber fest, dass eines der bekanntesten Open-Air-Festivals hier bei uns stattfinden kann. Vom 21. bis zum 23. August wird am Kraftwerk Feldheim wieder gefeiert. Auch das Line-Up steht und die ersten Vorbereitungen laufen schon. Die Veranstalter erwarten über das Wochenende rund 20.000 Besucher. Für den Aufbau suchen sie aber noch Helfer.
2: Heute Abend kriegen wir ganz viel Sonne ab und immer noch Werte rund um 30 Grad. Durch die Nacht geht es auch wirklich tropisch, dann immer noch mit so 20 Grad. Dann ist aber auch wirklich schon Schluss. Durchlüften ist das nicht mehr. Morgen wird es noch mal heißer als heute. Bis zu 34 Grad sind drin. Nachmittags vielleicht aber auch schon mal ein paar Hitzegewitter. Hier ist der schnellste Verkehrs- und Blitzerservice mit Blitzern im Mühlenkreis heute Abend in Minden. Einmal an der Porterstraße und dann noch an der Stemmer Landstraße. Sind beides Blitzeranhänger. Ich wünsche euch eine gute Fahrt.
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2: Schönen Mittwoch euch. Christopher ist hier. Ich begleite euch durch diesen super Sommerabend. Beim Grillen, beim Chillen, beim Abkühlen im kleinen Pool. Vielleicht zumindest mit den Füßen. Auch das ist schon wirklich ein Gamechanger. Habe ich heute auch schon gemacht. Das tut richtig gut. Ich habe ganz viel Sommerhits für euch am Start. Wir genießen diesen Sommerabend. Jetzt aber ganz entspannt. Vielleicht mit einem Cocktail oder einem Kaltgetränk oder was auch immer. Alanis Morissette. Jetzt für euch mit Ironic. No.

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0: Hier ist die Spätschicht mit Christopher am Mittwoch. Ich war heute Mittag im Freibad und habe mir die Top-Tipps abgeholt und natürlich auch eine Freibad-Pommes. Ich geb's zu, die gab's natürlich auch. Allerdings habe ich wieder mal alle bewundert, die sich trauen, vom Dreier oder sogar vom Fünfer zu springen. Also wirklich, wenn es nicht sein muss, muss ich es auch nicht unbedingt machen. Aber hier von Nico habe ich mir erstmal ein paar Tipps abgeholt.
1: Ich fand das Sprungbrett sehr cool, das 5-Meter-Brett.
2: Du traust dich vom Fünfer?
1: Ja.
2: Hast du einen Trick für mich? Weil ich soll das ja auch nochmal schaffen. Wie gehst du da vor, wenn du da oben stehst?
1: Also ich glaube, ich würde direkt mit einem Backflip anfangen, weil das natürlich auch am meisten Aura hat und dann die meisten Leute in deine Richtung schauen natürlich.
2: Und meinst du, wenn ich da runterplumpse, dann gucken die Leute auch?
3: Ja, würde ich sagen, ja.
0: Ja, die gucken auf jeden Fall und sagen bestimmt alle, Mensch, Christopher, das war richtig guter Käse.

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1: Ich bin Thomas Bleskin. Bundespräsident Frank-Walter Steinmeier hat Steffen Bilger zum Verkehrsminister ernannt, Carsten Lindemann zum Gesundheitsminister und Nina Wagen zur Kanzleramtschefin. Neuer Vorsitzender der Unionsfraktion ist der bisherige Kanzleramtschef Thorsten Frey. Er erhielt knapp 92% der Stimmen.
2: Frey bekommt von der Bundestagsfraktion nicht die Quittung für den Unmut über März-Personalentscheidungen. Mehr als 90% Zustimmung gilt als gutes Ergebnis. Von seinen 13 Vorgängern starteten fast alle mit solchen Werten in ihre Amtszeiten, bis auf Friedrich Merz selbst 2022. Vor allem aus Bremen, Rheinland-Pfalz und Sachsen hatte es zuletzt viel Kritik über das Vorgehen des Kanzlers gegeben. Merz geht aber davon aus, dass sich der Ärger bald legt und seine Entscheidungen mit dem heutigen Tag auch akzeptiert sind. Er dürfte sich damit zufrieden in seinen Urlaub verabschieden. Tanja Wagner, Nachrichtenredaktion.
1: Die Bundesregierung hat eine Reform des Erneuerbare-Energien-Gesetzes und ein neues Netzpaket auf den Weg gebracht. So soll es für neue kleine Solaranlagen auf Hausdächern ab 2027 keine dauerhafte Förderung mehr geben. Umweltverbände und Grüne warnen vor einer Schwächung der Energiewende. Industrie und kommunale Unternehmen begrüßen die Pläne. Wegen einer neuen Hitzewelle kämpft die Feuerwehr in den Waldbrandgebieten in Frankreich und Spanien unter Hochdruck gegen ein Wiederaufflammen der Feuer. Inzwischen können Zehntausende Evakuierte in beiden Ländern in ihre Häuser zurückkehren.
3: An der französischen Atlantikküste sorgen enorme Trockenheit, Wind und Temperaturen von über 40 Grad weiter für große Gefahr. Rund 2200 Feuerwehrleute sind dort weiter im Einsatz. Und in Spanien wurden Evakuierungen und Ausgangsbeschränkungen für 19 Ortschaften aufgehoben. Die Behörden warnen wegen der vierten Hitzewelle des Sommers aber vor einer verfrühten Entwarnung. Sorgen bereitet außerdem ein Waldbrand in der Provinz Castellón im Osten Spaniens, wo die Flammen weiter außer Kontrolle sind. David Riemer, Nachrichtenredaktion.
1: Vor der Ostseeküste Mecklenburg-Vorpommerns ist erneut ein Wal gesichtet worden. Nach Angaben des Schweriner Umweltministeriums wurde das Tier am Nachmittag nahe der Seebrücke Wustrow beobachtet. Auch das Deutsche Meeresmuseum enthielt eine entsprechende Warnung. Aufgrund von Ort und Zeitpunkt dürfte es sich bei den Sichtungen um denselben Wal handeln. Und das waren die Nachrichten mit Thomas Bleskin.
4: Heute Abend ist es noch super sonnig und vor allem super warm. Immer noch so Werte rund um 30 Grad. Morgen wird es sogar noch mal heißer, dann bis zu 34 Grad. Nachmittags kann es hier oder da aber auch mal ein paar Hitzegewitter schon geben. Bleibt aber weiter heiß.
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4: Hier ist der schnellste Verkehrs- und Blitzerservice mit Blitzern im Mühlenkreis heute Abend in Minden. Einmal an der Porterstraße und dann noch an der Stemmer Landstraße. Sind beides Blitzeranhänger. Ich wünsche euch eine gute Fahrt.
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Schönen guten Abend, liebes Publikum zu Querbeet. Die 35. Ausgabe mit mir, Andreas Fiedler, am Mikrofon. Ja, und was ist Querbeet? Das sind Lieblingssongs von mir, Sachen, die ich lange nicht gespielt habe, die nicht jeden Tag laufen, Obskuritäten und auch Raritäten. Ich hoffe, ihr habt ein bisschen Spaß an der Mischung, die heute wirklich sehr Querbeet ist. Wir haben dabei, Folk ist dabei, Jazz, Schlager, Deutschrock, Filmmusik, französische Musik und auch was Italienisches dabei. Also es ist so bunt, wie es schon lange nicht mehr war. Das erste Stück ist auch gleich das relativ, ja, ist sogar das aktuellste Stück überhaupt heute Abend. Aus dem Jahr 2018 ist die Band Landing mit dem Song Bright.

Ja, das war die Band Landing und Bright aus dem Jahr 2018 von dem Album Bells in New Town. Und die Gruppe ist ein Quartett. Die Köpfe der Band sind Aaron Snow und Adrian Snow. Ihre Musik ist so ausgelegt mit Ambient, Shoegaze, Slowcore und Space Rock. Und auch deutsche Krautrock-Einflüsse sind zu hören. Die Gruppe gibt es seit 1998, haben zwischendurch aber immer mal wieder pausiert, längere Zeit, sind aber jetzt wieder regelmäßig aktiv seit dem Jahr 2012. Und seitdem sind auch 3 Alben erschienen. Der Song, den wir jetzt gerade gehört haben, der heißt Bright und, wie gesagt, ist von dem letzten Album aus dem Jahr 2018. Jetzt gibt's ein bisschen was Älteres. Ich habe heute viele ältere Sachen dabei bei Querbeet heute, 35. Ausgabe. Jetzt kommt Bert Jansch und der ist eigentlich ein Folk-Urgestein aus England. Und 1965 erschien sein erstes Album und das kam bei den Folk-Fans in ganz Großbritannien sehr gut an. Im gleichen Jahr erschien dann gleich sein zweites Album. Ende der 60er hat er sich dann mit John Renburn zusammengetan und es entstand die Band Pentangle, die bis 1973 aktiv war. Und danach konzentrierte er sich dann wieder mehr auf seine Solo-Karriere. Bis zum Jahr 2006 kamen regelmäßig Alben von ihm auf den Markt. Und Bert Jansch verstarb am 5. Oktober 2011 nach einer langjährigen Krebserkrankung. Das Stück, was jetzt kommt, ist eins meiner Lieblingsstücke von ihm aus dem Jahr 1974. Das heißt Fresh as a Sweet Sunday Morning. Der Song stammt aus seinem 74er-Album L.A. Turnaround. Das Album wurde im englischen Sussex aufgenommen und aber auch in Kalifornien. Mit dabei war auch der Ex-Monkey-Gitarrist Michael Nesmith und auch der ehemalige Tastenmann der Beatles, Klaus Voormann, der auf vielen Aufnahmen dabei war. Und ist ein wunderschönes Album, ich höre es immer wieder gerne. Es sind auch auf der CD-Neuveröffentlichung einige Demo-Aufnahmen der Originalsongs drauf. Und es ist auch ein viertelstündiger Film dabei, der sehr schön zeigt, wie das Album damals entstanden ist. Hier ist der Song Bert Jansch von L.A. Turnaround 1974 und Fresh as a Sweet Sunday Morning.

Fresh as a Sweet Sunday Morning von Bert Jansch aus dem Jahr 1974 von dem Album LA Turnaround. Ihr hört Querbeet heute die 35. Ausgabe mit mir, Andreas Fiedler, noch bis 21 Uhr hier auf den Frequenzen von Radio Westfalica. Ich hoffe, ihr habt ein bisschen Spaß dabei bei der kuriosen Mischung heute. Jetzt hatten wir eben britischen Folk. Jetzt gibt's was Ruhiges aus Italien, aus den 70er Jahren von Fabrizio De André. Der wurde 1940 in Genua geboren. Ja, er war ein italienischer Liedermacher. Er fing in den 60ern an zu studieren Literatur und Medizin an der Universität von Genua. Entschied sich dann aber dann endgültig für ein Jurastudium. Kurz vor dem Abschluss brach er das Studium ab, um sich ganz der Musik zu widmen. Das war Ende der 60er Jahre. Und da hatte er also auch dann gleich mit seinen ersten Platten in Italien sehr großen Erfolg. Am Anfang seiner Karriere war er sehr publikumsscheu. Seine erste Tournee unternahm er erst 1975. Auf seinen Alben ließ er sich immer wieder von anderen berühmten Komponisten und Songwritern unterstützen. Und bis in die 90er Jahre hinein nahm er Platten auf. 1996 erschien sein letztes Album. Im Sommer 1998 wurde bei dem starken Raucher Fabrizio De André ein Tumor diagnostiziert und er musste die Tournee abbrechen. Er starb auch dann ein Jahr später, am 11. Januar 1999, an Lungenkrebs. Er ist eine Legende in Italien und seine Songs werden bis heute immer wieder im Radio gespielt. Hier eine Nummer aus seiner frühen Zeit von 1974 von dem Album Canzoni. Und zwar heißt der Song Canzone dell'amore, perduto zu Deutsch, das Lied über eine verbotene Liebe. Hier ist Fabrizio De André.

Ja, wirklich eine schöne, zu Herzen gehende Nummer von Fabrizio De André aus dem Jahr 1974, Calzone del Amore Perduto aus dem Album Canzoni. Jetzt wird es ein bisschen aktueller, obwohl es ist von 2011, so neu ist es denn auch nicht. Und zwar kommt jetzt Alex Clare, der kommt aus London. Der fing eigentlich an, als Straßenmusiker zu arbeiten. Im Jahr 2011 wurde sein erstes Album The Lateness of the Hour veröffentlicht. Die ausgekoppelte Single Too Close wurde der Werbespot-Song für den Windows Internet Explorer 9. Und in der Folge erreichte sowohl die Single als auch das Album die US-Charts. In Deutschland war Too Close war eine Nummer 1, in England war es ein Platz 4 und in den USA landete Too Close auf Platz Nummer 7. Danach erschienen noch 3 weitere Alben, zuletzt 2018 das Album 3 Days at Greenmount. Der folgende Song ist von dem ersten Album The Lateness of the Hour, also auch aus dem Jahr 2011 und heißt Whispering. Ist auch eine Filmmusik aus dem Film The Boy Next Door. Sehr interessante Nummer. Und hier ist er, Alex Clare von 2011.

Ja, eine interessante Nummer, finde ich jedenfalls. Alex Clare war das mit Whispering aus dem Album The Lateness of the Hour aus dem Jahr 2011. Wie gesagt, auch Filmmusik aus dem Film The Boy Next Door. Der Film ist sehr schlecht, aber es ist immerhin Jennifer Lopez dabei. Das nur so dazu, aber musikalisch finde ich sehr gelungen von Alex Clare. Jetzt gibt's bunt weiter hier bei Querbeet mit Marie Laforêt. Und das ist eine französische Schauspielerin und Sängerin, die Anfang der 60er angefangen hat, zuerst als Schauspielerin. Ihr Filmdebüt gab sie in René Clements Krimi-Klassiker Nur die Sonne war Zeuge mit Alain Delon. Sehr bekannter Film, ich kenne ihn auch. In den folgenden Jahren ist sie immer wieder als Schauspielerin aufgetreten, so 1963 an der Seite von Charles Aznavour in dem Film Rattenfalle Amerika. Gleichzeitig schloss sich dann eine Schallplattenkarriere an, 1963 war das, und bis Anfang der 90er hat sie also diverse Platten aufgenommen, die nicht immer erfolgreich waren, aber vor allem natürlich in ihrer Heimat Frankreich. Der folgende Song ist aus dem Jahr 1966. Ist eigentlich schon ein bisschen schlagermäßig, die Nummer, aber gefällt mir eigentlich vom Arrangement her ganz hervorragend. Und heißt Toi, mon amour. Wie gesagt, Marie Laforêt. Und es gibt gleich dahinter auch einen Schlager, aber ein deutscher Schlager aus den 60er Jahren. Aus demselben Jahrgang auch, kann man so ein bisschen vergleichen, wie war damals französischer Schlager und der deutsche Schlager. Danach kommt Suzanne Doucet mit dem Song Bunter Drachen. Aber erst gibt es Marie Laforêt.

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1: Bunter Drachen war das von Suzanne Doucet 1966. Und ja, in den 60er Jahren arbeitete sie zunächst als technische Zeichnerin und Malerin, bevor sie dann 1964 erste Erfolge als Schlagersängerin, später auch als Schauspielerin und Fernsehmoderatorin hatte. Sie moderierte zum Beispiel die Sendung 4321 und Hot and Sweet mit Ilja Richter, der ja später Disco machte. Und hat dann auch später Hits A Go Go in den frühen 70ern moderiert. Der Song, der jetzt eben gelaufen ist, der stammt von ihrem 1966 erschienenen Album Rot wie Rubin und erschien damals bei Liberty Records. Der Song, der gelaufen ist, Bunter Drachen, der ist übrigens ihr geschrieben worden von Udo Jürgens. Und sie hat dann später aber auch für andere Künstler Songs geschrieben. In den 80er Jahren zog sie dann in die USA nach Kalifornien, wo sie dann ein neues Zuhause fand. Sie machte aber weiterhin Musik, und zwar Instrumentalalben. Sie produzierte CD-Reihen mit New Age-Klängen und ja, Naturaufnahmen. Und in den USA gilt sie praktisch als Vorreiterin in diesem Genre. Und Ende der 80er eröffnete sie in Los Angeles den ersten New Age-Musikladen. Ja, war ein schöner, hübscher Easy-Listening-Schlager. Wie gesagt, aus der Feder von Udo Jürgens. Und vor Suzanne Doucet hörten wir Marie Laforêt, ebenfalls aus dem Jahr 1966 mit Toi Mon Amour. Ja, und wir bleiben noch ein bisschen mit deutscher Musik von der Band Fink. Das war eine Independent-Band aus Hamburg, aus St. Pauli, die Mitte der 90er Jahre gegründet wurde und bis zum Jahr 2006 bestand. Kopf der Band war Nils Kobruch, der auch für die Texte verantwortlich zeichnete. Und ja, in den 90ern wurden sie bekannt im Vorprogramm von Bands wie 16 Horsepower und den Jayhawks. Nach der Zeit mit Fink hat Nils Kobruch dann Soloalben aufgenommen, bis zu seinem Tod 2012. Er ist schon relativ früh verstorben, im Alter von 46 Jahren. Fink machten 5 Alben und gehört für mich zu den besten deutschen Bands aus den 90er Jahren und auch noch Anfang der 2000er Jahre. Der folgende Song stammt aus ihrem dritten Album Mondscheiner. Und zwar ist das dort auf der CD Stück Nummer 10 für mich auch das schönste Stück auf dem Album. Und das heißt, dass sie weiß, aus dem Jahr 1999. Hier ist Fink.

Fink waren das von 1999 aus dem Album Mondscheiner und Dass sie weiß. Leider ist er ja nicht mehr unter uns, denn Nils Kobruch hat auch sehr schöne Soloplatten danach noch gemacht. Ihr hört übrigens immer noch Querbeet, meine Sendung, die 35. Ausgabe. Andreas Fiedler ist mein Name und bis 21 Uhr gibt's noch ein bisschen Musik. Jetzt geht's ein bisschen in den Jazzbereich und da haben wir Lack of Afro mit einem Song aus dem Jahr 2011 und hinter Lack of Afro steht der Brite Hugh Gibbons, der schon im Alter von 7 Jahren Klavierspielen gelernt hat und Saxophon im Alter von 11 Jahren schon perfekt beherrschte. Und ja, seine große Liebe ist die Jazzmusik und die Soulmusik der 60er Jahre. Und auf seinem allerersten Album aus dem Jahr 2011, das heißt This Time, ist der folgende Song drauf, One for Bielski. Und den hören wir uns jetzt an. Ist eine sehr interessante Nummer. Ich habe erst gedacht, das wäre alles gesampelt, aber er spielt es wirklich alles selbst. Hier ist Lack of Afro.

Lack of Afro war das aus dem Jahr 2011 von dem Album This Time. Und das Stück hieß One for Bielski. Jetzt geht's nochmal in die 60er Jahre und zwar nach Holland. Von Ramses Shaffy und Lisbeth List. Und Ramses Shaffy ist auch eine holländische Chansonnier-Legende. Und er hat auch in den 60er und 70er Jahren als Schauspieler gearbeitet. Und einige seiner Songs wurden in seinem Heimatland zu Klassikern, sind aber auch über die holländische Grenze nicht hinausgekommen. Also hier in Deutschland oder Resteuropa ist der Name Ramses Shaffy also mehr oder weniger unbekannt. In den 70er Jahren ließ seine Kreativität nach. Er verfiel dem Alkohol und musikalisch hat er auch nicht mehr allzu viel gute Sachen zustande gebracht. 2009 verstarb er an Speiseröhrenkrebs. Jetzt kommt ein Song, den er zusammen mit seiner Landsmännin Lisbeth List aufgenommen hat. Lisbeth List hat auch hier in Deutschland Anfang der 70er Jahre im Schlagerbereich einige Erfolge gehabt, kleinere Erfolge allerdings. Bekannt ist sie aber mehr in den Niederlanden und die folgende Nummer ist, die haben öfters zusammengearbeitet, die beiden. Die folgende Nummer ist wirklich einer der größten Hits, den die beiden gehabt haben zusammen, war Nummer 3 damals 1969 in den holländischen Charts. Ist auch ein bisschen schlagermäßig, ich finde es aber sehr schön arrangiert, das Ganze. Hier ist Pastorale, Ramses Shaffy und Lisbeth List.

Ja, ich weiß, dass das alles sehr gewöhnungsbedürftige Musik heute Abend ist, aber irgendwie hat sich diese Sendung, diese Reihenfolge einfach so ergeben und die Songs auch. Obskuritäten, Raritäten, Lieblingssongs von mir und ja, ich sag mal immer einfach nur gute Musik. Das war die Querbeat-Ausgabe für heute. 35. Ausgabe, Andreas Fiedler sagt jetzt Tschüss. Es geht natürlich auch noch zum Schluss obskur weiter mit Instrumentalmusik. Und zwar ist das von dem österreichischen Jazzmusiker Roland Kovacs. Der fing schon Ende der 50er Jahre an mit Hardbop-Musik, hat auch Anfang der 60er Jahre mit Klaus Doldinger gespielt, hat sich dann ab Mitte der 60er Jahre immer mehr einen Namen als Filmmusikkomponist gemacht und hat dann sehr interessante Sachen gemacht. Und zwar ist das Musik aus dem Klaus Lemke-Film 48 Stunden bis Acapulco. Sehr schöner Film, ich habe ihn vor ein paar Wochen gesehen. Und da ist mir diese Musik aufgefallen. Sehr jazzlastig, aber auch auf dem Soundtrack des Albums sind auch Beatstücke und Funkstücke aus den 60er Jahren teilweise gesungen und teilweise auch instrumental. Nicht nur von Roland Kovacs, auch von anderen Interpreten. Sehr interessant. Mir hat aber das Titelstück, praktisch das Thema des Films, eigentlich am besten gefallen, was auch zum Schluss in voller Länge zu hören ist. Die Acapulco Reverie heißt das Ganze. Hier ist Roland Kovacs aus dem Jahr 1967 und damit sage ich Tschüss für heute und bleibt gesund, bis zum nächsten Mal.

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1: Ich bin Thomas Bleskin. Bundespräsident Frank-Walter Steinmeier hat drei neue Regierungsmitglieder ernannt. Steffen Bilger übernimmt das Verkehrsministerium, Carsten Linnemann das Gesundheitsressort und Nina Wagen das Kanzleramt. Die drei neuen Minister sind damit im Amt, müssen ihren Amtseid vor dem Bundestag aber später ablegen.
2: Das soll nach der Sommerpause Anfang September passieren. Bundespräsident Steinmeier kritisiert das und auch andere Experten sehen das Vorgehen der Bundesregierung rechtlich durchaus kritisch. Allerdings müssten andernfalls alle 630 Bundestagsabgeordnete extra aus dem Urlaub nach Berlin gerufen werden, ein kostspieliges Unterfangen. Bei der Ernennung mahnte der Bundespräsident weitere Reformen an und rief auf, mutig zu sein. Die Belastungsprobe sei groß, so Steinmeier, aber die Entschlossenheit, sie zu bewältigen, sei größer. Tanja Wagner, Nachrichtenredaktion.
1: Der bisherige Kanzleramtschef Thorsten Frey ist zum neuen Vorsitzenden der Unionsfraktion im Bundestag gewählt worden. Der CDU-Politiker erhielt nach Angaben aus der Fraktionssitzung knapp 92% der Stimmen und folgt auf Jens Spahn. Der Unmut über die Personalentscheidungen von Bundeskanzler Friedrich Merz schlug sich damit nicht im Ergebnis nieder. Die öffentliche Verschuldung ist im vergangenen Jahr auf den Rekordstand von fast 2,7 Milliarden Euro gestiegen. Das entspricht nach Angaben des Statistischen Bundesamts einer Pro-Kopf-Verschuldung von etwa 32.000 Euro.
3: Öffentliche Verschuldung meint die Schulden, die Bund, Länder, Gemeinden und Sozialversicherungen beim sogenannten nicht öffentlichen Bereich haben, also beispielsweise bei Kreditinstituten. In all diesen Bereichen, außer der Sozialversicherung, sind die Schulden gestiegen. Beim Bund um etwa 6%, bei den Ländern um gut 3%. Nur in Rheinland-Pfalz, NRW und Berlin ist die Pro-Kopf-Verschuldung zurückgegangen. Den stärksten Anstieg gab es bei den Gemeinden und Gemeindeverbänden. Hier sind die Schulden im vergangenen Jahr um gut 15,5% nach oben geklettert. Fiona Reinhardt, Nachrichtenredaktion.
1: Ein Airbus A350 hat bei einem Testflug einen neuen Langstreckenrekord aufgestellt. Die Maschine flog ohne Zwischenlandung mehr als 23.000 Kilometer von Melbourne nach Toulouse und war dabei 24 Stunden und 24 Minuten in der Luft. Der Flug gehört zum Ultralangstreckenprojekt der australischen Gesellschaft Qantas. Sie will ab Oktober 2027 erstmals nonstop von Sydney nach London fliegen. Und das waren die Nachrichten mit Thomas Bleskin.
4: Das Wetter.
5: Es bleibt trocken heute Nacht. Morgen geht's dann so sommerlich freundlich und heiß weiter wie heute. Die Temperaturen steigen auf bis zu 37 Grad. Dazu ist es bewölkt. Am späten Nachmittag, Abend können sich ganz vereinzelt Gewitter bilden. Teils auch mit Sturmböen und Hagel dabei. Größtenteils bleibt's aber auch dann trocken.
4: NRW Verkehr.
5: Nach einem Unfall auf der A2 Dortmund-Hannover staute sich zwischen Herzebrock-Klarholz und Reda-Wiedenbrück auf 4 Kilometern. Eine knappe halbe Stunde steht ihr da. A4 Köln-Aachen zwischen Köln-Klettenberg und Kreuz Köln-West staute sich auf 1 Kilometer. Da dauert es auch eine halbe Stunde länger. Und A46 Heinsberg-Wuppertal zwischen Neuss-Udesheim und Düsseldorf-Holthausen. 3 Kilometer Stau, eine Viertelstunde kommt oben drauf.
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1: Sternenklar diese Nacht. Temperaturen ganz angenehm bei 18 bis 23 Grad. Morgen geht's dann erstmal freundlich weiter. Es bleibt sehr warm. Am Nachmittag kann es dann Schauer und Gewitter geben.
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1: Hallo zusammen, Claudia Löhr ist hier, die Toten Hosen gleich für euch. Nur nach vorn und das hier ist Taylor Swift, Up Light. Kommt gut durch diese Nacht, hallo zusammen.

0: So, der bringt einen wirklich nach vorne um diese Uhrzeit. Die Toten Hosen nur nach vorne. Sommerferien, wir sind mittendrin. Ist ja eigentlich auch immer Sommerlochzeit, ne? Normalerweise gibt es immer so ein Sommerlochtier, aber was soll ich sagen? Normalerweise halt, ne?
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4: Was ist eigentlich aus dem guten alten Sommerlochtier geworden? Ja, früher konntest du dich darauf verlassen, dass um diese Zeit irgendwo ein Krokodil, eine Riesenschildkröte oder wenigstens ein 5 Meter langer Wels seinen Kopf aus irgendeinem Silbersee streckt. Und dieses Jahr nix. Normalerweise kommt wenigstens Michel Hunziker Ende Juli mit einem neuen Stelzbock um die Ecke und lässt sich ganz zufällig beim Baden vom Paparazzi erwischen. Ja, ist auch außer Mode gekommen, wa? Naja, komm, die Gute wird auch nicht jünger. Wer weiß, wofür es gut ist. Ich rufe sie gleich mal an. Aber so ganz ohne Sommerlochtier geht's doch auch nicht. Ich habe schon überlegt, ob ich mir nicht der Therapiepony hier von der Caritas ausleihe und damit nackt durchs Kanzleramt reite. Das wäre ein Sommerlochthema, oder? Aber ist es das wert? Ich muss im Herbst wieder auf Tour und bis dahin wäre ich aus der Urhaft noch nicht wieder raus.
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0: Der großartige Donald Duck. Wer kennt ihn nicht? Der treibt sich im Moment hier bei uns im Ruhrgebiet rum. Ja. Wieso, warum, weshalb? Die Hintergründe hört er gleich hier bei mir. Claudia Löß hier. Hallo zusammen.
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0: Teddy Swims ist das für euch. Gleich gibt's ganz neue Musik von Jennifer Lopez und David Guetta. Zusammen einen Song rausgebracht, Save Me Tonight. Und wie cool ist das hier, bitteschön? Es gab jetzt einen Langstreckenrekord mit einem Airbus 350. Der ist erstmals ohne Unterbrechung von Australien nach Frankreich geflogen. Nonstop. 24 Stunden, 24 Minuten ohne Zwischenlandung. Was ich so cool finde, für die Crew hieß das also quasi, die sind vom Winter in den Sommer geflogen. Die haben 2 Ozeane und 3 Kontinente überquert. Und die haben auf einem einzigen Flug gleich 2 Sonnenaufgänge und 2 Sonnenuntergänge erlebt. Also, ob der Flug ins Guinness-Buch der Rekorde aufgenommen wird oder nicht, das ist noch nicht klar. Aber Millionen Menschen haben den Flug auf jeden Fall live im Netz verfolgt.
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1: Wir kommen auf jeden Fall trocken durch diese Nacht. Wer jetzt noch unterwegs ist, es ist ganz angenehm. Zwischen 18 und 23 Grad haben wir es. Morgen dann wieder sehr warm. Vormittags bleibt es noch trocken. Zum Nachmittag hin kann es Schauer und Gewitter geben.
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1: Claudia Löß hier, hallo zusammen. Oh, den großen Eros Ramazzotti habe ich gleich da für euch. Cose della Vita, was ein Kult-Hit. Vorher noch Michael Patrick Kelly und das ist Michael Schulte mit 5 a.m. Kommt.

0: aus Ramazzotti und Tina Turner, Cose della Vita. Es ist natürlich ein Träumchen, jetzt in diesen Tagen bei über 30 Grad im Freibad zu sein. Für die Bademeister allerdings ist es natürlich richtig stressig. Das ist dann Fehlanzeige mit Abkühlung. Wir haben Kerstin getroffen. Die ist Bade- bzw. Schwimmmeisterin, so heißt es eigentlich richtig. Sie sagt, ja, sie liebt ihren Job, aber es ist schon auch sehr, sehr anspruchsvoll.
1: Du passt auf die Leute auf, du kannst sie nicht im Stich lassen. Also du musst die ganze Zeit immer dabei sein, immer die Aufmerksamkeit haben. Die Konzentration ist halt auch sehr wichtig. Auch diese 8 Stunden oder je nachdem, wie lange der Dienst geht. Da kannst du dich nicht einfach ablenken lassen und einfach Kaffee trinken gehen oder so.
0: Die Frühschicht von Kerstin beginnt um 6 Uhr morgens und zum Job gehört natürlich längst nicht nur irgendwie am Beckenrand stehen und auf und ab zu laufen. Chemie und Bädertechnik, das ist auch ein großer Teil der Ausbildung, die dauert 3 Jahre und generell gilt volle Konzentration.
1: Das Becken ist voll, du hast auch Badegäste, die zum Beispiel nicht duschen gehen oder solche Sachen oder viele Nichtschwimmer, die unbeaufsichtigt sind, einfach im Wasser, die Eltern sitzen auf der Wiese, spielen mit dem Handy und passen nicht auf und das hast du dann auch mit dazu.
0: Ja, auf Kinder aufpassen, das ist natürlich auch wichtig für Kerstin und ihre Kolleginnen und Kollegen, weil Eltern oft einfach nicht bei der Sache sind oder sich denken, naja, der Bademeister regelt schon.
1: Also mit Sicherheit denken das einige oder ganz oft hört man auch, mein Kind kann ja schwimmen oder der Bruder passt auf, der vielleicht 2 Jahre älter ist. Das ist auch keine gute Lösung.
0: Nee, also jetzt bei über 30 Grad ist es für viele Menschen einfach richtig schön im Freibad. Für die Bademeister und ihre Teams heißt das aber viel Arbeit, sie tragen viel Verantwortung und sie werden im Moment auch dringend gesucht in den

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0: Soft Cell, Tainted Love. In Wacken sind ja gestern die ganz dicken Bühnen aufgemacht worden. Das Festival läuft seit dem Wochenende, aber mittwochs wird da traditionell der Holy Ground gestürmt. Wo ich mir denke, ey, Wacken ohne Regen, ohne Matsch, was ist denn das? Aber wettertechnisch ist das ja auch da hopp oder top, ne?
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2: Alles, was lange Haare und schwarze Klamotten hat, ist jetzt auf dem Weg in den Norden. Wacken! Open Air, der Metal-Acker. Im Matsch sind alle gleich. Ja, das ist kein Ort, das ist ein Gefühl. Obwohl eigentlich eher ein Aggregatzustand, ne? Flüssig oder fest, es gibt ja immer nur die zwei Extreme. Entweder ist es so trocken und der Boden so knüppelhart, dass der Moshpit aussieht wie die Szene aus König der Löwen, wo 10.000 Gnus durch die Savanne brettern. Da hängt Feinstaub über Schleswig-Holstein, dass du meinst, es wären Smogbilder aus Delhi in Indien. Ja, da kriegst du beim Headbang eine richtige Staublunge. Aber keine Sorge, normalerweise regnet's ja. Und dann schwimmst du halt 4 Tage im Schlammbad. Wacken wird zum Metal-Moor-Gebiet und der Boden zum gummistiefelfressenden Ungeheuer. Aber ist ja alles nichts, was eine warme Palette Dosenbier nicht vergessen machen kann. Obwohl immer dran denken, Schlamm vergeht, Erinnerungen bleiben.
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1: Es bleibt klar heute Nacht, relativ mild bei 18 bis 23 Grad. Morgen bleibt es dann erstmal trocken. Wir starten freundlich in den Donnerstag. Später kann es einen Regenschauer geben. Zum Teil ist auch mal Hagel und Gewitter mit dabei. Ab Freitag dann nicht mehr ganz so heiß, aber es bleibt freundlich.
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1: Hallo zusammen, wir stellen euch in dieser Woche ja die schönsten Badeseen hier in Nordrhein-Westfalen vor. Gleich springen wir in den nächsten rein, das ist der Freilinger See in Blankenheim. Mal sehen, vielleicht gefällt euch da ja besonders gut. Claudia Löß hier, hallo zusammen.